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2: Ich bin Helen Martin. Der Hantavirus-Ausbruch auf einem Kreuzfahrtschiff dürfte bei so manchem schlechte Erinnerungen hervorgerufen haben an Corona. Der Chef des Robert-Koch-Instituts, Lars Schade, hat im ZDF aber betont:
3: Ja, das Hantavirus ist natürlich für die Personen, die es betrifft und die daran erkranken, ein Virus, das eben sehr schwer krank machen kann. Aber die gute Nachricht ist eigentlich, das ist kein Virus, das sich verbreitet. Und insofern kann ich, glaube ich, sagen, ich sehe eigentlich keine Gefährdung für die Bevölkerung in Deutschland und auch keine Pandemiegefahr.
2: Mittlerweile wurden 94 Passagiere des Schiffs von Teneriffa ausgeflogen. 4 Deutsche sind gerade auf dem Weg nach Frankfurt. Von dort werden sie in ihre Bundesländer gebracht. War es das mit der Entlastungsprämie von 1.000 Euro? Sowohl Bayerns Ministerpräsident Söder als auch seine Kollegin aus Mecklenburg-Vorpommern, Schwesig, halten die Idee für gescheitert. Beide fordern stattdessen eine Einkommenssteuerreform. Bundeskanzler Merz hatte angekündigt, dass über weitere Entlastungen für die Bürger gesprochen werden soll. Das soll morgen beim Koalitionsausschuss passieren. Die Bundesnetzagentur warnt vor moderat steigenden Gaspreisen. Agenturchef Müller hat im Redaktionsnetzwerk Deutschland gesagt, nach Ablauf der Preisgarantien könne es bei Anschlussverträgen zu Preissteigerungen kommen. Beim Strom sei die Entwicklung umgekehrt, der werde tendenziell günstiger durch den hohen Anteil an erneuerbaren Energien. Die gesetzlichen Krankenkassen fordern von Bund und Ländern mehr Geld für die Pflegeversicherung. GKV-Chef Blatt hat der Rheinischen Post gesagt, würden die Länder die Investitionskosten in Heimen übernehmen, könnten Bewohner sofort um rund 500 Euro pro Monat entlastet werden. Gesundheitsministerin Wagen will Vorschläge für eine Reform vorlegen, um die Finanznot der Kassen zu lindern. Zum Abschluss des vorletzten Spieltags in der Fußball-Bundesliga hat Union Berlin einen historischen Erfolg eingefahren. Das 3:1 in Mainz war der erste Sieg unter Trainerin Marie-Louise Ether. Zuvor hatte sich Heidenheim einen Showdown im Abstiegskampf erspielt. Der FCH siegte mit 3:1 in Köln. Damit gehen die letzten 3 der Tabelle, also Wolfsburg, Heidenheim und St. Pauli, punktgleich in den letzten Spieltag. Im ersten Sonntagsspiel gewann Hamburg gegen Freiburg mit 3:2. Es ist jetzt 3:05. Zum Teil sind kräftige Schauer und Gewitter unterwegs, die lassen später aber nach. Das Ganze bei 14 bis 9 Grad. Tagsüber zeigt sich höchstens kurz die Sonne, sonst ziehen von Westen her immer wieder Wolken mit Regen und Gewittern durch. Die Höchstwerte erreichen 12 bis 19 Grad.
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2: Da habe ich gute Nachrichten, nichts los soweit auf den bayerischen Straßen. Ich wünsche auch weiter eine gute und vor allem eine sichere Fahrt.
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2: Ich bin Helen Martin. Der Hunter-Virus-Ausbruch auf einem Kreuzfahrtschiff dürfte bei so manchem schlechte Erinnerungen hervorgerufen haben an Corona. Der Chef des Robert-Koch-Instituts, Lars Schade, hat im ZDF aber betont:
3: Ja, das Hunter-Virus ist natürlich für die Personen, die es betrifft und die daran erkranken, ein Virus, das eben sehr schwer krank machen kann. Aber die gute Nachricht ist eigentlich, das ist kein Virus, das sich verbreitet. Und insofern kann ich, glaube ich, sagen, ich sehe eigentlich keine Gefährdung für die Bevölkerung in Deutschland und auch keine Pandemiegefahr.
2: Mittlerweile wurden 94 Passagiere des Schiffs von Teneriffa ausgeflogen. 4 Deutsche sind gerade auf dem Weg nach Frankfurt. Von dort werden sie in ihre Bundesländer gebracht. War es das mit der Entlastungsprämie von 1.000 Euro? Sowohl Bayerns Ministerpräsident Söder als auch seine Kollegin aus Mecklenburg-Vorpommern, Schwesig, halten die Idee für gescheitert. Beide fordern stattdessen eine Einkommensteuerreform. Bundeskanzler Merz hatte angekündigt, dass über weitere Entlastungen für die Bürger gesprochen werden soll. Das soll morgen beim Koalitionsausschuss passieren. Zum Teil sind kräftige Schauer und Gewitter unterwegs, die lassen später aber nach. Das Ganze bei 14 bis 9 Grad. Tagsüber zeigt sich höchstens kurz die Sonne, sonst ziehen von Westen her immer wieder Wolken mit Regen und Gewittern durch. Die Höchstwerte erreichen 12 bis 19 Grad.
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2: Da habe ich gute Nachrichten, nichts los soweit auf den bayerischen Straßen. Ich wünsche auch weiter eine gute und vor allem eine sichere Fahrt.

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2: Ich bin Helen Martin. Bayerns Ministerpräsident Söder und seine Kollegin aus Schleswig-Holstein-Schwesig raten der Bundesregierung, die Entlastungsprämie für Arbeitnehmer vom Tisch zu nehmen. Beide sind stattdessen für eine Einkommensteuerreform. Der Bundesrat hatte die Prämie am Freitag gestoppt. Geplant war, dass Arbeitgeber bis zu 1.000 Euro steuerfrei zahlen können. Morgen berät der Koalitionsausschuss darüber, wie man Bürgerinnen und Bürger noch entlasten könnte. 4 Deutsche vom Kreuzfahrtschiff Hondius sind auf dem Weg nach Frankfurt am Main. Sie waren von Teneriffa ausgeflogen worden und am Abend in den Niederlanden gelandet. In Frankfurt angekommen, werden die 4 Personen in ihre Heimatorte gebracht. Dort entscheiden die örtlichen Gesundheitsbehörden, wie die Quarantäne gestaltet wird. Laut der WHO gibt es 6 bestätigte Hantavirusfälle und 2 Verdachtsfälle. 3 Menschen davon sind gestorben, darunter auch eine Deutsche. US-Präsident Trump hält die Antwort des Irans auf den US-Vorschlag zur Beendigung des Krieges für völlig inakzeptabel. Das hat er auf seiner Plattform Truth Social mitgeteilt. Tina Eck berichtet aus Washington.
3: Es ging unter anderem um Sanktionen, Irans Atomprogramm und die Straße von Hormuz, die bekannten Streitpunkte also. Aus Teheran verlautete, man habe den USA ein Ende aller Kampfhandlungen, auch im Libanon, und Sicherheit bei der Schifffahrt vorgeschlagen. Nach Trumps Ablehnung ist unklar, wie es jetzt weitergeht. Möglich, dass die USA einen neuen Plan vorlegen.
2: Im Münchner Rathaus wird's heute feierlich. Der neue Oberbürgermeister Dominik Krause bekommt die goldene Amtskette von seinem Vorgänger Dieter Reiter überreicht. Der 35-jährige Grünen-Politiker hatte sein Amt bereits am 1. Mai angetreten. Am Nachmittag steht dann die erste Sitzung des neu gewählten Stadtrats an. Auf der Tagesordnung steht unter anderem das Oktoberfest. Die Fußballer von Union Berlin haben das letzte Sonntagsspiel dieser Bundesliga-Saison gewonnen. 3:1 der Sieg in Mainz, der erste unter Interimstrainerin Marie-Louise Ether. Zuvor sorgte Heidenheim für maximale Spannung im Abstiegskampf. Nach dem 3:1-Sieg in Köln gehen der letzte, vorletzte und der Relegationsplatz, also St. Pauli, Heidenheim und Wolfsburg, punktgleich in den letzten Spieltag. Im ersten Sonntagsspiel hatte Hamburg mit 3:2 gegen Freiburg gewonnen. Es ist jetzt 4:15. Heute zeigt sich höchstens kurz die Sonne, sonst ziehen von Westen her immer wieder Wolken mit Regen und Gewittern durch. Die Höchstwerte erreichen 12 bis 19 Grad. Morgen und am Mittwoch wechseln sich Wolken und kurze sonnige Phasen ab. Die Schauer lassen nach, zumindest vorübergehend. Christi Himmelfahrt wird dann wieder eher ungemütlich mit Schauern und Gewittern.
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2: Ich habe gute Nachrichten, nichts los soweit an diesem frühen Montagmorgen. Gute Fahrt wünsche ich.
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1: Mit Angelina Quotschala. Die Festtage in Bergen stehen unmittelbar bevor. Ab Mittwoch feiern Musikkapelle und Freiwillige Feuerwehr ihre Jubiläen im Festzelt und ihr seid herzlich dazu eingeladen. Es geht los mit dem Bieranstich um 18 Uhr beim Tag der Betriebe und Vereine. Am Donnerstag ist dann Oldtimer-Treffen, Freitag Zeltparty mit Dis-M und am Samstag wartet noch die musikalische Jugendolympiade. Sonntag dann noch der krönende Abschluss mit Gottesdienst und Festumzug. Hier geht's schon um 9 Uhr los. Das gesamte Programm lest ihr nochmal nach unter festtage-bergen.de. Spätestens seit den Eberhofer Filmen kennt ihr ihn, Icy Gulp. Der Wahl-Chiemgauer ist diesen Sonntag im Magazin 3 in Bad Reichenhall zu Gast. Mit dabei hat er sein Solo-Comedy-Programm Tagebuch eines Komikers Volume 1. Das heißt, seine Kleinkunstpause ist vorbei und es geht wieder los. Tickets für Icy Gulp bekommt ihr bei Ticket Scharf. Los geht's dann am Sonntag um 19 Uhr im Magazin 3 in Bad Reichenhall. Und richtig gutes Theater bekommt ihr die ganze Woche über im Natz in Traunstein. Der Verein der Freunde des Theaters Du und Ich präsentiert euch sein neues Stück. Es geht um Familienbande und die Frage, ob Blut dicker ist als Wasser. Meldet euch jetzt für eine der Vorstellungen an. Alle Termine findet ihr auf natz-diekulturfabrik.de. Der Eintritt ist frei, Spenden sind aber natürlich immer gern gesehen.
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2: Ich bin Helen Martin. Bayerns Ministerpräsident Söder und seine Kollegin aus Schleswig-Holstein, Schwesig, raten der Bundesregierung, die Entlastungsprämie für Arbeitnehmer vom Tisch zu nehmen. Beide sind stattdessen für eine Einkommensteuerreform. Der Bundesrat hatte die Prämie am Freitag gestoppt. Geplant war, dass Arbeitgeber bis zu 1.000 Euro steuerfrei zahlen können. Morgen berät der Koalitionsausschuss darüber, wie man Bürgerinnen und Bürger noch entlasten könnte. Im Münchner Rathaus wird's heute feierlich. Der neue Oberbürgermeister Dominik Krause bekommt die goldene Amtskette von seinem Vorgänger Dieter Reiter überreicht. Der 35-jährige Grünen-Politiker hatte sein Amt bereits am 1. Mai angetreten. Am Nachmittag steht dann die erste Sitzung des neu gewählten Stadtrats an. Auf der Tagesordnung steht unter anderem das Oktoberfest. Heute zeigt sich höchstens kurz die Sonne, sonst ziehen von Westen her immer wieder Wolken mit Regen und Gewittern durch. Die Höchstwerte erreichen 12 bis 19 Grad. Morgen und am Mittwoch wechseln sich Wolken und kurze sonnige Phasen ab. Die Schauer lassen nach, zumindest vorübergehend. Christi Himmelfahrt wird dann wieder eher ungemütlich mit Schauern und Gewittern.
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2: Ich habe gute Nachrichten, nichts los soweit an diesem frühen Montagmorgen. Gute Fahrt wünsche ich.
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0: Heute ist der 11. Mai. Der 11. Mai 1997 markiert einen Wendepunkt in der Geschichte des Schachspiels. Seit Jahrhunderten gilt es als die Königsdisziplin der menschlichen Intelligenz und doch triumphiert im Mai 97 der Schachcomputer Deep Blue über Garry Kasparov, den damals stärksten Schachspieler seiner Zeit. In der Hinrunde ein Jahr davor hat Kasparov den Computer noch geschlagen, auch zuvor ist ihm nie ein Schachcomputer gefährlich geworden. Deshalb ist Kasparov felsenfest vom Sieg überzeugt und danach entsprechend erschüttert über seine Niederlage. Dem schwedischen Erfinder Johan Peter Johansson haben wir es beim Heimwerken zu verdanken, das uns kaum noch eine Schraube oder Mutter zur Verzweiflung bringt. Johansson lässt sich nämlich am 11. Mai 1892 einen verstellbaren Schraubenschlüssel patentieren, besser bekannt als Engländer. Regional wird die Allzweckwaffe im Werkzeugkoffer auch Hesse oder gleich ganz anders genannt. Nicht zu verwechseln übrigens mit einem Franzosen, der ebenfalls verstellbar ist, aber ein beidseitiges Maul hat.
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2: Ich bin Helen Martin. Guten Morgen. Die Entlastungsprämie von 1.000 Euro, sie ist vom Tisch, zumindest für CSU-Chef Söder. In der ARD hat er gesagt:
3: Es war eine gut gemeinte Idee, es hat sich dann aber in den Tagen danach gezeigt, dass sie in der Wirtschaft auf großen Widerstand gestoßen ist. Ich hatte eigentlich gedacht, dass es davor Absprachen gegeben hätte mit der Wirtschaft, ob das vielleicht gut sein könnte, war offenkundig nicht der Fall.
2: Am Freitag hatte der Bundesrat die Prämie abgelehnt. Morgen, also am Dienstag, trifft sich der Koalitionsausschuss, um darüber zu sprechen, wie man die Bürgerinnen und Bürger noch entlasten könnte. Nach dem Veto des Bundesrats ist die geplante Entlastungsprämie für Arbeitnehmer wohl vom Tisch. CSU-Chef Söder und SPD-Ministerpräsidentin Schwesig raten der Bundesregierung, das Vorhaben abzuhaken und stattdessen gleich eine Einkommensteuerreform anzugehen. Am Dienstag dürfte das Thema im Koalitionsausschuss diskutiert werden. Die gesetzlichen Krankenkassen fordern von Bund und Ländern mehr Geld für die Pflegeversicherung. GKV-Chef Blatt hat der Rheinischen Post gesagt, würden die Länder die Investitionskosten in Heimen übernehmen, könnten Bewohner sofort um rund 500 Euro pro Monat entlastet werden. Gesundheitsministerin Wagen will Vorschläge für eine Reform vorlegen, um die Finanznot der Kassen zu lindern. 600 Kilometer in 96 Stunden. Das hat Läufer Adas Sachi zwar nicht geschafft, aber er ist trotzdem im Ziel im US-Bundesstaat Kalifornien angekommen. 123 Stunden ist der Berliner gelaufen, bis er den Santa Monica Pier bei Los Angeles erreicht hat. Gestartet war er im Death Valley in Kalifornien. Hunderttausende haben seinen Lauf im Livestream verfolgt. Die Fußballer von Union Berlin haben das letzte Sonntagsspiel dieser Bundesliga-Saison gewonnen. 3:1 der Sieg in Mainz, der erste unter Interimstrainerin Marie-Louise Ether. Zuvor sorgte Heidenheim für maximale Spannung im Abstiegskampf. Nach dem 3:1-Sieg in Köln gehen der letzte, vorletzte und der Relegationsplatz, also St. Pauli, Heidenheim und Wolfsburg, punktgleich in den letzten Spieltag. Im ersten Sonntagsspiel hatte Hamburg mit 3:2 gegen Freiburg gewonnen. Es ist jetzt 5:15. Heute zeigt sich höchstens kurz die Sonne, sonst ziehen von Westen her immer wieder Wolken mit Regen und Gewittern durch. Die Höchstwerte erreichen 12 bis 19 Grad. Morgen und am Mittwoch wechseln sich Wolken und kurze sonnige Phasen ab. Die Schauer lassen nach, zumindest vorübergehend. Christi Himmelfahrt wird dann wieder eher ungemütlich mit Schauern und Gewittern.
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2: Ich habe gute Nachrichten, nichts los soweit an diesem frühen Montagmorgen. Gute Fahrt wünsche ich.

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1: Mit Angelina Quocciala. Servus. Endlich wieder Flohmarkt, dieses Mal in der Altstadt von Tittmoning. Der alljährliche Abendflohmarkt steht nämlich wieder an. Der ist am Sonntag von 14 bis 20 Uhr. Deshalb ist ab Sonntagvormittag bis Montag früh auch die Durchfahrt vom Stadtplatz gesperrt. Über die B20 kommt ihr trotzdem ganz normal zum Abendflohmarkt in Tittmoning. Ihr habt einen grünen Daumen, dann schaut in der Lockwelt Freilassing vorbei. Dort ist diesen Sonntag der Lockwelt Gartentag mit vielen Ausstellern, Handwerk und Kunst und Pflanzentauschbörse. Außerdem gibt's auch ein Kinderprogramm vor Ort. Der Lockwelt Gartentag diesen Sonntag von 10 bis 17 Uhr. Und wenn ihr euch noch nicht von eurem geliebten Toaster oder eurer Lieblingsrose trennen wollt, dann packt alles, was euch noch lieb, aber leider kaputt ist, ein und bringt es nach Traunstein. Dort ist diesen Samstag wieder das Reparaturcafé im Campus St. Michael. Im Lehmhaus ist das Reparaturteam wieder für euch im Einsatz. Bei einem Kaffee und Kuchen tüftelt ihr dann zwischen 14 und 17 Uhr an der Lösung für euer Problem.
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4: Ich bin Helen Nathin. Guten Morgen. Die Entlastungsprämie von 1.000 Euro, sie ist vom Tisch, zumindest für CSU-Chef Söder. In der ARD hat er gesagt:
5: Es war eine gut gemeinte Idee, es hat sich dann aber in den Tagen danach gezeigt, dass sie in der Wirtschaft auf großen Widerstand gestoßen ist. Ich hatte eigentlich gedacht, dass es davor Absprachen gegeben hätte mit der Wirtschaft, ob das vielleicht gut sein könnte, war offenkundig nicht der Fall.
4: Am Freitag hatte der Bundesrat die Prämie abgelehnt. Morgen, also am Dienstag, trifft sich der Koalitionsausschuss, um darüber zu sprechen, wie man die Bürgerinnen und Bürger noch entlasten könnte. Nach dem Veto des Bundesrats ist die geplante Entlastungsprämie für Arbeitnehmer wohl vom Tisch. CSU-Chef Söder und SPD-Ministerpräsidentin Schwesig raten der Bundesregierung, das Vorhaben abzuhaken und stattdessen gleich eine Einkommensteuerreform anzugehen. Am Dienstag dürfte das Thema im Koalitionsausschuss diskutiert werden. Heute zeigt sich höchstens kurz die Sonne, sonst ziehen von Westen her immer wieder Wolken mit Regen und Gewittern durch. Die Höchstwerte erreichen 12 bis 19 Grad. Morgen und am Mittwoch wechseln sich Wolken und kurze sonnige Phasen ab. Die Schauer lassen nach, zumindest vorübergehend. Christi Himmelfahrt wird dann wieder eher ungemütlich mit Schauern und Gewittern.
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4: Ich habe gute Nachrichten, nichts los soweit an diesem frühen Montagmorgen. Gute Fahrt wünsche ich.
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1: 11. Mai 1980. Blondie steigen mit Call Me in die Charts ein. Call Me entsteht für den Film American Gigolo mit Richard Gere. Ursprünglich soll Stevie Nicks den Song singen, doch daraus wird nichts. Terminliche Schwierigkeiten, heißt es, und so landet die Anfrage bei Blondie. Formfrau Debbie Harry schreibt den Text selbst und lässt sich dabei direkt von der Filmfigur inspirieren. Eine selbstbewusste Frau, unabhängig, geheimnisvoll, mit einem Leben zwischen Luxus und Einsamkeit. Musikalisch passt der Song perfekt in die Zeit. New Wave trifft auf Disco, dazu ein treibender Beat und dieser markante Synthi-Sound, der sofort hängen bleibt. Blondie schaffen es wie kaum eine andere Band, verschiedene Stile miteinander zu verbinden. Und genau das macht Call Me so besonders. In den USA wird der Song sogar die erfolgreichste Single des Jahres 1980.

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2: Und jetzt die Top-Meldung aus der Region mit Markus Zartner. Am Saurüsselkopf in Ruhpolding gehen auch heute die Nachlöscharbeiten weiter. Das ganze Wochenende über waren mehr als 300 Einsatzkräfte vor Ort, um die verbleibenden Glutnester zu löschen. Der Einsatz ist langwierig und schwierig. Das Landratsamt Traunstein rechnet deshalb damit, dass die Nachlöscharbeiten noch länger dauern. Mehr dazu in den Regionalnachrichten um halb und auf bayernwelle.de.
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3: Ich bin Stefan Schütz. Guten Morgen. Der Hantavirus-Ausbruch auf einem Kreuzfahrtschiff dürfte bei so manchem schlechte Erinnerungen hervorgerufen haben an Corona. Der Chef des Robert-Koch-Instituts Schade hat im ZDF aber betont:
4: Ja, das Hantavirus ist natürlich für die Personen, die es betrifft, und die daran erkranken, ein Virus, das eben sehr schwer krank machen kann. Aber die gute Nachricht ist eigentlich, das ist kein Virus, das sich verbreitet. Und insofern kann ich, glaube ich, sagen, ich sehe eigentlich keine Gefährdung für die Bevölkerung in Deutschland und auch keine Pandemiegefahr.
3: Mittlerweile sind 4 deutsche Passagiere des Schiffs nach Deutschland gebracht worden. In ihren Heimatbundesländern müssen sie in Quarantäne. Wie genau die aussieht, entscheiden die örtlichen Behörden. War es das endgültig mit der Entlastungsprämie von 1.000 Euro steuerfrei? Sowohl Bayerns Ministerpräsident Söder als auch seine Amtskollegin aus Mecklenburg-Vorpommern Schwesig halten die Idee für gescheitert. Beide fordern stattdessen eine Einkommensteuerreform. Bundeskanzler Merz hatte angekündigt, dass über weitere Entlastungen für die Bürger gesprochen werden soll. Das soll morgen beim Koalitionsausschuss passieren. Die Bundesnetzagentur warnt vor moderat steigenden Gaspreisen. Agenturchef Müller hat dem Redaktionsnetzwerk Deutschland gesagt, nach Ablauf der Preisgarantien könne es bei Anschlussverträgen zu Preissteigerungen kommen. Beim Strom sei die Entwicklung umgekehrt. Der werde tendenziell günstiger durch den hohen Anteil an erneuerbaren Energien. Im Münchner Rathaus wird's heute feierlich. Der neue Oberbürgermeister Dominik Krause bekommt die goldene Amtskette von seinem Vorgänger Dieter Reiter überreicht. Der 35-jährige Grünen-Politiker hatte sein Amt bereits am 1. Mai angetreten. Am Nachmittag steht dann die erste Sitzung des neu gewählten Stadtrats an. Auf der Tagesordnung steht unter anderem das Oktoberfest. Es war ein torreicher Sonntag in der Fußball-Bundesliga. Am Abend hat Union Berlin einen 3:1-Erfolg in Mainz gefeiert. Zuvor setzte Heidenheim seine Aufholjagd fort. Nach dem 3:1-Sieg in Köln ist der FCH nun Vorletzter und punktgleich mit St. Pauli und Wolfsburg. Spannung pur am letzten Spieltag, denn alle drei Teams spielen noch gegen den Abstieg. Im ersten Sonntagsspiel feierte der HSV einen 3:2-Sieg gegen Freiburg. Es ist jetzt 6:15.
5: Und damit zum Bayernwelle Wetter. Hier sind die aktuellen Frühtemperaturen. Wir haben 11 Grad in Staudach-Egerndach, 12 Grad meldet Obing, gemessen dort beim Hilgerhof. Freilassing 13 Grad. Regnerisch und frisch wird es heute zwischen Königssee und Chiemsee. Es ziehen immer wieder Wolken durch. Nur anfangs gibt es noch ein paar Sonnenfenster. Aber spätestens bis zum Nachmittag dann überall Regen, teilweise auch sehr kräftig. Windig wird es ebenfalls. Die Höchstwerte zwischen 14 und 19 Grad heute.
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5: 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Keine Störungen im Moment von den Straßen in der Region, da ist alles frei. Und auch keine Blitzer. Wenn aber ihr irgendwo einen Blitzer seht, wenn ihr eine Verkehrsstörung für uns habt, meldet das 0800 3x7 3x3 und die 2. Oder ihr schickt uns eine WhatsApp-Nachricht. Die Nummer findet ihr auf bayernwelle.de. Dankeschön, gute Fahrt weiter.
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5: Schönen guten Morgen, ich bin Thorsten Joost, hallo und Servus. Ja, und der Wochenstart, ich weiß, das fällt ja alles immer ein bisschen schwerer als sonst, aber schaut doch mal rein in den Kalender. Nur für den Fall, dass ihr es vergessen habt. Donnerstag ist Vatertag, Feiertag, ist also eine kurze Woche. Und dazu auch noch Kultitz und das Beste von heute. Also ich denke mal, so kann man doch reinstarten in einen Montag. Jetzt für euch Tears for Fears, Everybody Wants to Rule the World.

0: 11 nach 6 ist es. Guten Morgen mit der Bayernwelle. Heute am Montag. Guten Start euch. Und wer eine Solaranlage auf dem eigenen Dach hat, der freut sich. Jeden Tag, an dem die Sonne wieder scheint, einfach den eigenen Strom selber erzeugen. Aus einer Quelle, die nie versiegt. In der Gemeinde Übersee ist auch eine riesige neue PV-Anlage geplant. Und zwar das Solarprojekt Eichfeld. Bis zu 3600 Haushalte soll es mit Strom versorgen können. Und Markus ist im Studio in dieser Woche. Markus, werden Bürger gesucht, die sich an dem Projekt beteiligen wollen.
1: Genau, die neue Photovoltaikanlage wird nämlich in einem Genossenschaftsmodell verwirklicht. Also das heißt, auch möglichst viele Bürgerinnen und Bürger können sich finanziell beteiligen als Mitglieder der Genossenschaft. Und zwar nicht nur aus Übersee, sondern aus dem gesamten Aachental. Deswegen machen die Initiatoren auch diese Woche am Mittwoch eine Infoveranstaltung in Unterwössen und heute in einer Woche eine weitere Infoveranstaltung in Bergen. Auch da können sich die Menschen über das Projekt informieren, können Fragen stellen, wie sie sich beteiligen können, was sie dann auch davon haben. Und können dann auch einen Mitgliedsantrag ausfüllen.
0: Okay, und was ist das genau für eine Anlage, die dann über Sie im Eichfeld gebaut wird?
1: Also das wird eine sogenannte Agri-PV-Anlage. Mhm. Das Agri steht für Agrar, also Landwirtschaft. Das PV steht für Photovoltaik. Also das heißt, es werden Solarmodule auf einer landwirtschaftlichen Fläche aufgestellt und diese Fläche kann dann aber auch weiter für die Landwirtschaft als Feld, als Wiese genutzt werden. Und darüber sollen eben die Solarmodule aufgestellt werden. Wenn alles klappt, so wie geplant, dann soll die Anlage noch heuer in Betrieb gehen und nächstes Jahr im Frühjahr ans Stromnetz angeschlossen werden. Mhm. Und dann soll die Anlage eben Strom für den täglichen Bedarf erzeugen. Geplant und verwirklicht wird das Ding übrigens von der NEA, der Neue Energie Aachental EG.
0: Also, wenn euch das Projekt interessiert, am Mittwoch gibt es dazu eine Infoveranstaltung ab 19.30 Uhr in Unterwössen im Alten.
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0: Mit Sia und Unstoppable geht es rein in den Montagmorgen. Hier ist die Bayernwelle. Schönen guten Morgen. Ja, und in einem Monat startet die Fußball-Weltmeisterschaft in den USA, Kanada und Mexiko. In allen drei Ländern soll es Eröffnungspartys geben mit Stars wie Katy Perry und Michael Bublé. Aber zumindest in den USA kann von Eventstimmung keine Rede sein. Und auch die erhoffte Besucherwelle droht auszubleiben. Tina Eck berichtet für uns aus den USA. Warum ist das so, Tina?
1: Ja, das hat verschiedene Gründe. Viele potenzielle Besucher aus dem Ausland wollen nicht weit im Voraus buchen, sondern erstmal sehen, wie sich ihre Mannschaft überhaupt schlägt. Und dann hatte aber auch die FIFA massenweise Zimmer blockiert, um die Nachfrage zu steigern. Die Preise schossen in die Höhe, Zimmer wurden knapp und dann hat die FIFA storniert. Und jetzt stehen die Hotels leer da. Aber viel wichtiger noch, denke ich, die USA sind einfach kein populäres Reiseland im Moment. Es gibt viele Visa-Hürden, vor allem auch für Länder, deren Teams sich für die WM qualifiziert haben. Dann die teuren Flugtickets und natürlich die astronomischen Ticketpreise für die WM.
0: Ja, die Ticketpreise sind auch bei uns ein großes Thema. Jetzt sagt sogar Donald Trump, er würde sich auch keine Karte kaufen für $1,000. Wird das diskutiert bei euch in den USA?
1: Es wird hier nicht direkt diskutiert, weil sich Otto Normalverbraucher so ein WM-Ticket in der Regel eh nicht leisten kann. Auch die Kauflust der Verbraucher geht im Moment stetig in den Keller. Die Leute überlegen sehr genau, wie und wo sie ihr Geld ausgeben. Mit den hohen Preisen wurde quasi ein Elite-Turnier geschaffen für Reiche und Superreiche, die sich die Preise ohne weiteres leisten können. Und für die ist Fußball nicht so ein Prestigesport wie zum Beispiel Football oder Golf oder Tennis, wo man gesehen werden will.
0: Ja, da ist ja beste Stimmung vorprogrammiert. Juhe! Ich freue mich trotzdem auf die Weltmeisterschaft und zum Glück müssen wir ja nicht über den Atlantik fliegen, um die Spiele zu sehen. Magenta TV überträgt alle Spiele, die wichtigsten werden aber auch bei der ARD und im ZDF gezeigt.

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11: Montag heute, der 11. Mai. Es ist 7:30. Der Info-Markus im Studio. Markus, guten Morgen. Was gibt's heute von dir für uns?
12: Ja, der Ausbruch des Hunter-Virus auf einem Kreuzfahrtschiff ruft bei vielen Erinnerungen an den Beginn der Corona-Pandemie hervor. Das Robert-Koch-Institut gibt heute aber Entwarnung. Es sei kein Virus, der sich leicht verbreitet. Deshalb sieht das RKI keine Gefahr für die allgemeine Bevölkerung und auch keine Pandemiegefahr.
11: Und damit zum Bayernwelle Wetter mit den aktuellen Frühtemperaturen. 11 Grad in Schleching, 12 meldet Pieding, gemessen beim Sportplatz. Tittmoning 13 Grad. Es wird ungemütlicher. Es kühlt auch ab. Dicke Wolken schon heute Morgen. Allerdings erst nochmal so ein bisschen Sonne auch zwischendurch. Aber später werden die Wolken dann dichter und spätestens zum Nachmittag dann Regen in der gesamten Region. Und das bei Höchstwerten bis 19 Grad. Und windig wird's auch. Der Bahnwelle Verkehrsservice, damit ihr sicher ankommt. Keine Störungen im Moment von den Straßen in der Region. Keine Blitzer, wenn aber ihr irgendwo einen Blitzer seht, wenn ihr eine Verkehrsstörung für uns habt, meldet das 0800 3x7, 3x3 und die 2 oder ihr schickt eine WhatsApp-Nachricht. Die Nummer findet ihr auf bayernwelle.de. Dankeschön, gute Fahrt weiter.
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11: Ich bin Thorsten Just, einen schönen guten Morgen heute an diesem Montag. Die Eisheiligen kommen. Ja, und in diesem Jahr, mal schauen, wie es wird, oder? Fragen wir gleich mal nach bei der Kollegin Diana Kramer. Aber mal grundsätzlich auch dazu, wie sieht es denn bei euch im Moment aus? Gartenarbeit, habt ihr alles soweit schon vorbereitet oder habt ihr bewusst gesagt, jetzt warten wir erst einmal die Eisheiligen ab und dann legen wir aber so richtig los. Schickt gern eine WhatsApp-Sprachnachricht. Die Nummer findet ihr auf bayernwelle.de.

0: 6:40 ist es, 6:50, einen schönen guten Morgen heute am Montag. Ja, und es ist halt manchmal so am Montag, da streikt auch das System und wir hatten gerade eine kleine Panne bei unseren Regionalnachrichten, bei den Bayernwelle Regionalnachrichten. Die liefen nicht, aber wir wollen nicht, dass ihr drauf verzichtet. Wichtige Nachrichten natürlich aus der Region und die holen wir jetzt für euch nach.
1: Mit Markus Zartner. Nach dem Bergwaldbrand am Saurüsselkopf in Ruperling sind die Nachlöscharbeiten auch während des Wochenendes weiter auf Hochtouren gelaufen. Sowohl Samstag als auch Sonntag waren jeweils über 300 Einsatzkräfte im schwierigen Gelände im Einsatz. Versteckte Glutnester müssen freigelegt und gelöscht werden, oft tief unter Wurzeln oder abgestorbenem Holz. Unterstützt wurden die Helfer nach wie vor von Hubschraubern, Drohnen und der Bergwacht. Wegen auffrischenden Winds flammten einzelne Glutnester außerdem wieder auf, konnten aber schnell gelöscht werden. Die Einsatzleitung rechnet weiter mit einem längeren Einsatz. Die Bevölkerung soll deshalb auch in dieser Woche das Gebiet meiden und Absperrungen unbedingt beachten. Vor mehr als 2 Jahren sind auf einer Baustelle in der Gemeinde Nussdorf mehrere Container aufgebrochen und wertvolle Werkzeuge gestohlen worden. Heute steht in Traunstein ein Mann vor Gericht, der für die Diebstähle mitverantwortlich sein soll.
2: März 2024. Auf einer Baustelle in Nussdorf-Aiging werden in einer Nacht- und Nebelaktion mehrere Container und Anhänger geknackt. Die Täter gehen laut Staatsanwaltschaft mit Bolzenschneidern vor, um die Vorhängeschlösser zu öffnen. Sie stehlen Werkzeug im Wert von mehr als 27.000 Euro, Akkuschrauber, Stichsägen, Sauger und Kabeltrommeln. Das Diebesgut verladen sie in einen Transporter und sind anschließend über alle Berge. Die Staatsanwaltschaft geht davon aus, dass der heute Angeklagte einer der damaligen Täter war. Er steht heute wegen Bandendiebstahls in Traunstein vor dem Amtsgericht. Die weiteren Täter sind bisher noch nicht ermittelt. Aus Traunstein für die Bayernwelle, Emily Rettenberger.
1: Und ein Brand auf einem landwirtschaftlichen Anwesen in Hößelwang hat am Sonntagmorgen einen größeren Einsatz ausgelöst. Gegen 3.30 Uhr war die Meldung eingegangen. Die eintreffenden Feuerwehren konnten das Feuer in einem Nebengebäude nach kurzer Zeit unter Kontrolle bringen. Nach bisherigen Erkenntnissen wurden weder Menschen noch Tiere verletzt. Der entstandene Schaden wird auf einen 5-stelligen Betrag geschätzt. Als mögliche Ursache gilt derzeit ein technischer Defekt an der Heizungsanlage. Das Feuer war offenbar im Bereich eines Hackschnitzelbunkers ausgebrochen und hatte dort starke Rauchentwicklung verursacht. Und weitere Nachrichten aus der Region findet ihr auch auf bayernwelle.de.

0: Aerosmith und Crying, das sind die Kulte, sind das Beste von heute hier auf der Bayernwelle. Guten Wochenstart euch. Und heute geht's also los, die Eisheiligen stehen wieder an. Mamertus, Pankratius, Servatius, Bonifatius und Sophie, so heißen sie. Wobei es bei uns in Bayern ja traditionell meist mit Pankratius am morgigen Dienstag losgeht. Es wird nach einer alten Bauernregel in diesen Tagen in der Nacht nochmal frostig und tatsächlich, auch in diesem Jahr, könnte sich das wieder bewahrheiten. Bayernwelle-Reporterin Diana Kramer, was steckt denn hinter den Eisheiligen?
1: Ja, das Ganze ist ein meteorologisches Phänomen, das man am besten damit erklären kann, dass ab Anfang Mai die Temperaturen auf dem Festland hier in Europa ja meistens schon recht hoch sind, haben wir gemerkt, die Meere sich wiederum aber langsamer erwärmen. Durch die Verschiebung der warmen Luftmassen Richtung Norden wird die kalte Luft aus den nördlichen Polargebieten auf das Festland gedrückt, also zu uns, und dadurch kann es vor allem nachts, aber auch an den Tagen nochmal sehr kalt oder sogar frostig werden.
0: Also sollten Hobbygärtner mit den Pflanzen lieber noch diese Woche abwarten?
1: Also wenn man auf Nummer sicher gehen will, dann auf jeden Fall. Das gilt vor allem im Freiland, also in Beeten im Garten. Die meisten, die ich kenne, pflanzen zum Beispiel Tomaten niemals vor Mitte Mai raus. Ein Gewächshaus oder der geschützte Balkon zum Beispiel bieten dagegen Schutz. Für alles andere gilt, am besten nochmal abdecken, warm einpacken oder Kübel, die an den warmen Tagen jetzt schon rausgeräumt wurden, lieber nochmal zurück in den Keller oder Wintergarten, bis die kalte Sophie Ende der Woche dann wirklich durch ist.
0: Dankeschön, Diana Kramer. Vor allem morgen und am Freitag wird es zapfig. Da kommen wir unterm Tag nicht über 9 Grad hinaus und in der Nacht, da kann es tatsächlich auch nochmal Frost geben. Auf die Eisheiligen ist also auch heuer Verlass.

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0: jetzt die Top-Meldung aus der Region mit Markus Zartner. Am Saurüsselkopf in Ruhpolding gehen auch heute die Nachlöscharbeiten weiter. Das ganze Wochenende über waren mehr als 300 Einsatzkräfte vor Ort, um die verbleibenden Glutnester zu löschen. Der Einsatz ist langwierig und schwierig. Das Landratsamt Traunstein rechnet deshalb damit, dass die Nachlöscharbeiten noch länger dauern. Mehr dazu in den Regionalnachrichten um halb und auf bayernwelle.de.
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2: Ich bin Stefan Schütz. Guten Morgen. Die von der Bundesregierung angestrebte Entlastungsprämie von 1.000 Euro steuerfrei ist für CSU-Chef Söder vom Tisch. Er sagte der ARD:
3: Es war eine gut gemeinte Idee, es hat sich dann aber in den Tagen danach gezeigt, dass sie in der Wirtschaft auf großen Widerstand gestoßen ist. Ich hatte eigentlich gedacht, dass es davor Absprachen gegeben hätte mit der Wirtschaft, ob das vielleicht gut sein könnte, war offenkundig nicht der Fall.
2: Am Freitag hatte der Bundesrat die Prämie abgelehnt. Morgen trifft sich der Koalitionsausschuss, um darüber zu sprechen, wie man die Bürgerinnen und Bürger entlasten könnte. Trotz des Hunter-Virus-Ausbruchs auf einem Kreuzfahrtschiff sieht der Chef des Robert-Koch-Instituts keine Gefahr für die Bevölkerung. Das Virus könne Menschen sehr krank machen, sagte Lars Schade im ZDF. Die gute Nachricht sei, das sei kein Virus, das sich schnell verbreite. Die vier deutschen Passagiere sind am späten Abend von Eindhoven nach Frankfurt gebracht worden. Von hier aus geht es in ihre jeweiligen Bundesländer in Quarantäne. Sachsen-Anhaltsministerpräsident Schulze hat sich dafür ausgesprochen, Bürgergeldempfänger als Erntehelfer einzusetzen. Der Rheinischen Post sagte der CDU-Politiker, es gebe zu viele Fälle, in denen es Leistungen ohne Gegenleistung gebe. Das sei ungerecht denjenigen gegenüber, die das System finanzierten. Schulze fügte hinzu, wer voll erwerbsfähig sei und die ganze Woche zu Hause sitze, dürfe künftig nicht einfach so weitermachen. Musik beim Joggen, Krafttraining oder auf dem Weg zur Arbeit. Bluetooth-Kopfhörer sind weit verbreitet. Immer wieder kursieren im Netz Warnungen vor einer angeblich gefährlichen Strahlung der Geräte. Entwarnung kommt nun vom Bundesamt für Strahlenschutz. Bluetooth-Kopfhörer nutzen demnach nur eine geringe Leistung im Milliwattbereich und könnten das Gewebe ums Ohr nicht schädigen, so die Fachleute. Die Fußballer von Union Berlin haben das letzte Sonntagsspiel dieser Bundesliga-Saison gewonnen. 3:1, so der Sieg in Mainz. Zuvor sorgte Heidenheim für maximale Spannung im Abstiegskampf. Nach dem 3:1 in Köln gehen der letzte, vorletzte und der Relegationsplatzierte, St. Pauli, Heidenheim und Wolfsburg, punktgleich in den letzten Spieltag. Hamburg gegen Freiburg endete 3:2. Es ist jetzt 7:05.
4: 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Wetter regnerisch und frisch wird's ab heute zwischen Königssee und Chiemsee. Es ziehen heute Morgen schon immer wieder Wolken durch. Ein bisschen Sonne gibt's zwischendurch auch einmal, aber spätestens zum Nachmittag dann überall Regen. Teilweise auch sehr kräftig, dazu wird's windig. Die Höchstwerte heute zwischen 14 und 19 Grad. Aktuell haben wir 11 Grad in Bayerisch-Gmain, 12 in Siegsdorf beim Mammutmuseum. Kirchanschöring meldet 13 Grad.
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4: Der Bayernwelle Verkehrsservice, damit ihr sicher ankommt. Im Moment haben wir keine Störungen von den Straßen. Geblitzt wird aktuell auf der B20 in Hammerau gegenüber vom Lagerhaus. Und wenn ihr etwas für uns habt, meldet das 0800 3x7, 3x3 und die 2 oder ihr schickt eine WhatsApp-Nachricht. Die Nummer findet ihr auf bayernwelle.de. Danke, schön, gute Fahrt.
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4: Mit Thorsten Joost. Schönen guten Morgen heute am Montag. Und es startet sich doch gleich ein bisschen leichter, gell, wenn man weiß, dass wir jetzt genau dreimal früh aufstehen müssen. Heute ist er schon weg. Wir sind ja schon alle wach, oder? Hoffe ich jetzt einfach mal. Morgen, übermorgen und dann ist auch schon wieder Feiertag. Der Vatertag steht nämlich an. Und dazu noch die Kulthits und das Beste von heute. Also besser geht's ja nicht. Rainbow jetzt für euch und Since You've Been Gone.

0: 11:57, guten Morgen mit der Bayernwelle, heute am Montag. Ja, und in dieser Woche, da haben wir wieder einen Feiertag. Am Donnerstag ist Christi Himmelfahrt und das ist auch der Vatertag. Das bedeutet nicht nur Geschenke für den Papa, nein, leider auch wieder grobe Fahrlässigkeit auf den deutschen Straßen, muss man einfach so sagen. Studien zeigen nämlich, dass in den letzten Jahren am Vatertag ungefähr 3-mal so viele Unfälle mit Alkohol passiert sind wie an normalen Tagen. Auch bei uns in der Region gibt es am Vatertag mehr Alkoholunfälle als sonst. Wie ist denn das bei euch am Vatertag? Gehört der Alkohol dazu?
1: Alkohol am Vatertag, auf alle Fälle. Es muss ein bisschen was dabei sein.
2: Wir haben da von 60 eingeladen und es wird mit Alkohol sein. Ja.
3: Ja, mit meinem Mutter, mit den Schwiegersöhnen oder Sohn haben wir alles. Trinken wir schon.
4: Ich sehe halt auch viele Männer, also die sind halt auch nicht mehr verkehrstüchtig. Also egal, ob sie jetzt am Radl sitzen oder im Auto.
1: Ich bezweifle das fast. Wird auch manches immer hochgepusht, um ein bisschen Angst zu machen. Ich schaue mir die Zahlen nicht an, weil ich bin außerhalb des Alkoholproblems.
0: Ja, man muss aber schon bedenken, niemand ist außerhalb des Alkoholproblems. Die Zahlen der letzten Jahre lassen sich nicht wegleugnen. Es gibt an Vatertagen deutlich mehr Alkoholunfälle als an anderen Tagen. Und alkoholisierte Fahrer sind nicht nur eine Gefahr für sich selbst, sondern auch für alle anderen Unbeteiligten. Also, wenn ihr am Vatertag was trinkt, dann sorgt für einen Heimweg mit den Öffis, mit dem Taxi oder mit einem nüchternen Fahrer. Das Risiko ist es einfach nicht wert.

0: 18 nach 7 ist es. Guten Morgen mit der Bayernwelle.
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0: Ja, und vielleicht ist ja doch noch Hoffnung für uns alle da. Die Menschen in Deutschland haben 2025 erstmals über 3 Milliarden Euro für Fairtrade-Produkte ausgegeben. Das ist ein neuer Rekord. Damit ist der Umsatz im Vergleich zum Vorjahr um knapp 9% gestiegen. Also ein wichtiges Signal für den Markt ist das auf alle Fälle. Ihr hört die Bayernwelle, jetzt mit Michael Schulte und stay!

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10: Montag heute, der 11. Mai, 7:30 und der Info-Markus im Studio mit natürlich einem aktuellen Thema aus der Welt. Markus, guten Morgen.
11: Servus Thorsten. Ja, trotz des Hunter-Virus-Ausbruchs auf einem Kreuzfahrtschiff sieht das Robert-Koch-Institut keine Gefahr für die Bevölkerung. Das Virus könne Menschen zwar sehr krank machen, aber es würde sich nicht schnell verbreiten können.
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11: Mit Markus Zartner. Auch heute gehen am Saurüsselkopf in Ruhpolding die Nachlöscharbeiten nach dem Waldbrand weiter. Das ganze Wochenende über waren mehr als 300 Einsatzkräfte vor Ort und haben unter großem Aufwand die verbleibenden Glutnester ausfindig gemacht und gelöscht. Unterstützung kam dabei aus der Luft, der Hauptteil der Arbeit muss aber vom Boden aus gemacht werden, da die Glutnester teils tief unter Wurzeln und abgestorbenem Holz liegen. Einzelne Stellen flammten durch den auffrischenden Wind wieder auf, konnten aber gelöscht werden. Das Landratsamt Traunstein rechnet damit, dass der Einsatz noch länger andauern wird und bittet, den betroffenen Bereich zu meiden und Absperrungen zu beachten. In dieser Woche mahnen die eisheiligen Hobbygärtner auch im Chiemgau und Berchtesgadener Land zur Vorsicht. Bis zum Freitag, dem Tag der kalten Sophie, drohen laut alten Wetterregeln frostige Nächte. In diesem Jahr könnte sich dies wieder bewahrheiten. Vor allem in der Nacht auf Donnerstag sinken die Temperaturen lokal bis zum Gefrierpunkt. Laut Andreas Walter vom Deutschen Wetterdienst werden solche kühlen Mainächte infolge der Klimaerwärmung jedoch insgesamt seltener.
13: Also wir beobachten schon, dass es auch Anfang bis Mitte Mai immer mal wieder kühlere Phasen gibt. Hatten wir dies Jahr ja auch. Aber diese Phasen werden schwächer, sodass es eben nicht mehr diese stark ausgeprägten Kälteereignisse so häufig gibt wie vielleicht noch vor 20, 30 Jahren.
11: Trotzdem sollten Hobbygärtner die Wetterprognosen genau checken und bei angekündigt kalten Nächten ihre kälteempfindlichen Pflanzen lieber ins Haus stellen. Nachdem in Kirchhain-Schöring mehrere Kennzeichen gestohlen worden sind, ermittelt nun die Polizei. Wie die Freilassinger Polizei heute mitteilt, wurden zwischen Samstagnachmittag und Sonntagmorgen die Kennzeichen mehrerer geparkter Autos gestohlen. Die bislang bekannten Tatorte befinden sich demnach im Bereich des Kirchplatzes, der Bahnhofstraße sowie der Untersbergstraße. Die Polizei Freilassing ermittelt nun wegen Diebstahls und bittet Zeugen sowie weitere Geschädigte, sich zu melden. Und weitere Nachrichten aus der Region findet ihr auch auf bayernwelle.de.
10: Und damit kommen wir zum Bayernwelle-Wetter. Hier sind die aktuellen Frühtemperaturen 11 Grad in Schönau am Königssee. Sürberg meldet 13, genauso in Pittenhardt beim Kindergarten St. Aloysius. Es wird ungemütlicher, es kühlt ab. Dicke Wolken, Regenschauer schon heute Morgen und zwischendurch auch immer wieder mal ein bisschen Sonne. Aber gerade zum Nachmittag dann dichtere Wolken und dann auch Regen in der gesamten Region. Und das bei Höchstwerten bis 19 Grad. Dazu wird es außerdem noch windig. Der Bayernwelle Verkehrsservice, damit ihr sicher ankommt. Im Moment haben wir für euch keine Störungen von den Straßen in der Region. Geblitzt wird auf der B20 in Hammerau gegenüber vom Lagerhaus und in Sondermoning zwischen Chieming und Matzing. Und wenn ihr etwas für uns habt, meldet das 0800 3x7 3x3 und die 2 oder ihr schickt eine WhatsApp-Nachricht. Die Nummer findet ihr auf bayernwelle.de. Dankeschön, gute Fahrt.
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10: Mit Thorsten Joost einen schönen guten Morgen heute am Montag und es ist noch ein Monat hin. Dann geht's auch schon wieder los mit der Fußball-Weltmeisterschaft. Ja, stimmungsmäßig ist ja eine Weltmeisterschaft immer super. Also sowohl hier bei uns in der Heimat bzw. in ganz Deutschland. Je nachdem, wie weit die Deutschen natürlich auch kommen, wie die gerade so drauf sind. Und natürlich ist auch ganz viel Stimmung immer vor Ort in den Stadien. So, die Frage ist, wird das bei der diesjährigen WM auch so sein? Da hat der ein oder andere, wenn nicht sogar sehr viele, Zweifel. Warum? Hört ihr gleich.

0: Ja, und in einem Monat startet die Fußball-Weltmeisterschaft in den USA, Kanada und Mexiko. In allen drei Ländern soll es Eröffnungspartys geben mit Stars wie Katy Perry und Michael Bublé. Aber zumindest in den USA kann von Eventstimmung keine Rede sein. Und auch die erhoffte Besucherwelle droht auszubleiben. Tina Eck berichtet für uns aus den USA. Warum ist das so, Tina?
1: Ja, das hat verschiedene Gründe. Viele potenzielle Besucher aus dem Ausland wollen nicht weit im Voraus buchen, sondern erstmal sehen, wie sich ihre Mannschaft überhaupt schlägt. Und dann hatte aber auch die FIFA massenweise Zimmer blockiert, um die Nachfrage zu steigern. Die Preise schossen in die Höhe, Zimmer wurden knapp und dann hat die FIFA storniert. Und jetzt stehen die Hotels leer da. Aber viel wichtiger noch, denke ich, die USA sind einfach kein populäres Reiseland im Moment. Es gibt viele Visa-Hürden, vor allem auch für Länder, deren Teams sich für die WM qualifiziert haben. Dann die teuren Flugtickets und natürlich die astronomischen Ticketpreise für die WM.
0: Ja, die Ticketpreise sind auch bei uns ein großes Thema. Jetzt sagt sogar Donald Trump, er würde sich auch keine Karte kaufen für $1,000. Wird das diskutiert bei euch in den USA?
1: Es wird hier nicht direkt diskutiert, weil sich Otto Normalverbraucher so ein WM-Ticket in der Regel eh nicht leisten kann. Auch die Kauflust der Verbraucher geht im Moment stetig in den Keller. Die Leute überlegen sehr genau, wie und wo sie ihr Geld ausgeben. Mit den hohen Preisen wurde quasi ein Elite-Turnier geschaffen für Reiche und Superreiche, die sich die Preise ohne weiteres leisten können. Und für die ist Fußball nicht so ein Prestigesport wie zum Beispiel Football oder Golf oder Tennis, wo man gesehen werden will.
0: Ja, da ist ja beste Stimmung vorprogrammiert. Juhe, ich freue mich trotzdem auf die Weltmeisterschaft und zum Glück müssen wir ja nicht über den Atlantik fliegen, um die Spiele zu sehen. Magenta TV überträgt alle Spiele, die wichtigsten werden aber auch bei der ARD und im ZDF gezeigt.

0: im Einsatz und das werden sie auch noch weiter sein. Stimmt's, Markus?
1: Ja, absolut. Also die Nachlöscharbeiten sind nämlich sehr aufwendig. Das ganze Wochenende über waren mehr als 300 Einsatzkräfte vor Ort, von der Feuerwehr über die Bergwacht bis hin zu Hubschraubern und Drohnen. Die vielen, vielen Glutnester müssen ausfindig gemacht und dann gelöscht werden. Und du musst einfach vorstellen, das Gelände ist steil. Die Glutnester sind teilweise ganz tief unter der Oberfläche, zum Beispiel unter Wurzeln oder totem Holz. Und die Stellen müssen dann aufgehackt und dann abgelöscht werden. Ja, und immer wieder flammen auch einzelne Herde wieder auf. Bisher konnten sie aber alle wieder gelöscht werden.
0: Das ist natürlich eine gute Nachricht, aber trotzdem ist der Katastrophenfall noch nicht wieder aufgehoben.
1: Gell? Genau, so ist es. Das Landratsamt Traunstein rechnet auch damit, dass die Nachlöscharbeiten noch länger andauern werden, auch wenn die Einsatzkräfte natürlich jeden Tag da Fortschritte machen. Ja. Und deshalb bittet das Landratsamt weiterhin, das Einsatzgebiet zu meiden, Absperrungen zu beachten und die Einsatzkräfte einfach nicht bei ihrer Arbeit zu behindern. Ja.
0: Dankeschön, Markus. Unfassbar, was die da leisten. Also wirklich Hut ab. Aber nur so geht's mit Einsatz und einer gehörigen Portion Zusammenhalt. Und ihr hört die Bayernwelle. Euch allen einen schönen guten Morgen. Heute am Montag.

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9: Und jetzt die Top-Meldung aus der Region mit Markus Zartner. Am Saurüsselkopf in Ruhpolding gehen auch heute die Nachlöscharbeiten weiter. Das ganze Wochenende über waren mehr als 300 Einsatzkräfte vor Ort, um die verbleibenden Glutnester zu löschen. Der Einsatz ist langwierig und schwierig. Das Landratsamt Traunstein rechnet deshalb damit, dass die Nachlöscharbeiten noch länger dauern. Mehr dazu in den Regionalnachrichten um halb und auf bayernwelle.de.
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11: Ich bin Stefan Schütz. Guten Morgen. Deutschland will gemeinsam mit der Ukraine neue Waffensysteme entwickeln. Das sagte Verteidigungsminister Pistorius während eines nicht angekündigten Besuchs der ukrainischen Hauptstadt Kiew. Es geht um Waffen, die Angriffsziele weit im Hinterland eines gegnerischen Landes zerstören. Erklärtes Ziel Deutschlands ist es, der Ukraine eine möglichst starke Position in etwaigen Friedensverhandlungen mit Russland zu verschaffen. Der Hantavirus-Ausbruch auf einem Kreuzfahrtschiff dürfte bei so manchem schlechte Erinnerungen an Corona hervorgerufen haben. Der Chef des Robert-Koch-Instituts Schade hat dem ZDF Entwarnung gegeben. Zwar könne das Virus schwer krank machen, allerdings verbreite sich das Virus nicht so schnell. 4 deutsche Passagiere des Schiffs sind nach Deutschland gebracht worden. Hier wartet nun eine Quarantäne. Das Gesundheitssystem ist so teuer, dass es überall finanzielle Lücken reißt, deswegen will Gesundheitsministerin Wagen sparen. Gegenwind kommt von Verbänden der Praxis- und Klinikärzte. Sie warnen davor, dass das Behandlungsangebot kleiner wird, sollte die Regierung Extrazahlungen einstellen oder andere Vergütungen einschränken. Ärztepräsident Reinhardt sagte, Einsparungen im Gesundheitswesen wirken sich immer auf die Versorgung aus. München bekommt heute offiziell seinen neuen Oberbürgermeister. Dominik Krause von den Grünen wird in sein Amt eingeführt und erhält die Amtskette von seinem Vorgänger Reiter. Er ist der erste Grünen-Politiker an der Spitze der Landeshauptstadt. Außerdem wird die neue Koalitionsvereinbarung unterzeichnet. Neben den Grünen und der Rosa Liste sind SPD, FDP und Freie Wähler an der Stadtregierung beteiligt. Das Saisonfinale in der Fußball-Bundesliga hat es in sich. Heidenheim konnte seine Aufholjagd mit einem 3:1 in Köln fortsetzen und hat weiter Chancen auf den Klassenerhalt. Justin Hamm berichtet.
12: Erstmals seit Mitte Januar ist Heidenheim nicht mehr Letzter. Da steht nun punktgleich St. Pauli und auch Wolfsburg auf dem Relegationsplatz ist punktgleich. Die beiden spielen am letzten Spieltag noch gegeneinander. Heidenheim ist gegen Mainz gefragt. Union Berlin feierte beim 3:1 in Mainz den ersten Sieg unter Trainerin Marie-Louise Ether und der HSV besiegte Freiburg mit 3:2.
11: Es ist jetzt 8:15.
13: Und damit zum Bayernwelle Wetter. 12 Grad haben wir aktuell in Reit im Winkel, 13 in Bad Reichenhall beim Karlsgymnasium. Waging meldet 14 Grad. Regnerisch und frisch wird es zwischen Königssee und Chiemsee. Es ziehen schon am Vormittag immer wieder Wolken durch. Anfangs noch ein paar Sonnenfenster, aber spätestens zum Nachmittag dann überall Regen, teilweise auch sehr kräftig und windig wird es auch. Die Höchstwerte zwischen 14 und 19 Grad.
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13: Der Bayernwelle Verkehrsservice, damit ihr sicher ankommt. Im Moment haben wir keine Störungen von den Straßen in der Region. Geblitzt wird aktuell auf der B20 in Hammerau gegenüber vom Lagerhaus und in Sondermoning zwischen Chieming und Matzing. Und wenn ihr etwas für uns habt, meldet das 0800 3x7 3x3 und die 2 oder ihr schickt eine WhatsApp-Nachricht. Die Nummer findet ihr auf bayernwelle.de. Dankeschön, gute Fahrt weiter.
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13: Und ich bin Thorsten Joost. Wunderschönen guten Morgen heute an diesem Montag. Guten Wochenstart euch allen. Und ja, ich kann mir vorstellen, einer freut sich ganz besonders auf diese Woche, nämlich der neue Landrat des Berchtesgadener Landes, Michael Koller. Denn die erste Kreistagssitzung steht an, die konstituierende Sitzung. Und worauf sich Michael Koller ganz besonders freut, das erfahrt ihr gleich in ein paar Minuten.

0: mag den Song nach wie vor großartig. Meatloaf, You Took the Words Right Out of My Mouth. Und damit euch allen einen schönen guten Morgen um 12 nach 8. Heute am Montag, hier ist die Bayernwelle. Ja, und die Begrüßungsrunden sind durch, jetzt wird gearbeitet. Am Mittwoch kommt der neue Kreistag im Berchtesgadener Land zu seiner ersten Sitzung, also der konstituierenden Sitzung, zusammen. Das heißt, die neuen Kreisräte werden vereidigt und die Landratsstellvertreter gewählt. Apropos Landrat, Michael Koller wird seine erste Kreistagssitzung im neuen Amt leiten. Es gibt viel zu tun im Berchtesgadener Land, vor allem in einem Bereich, meint Koller.
1: Natürlich die stationäre Gesundheitsversorgung in der Region wird uns massiv beschäftigen und das ist eine Pflichtaufgabe, die wir gut lösen müssen. Verbindung einfach auch mit der Seniorenbetreuung, Seniorenarbeit. Aber wir haben auch die Menschen mit Handicap, mit Behinderung sehr wichtig, dass wir hier im Zusammenspiel mit Lebenshilfe und allen Partnerinnen und Partnern an der Stelle wirklich zügig zu guten Lösungen kommen. Das ist mir ein ganz großes Anliegen, wird sicherlich eine zentrale Aufgabe der nächsten Zeit werden.
0: Aha, motiviert ist er auf jeden Fall.
1: Ich freue mich auf das, dass wir mit vielen motivierten Mitarbeiterinnen und Mitarbeitern unsere schöne Heimat wirklich, glaube ich, positiv gestalten können. Ich glaube, wir können wirklich stolz sein über das, was uns hier geschenkt ist und dass wir einfach da einen Beitrag leisten können, dass wir in eine gute Zukunft gehen. Das ist mir ein wichtiges Anliegen.
0: Ja, und mit der ersten Kreistagssitzung kann die Arbeit dann richtig losgehen. Wir wünschen Michael Koller natürlich alles Gute dabei.

8:21 Uhr, guten Morgen mit der Bayernwelle. Ja, und wir haben ja heute Morgen schon darüber gesprochen, Vatertag und Alkoholeinfluss. Jedes Jahr passieren 3-mal so viele Unfälle an Vatertag wie sonst. Deswegen, liebe Väter da draußen, seid vorsichtig, sucht euch jemanden, der nüchtern bleibt, entweder so oder ihr lasst euch abholen oder ihr schaut, dass ihr die Öffentlichen nehmt oder das Taxi, wenn ihr einen über den Durst trinken solltet, wogegen ja nichts spricht, aber dann schaut, dass ihr auch sicher wieder nach Hause kommt. Und der Bäder hat uns geschrieben, der macht dieses Jahr wieder einen Vatertagsausflug mit dem Radl mit seinen Jungs, auch wenn das Wetter jetzt nicht so richtig toll wird. Er hat gesagt, es gibt ja kein falsches Wetter, es gibt nur die falsche Kleidung und entsprechend dick eingepackt funktioniert das. Das passt ganz gut, dann fahren sie mal zum Wirt und haben mal ganz eine gemütliche Runde. Also er sagt, es ist zwar sicherlich, kann es mal passieren, dass ein bisschen viel ist von die Häubin her, aber an sich läuft es immer sehr gesittet ab und ihm geht es am Ende einfach nur darum, mit seinen Burschen zusammen zu sein, ein paar schöne Stunden zu verbringen und einfach mal so, ja, abschalten, unter sich sein, Männer unter sich, das ist immer die größte Gaudi. Ja, so soll es sein, Schee, und allen Vätern heute schon nochmal einen schönen Vatertag. Wir werden mal die Woche sicherlich noch ein bisschen ausführlicher drüber sprechen.

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8: Montag heute, 11. Mai, 8:30 und der Info-Markus ist im Studio. Markus, guten Morgen.
9: Servus, Thorsten.
8: Was gibt's von dir heute?
9: Ja, um die Ukraine für künftige Friedensverhandlungen zu stärken, plant Deutschland die gemeinsame Entwicklung neuer Waffensysteme. Laut Verteidigungsminister Boris Pistorius sollen diese Ziele weit im gegnerischen Hinterland zerstören können. Das gab der Minister heute bei einem Besuch in Kiew.
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9: Mit Markus Zartner. Nach dem Bergwaldbrand am Saurüsselkopf in Ruperling sind die Nachlöscharbeiten auch während des Wochenendes weiter auf Hochtouren gelaufen. Sowohl Samstag als auch Sonntag waren jeweils über 300 Einsatzkräfte im schwierigen Gelände im Einsatz. Versteckte Glutnester müssen freigelegt und gelöscht werden, oft tief unter Wurzeln oder abgestorbenem Holz. Unterstützt wurden die Helfer nach wie vor von Hubschraubern, Drohnen und der Bergwacht. Wegen auffrischenden Winds flammten einzelne Glutnester außerdem wieder auf, konnten aber schnell gelöscht werden. Die Einsatzleitung rechnet weiter mit einem längeren Einsatz. Die Bevölkerung soll deshalb auch in dieser Woche das Gebiet meiden und Absperrungen unbedingt beachten. Vor mehr als 2 Jahren sind auf einer Baustelle in der Gemeinde Nussdorf mehrere Container aufgebrochen und wertvolle Werkzeuge gestohlen worden. Heute steht in Traunstein ein Mann vor Gericht, der für die Diebstähle mitverantwortlich sein soll.
11: März 2024. Auf einer Baustelle in Nussdorf-Aiging werden in einer Nacht- und Nebelaktion mehrere Container und Anhänger geknackt. Die Täter gehen laut Staatsanwaltschaft mit Bolzenschneidern vor, um die Vorhängeschlösser zu öffnen. Sie stehlen Werkzeug im Wert von mehr als 27.000 Euro, Akkuschrauber, Stichsägen, Sauger und Kabeltrommeln. Das Diebesgut verladen sie in einen Transporter und sind anschließend über alle Berge. Die Staatsanwaltschaft geht davon aus, dass der heute Angeklagte einer der damaligen Täter war. Er steht heute wegen Bandendiebstahls in Traunstein vor dem Amtsgericht. Die weiteren Täter sind bisher noch nicht ermittelt. Aus Traunstein für die Bayernwelle, Emily Rettenberger.
9: Und ein Brand auf einem landwirtschaftlichen Anwesen in Höselwang hat am Sonntagmorgen einen größeren Einsatz ausgelöst. Gegen 3.30 Uhr war die Meldung eingegangen. Die eintreffenden Feuerwehren konnten das Feuer in einem Nebengebäude nach kurzer Zeit unter Kontrolle bringen. Nach bisherigen Erkenntnissen wurden weder Menschen noch Tiere verletzt. Der entstandene Schaden wird auf einen 5-stelligen Betrag geschätzt. Als mögliche Ursache gilt derzeit ein technischer Defekt an der Heizungsanlage. Das Feuer war offenbar im Bereich eines Hackschnitzelbunkers ausgebrochen und hatte dort starke Rauchentwicklung verursacht. Und weitere Nachrichten aus der Region findet ihr auch auf bayernwelle.de.
8: Und damit kommen wir zum Bayernwelle Wetter. Es wird ungemütlicher und es kühlt auch ab. Dicke Wolken schon heute Morgen und heute Vormittag. Kurzzeitig kann es da auch immer wieder mal regnen. Auch die Sonne zeigt sich. Also heute Morgen ist es noch ein bisschen aufgelockert zwischendurch. Aber zum Nachmittag hin dann mehr Wolken, Regenschauer in der gesamten Region. Und das bei Höchstwerten bis 19 Grad und windig wird es auch. Und das sind die aktuellen Frühtemperaturen. See und Seebruck beim Kloster See und 14 Grad. 13 Grad meldet Aschau. Freilassing 16. Der Bayernwelle Verkehrsservice, damit ihr sicher ankommt. Derzeit keine Störungen von den Straßen in der Region. Geblitzt wird aktuell auf der B20 in Hammerau gegenüber vom Lagerhaus und zwischen Chieming und Matzing in Sondermoning steht ebenfalls ein Blitzer.
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8: Ich bin Thorsten Joost. Hallo und schönen guten Morgen. Und wir müssen uns gleich einmal ernsthaft über die Eisheiligen unterhalten. Die machen ihrem Namen wieder aller Ehre in diesem Jahr. Warum, hört ihr gleich. Exactly.

0: gleich 8:50 und ihr hört die Bayernwelle. Schönen Montagmorgen. Und heute geht's also los. Die Eisheiligen stehen wieder an. Mamertus, Pankratius, Servatius, Bonifatius und Sophie, so heißen sie. Wobei es bei uns in Bayern ja traditionell meist mit Pankratius am morgigen Dienstag losgeht. Es wird nach einer alten Bauernregel in diesen Tagen in der Nacht nochmal frostig und tatsächlich, auch in diesem Jahr, könnte sich das wieder bewahrheiten. Bayernwelle-Reporterin Diana Kramer, was steckt denn hinter den Eisheiligen?
1: Ja, das Ganze ist ein meteorologisches Phänomen, das man am besten damit erklären kann, dass ab Anfang Mai die Temperaturen auf dem Festland hier in Europa ja meistens schon recht hoch sind, haben wir gemerkt, die Meere sich wiederum aber langsamer erwärmen. Durch die Verschiebung der warmen Luftmassen Richtung Norden wird die kalte Luft aus den nördlichen Polargebieten auf das Festland gedrückt, also zu uns, und dadurch kann es vor allem nachts, aber auch an den Tagen nochmal sehr kalt oder sogar frostig werden.
0: Also sollten Hobbygärtner mit den Pflanzen lieber noch diese Woche abwarten?
1: Also wenn man auf Nummer sicher gehen will, dann auf jeden Fall. Das gilt vor allem im Freiland, also in Beeten im Garten. Die meisten, die ich kenne, pflanzen zum Beispiel Tomaten niemals vor Mitte Mai raus. Ein Gewächshaus oder der geschützte Balkon zum Beispiel bieten dagegen Schutz. Für alles andere gilt am besten nochmal abdecken, warm einpacken oder Kübel, die an den warmen Tagen jetzt schon rausgeräumt wurden, lieber nochmal zurück in den Keller oder Wintergarten, bis die kalte Sophie Ende der Woche dann wirklich durch ist.
0: Dankeschön, Diana Kramer. Vor allem morgen und am Freitag wird es zapfig. Da kommen wir unterm Tag nicht über 9 Grad hinaus und in der Nacht, da kann es tatsächlich auch nochmal Frost geben. Auf die Eisheiligen ist also auch heuer Verlass.

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1: Mit Ray und Where is my husband geht es rein in den Montag. 8.51 Uhr ist es gleich. Guten Morgen.
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3: Mit Angelina Quotschala. Die Festtage in Bergen stehen unmittelbar bevor. Ab Mittwoch feiern Musikkapelle und Freiwillige Feuerwehr ihre Jubiläen im Festzelt und ihr seid herzlich dazu eingeladen. Es geht los mit dem Bieranstich um 18 Uhr beim Tag der Betriebe und Vereine. Am Donnerstag ist dann Oldtimer-Treffen, Freitag Zeltparty mit Dis-M und am Samstag wartet noch die musikalische Jugendolympiade. Sonntag dann noch der krönende Abschluss mit Gottesdienst und Festumzug. Hier geht es schon um 9 Uhr los. Das gesamte Programm lest ihr nochmal nach unter festtage-bergen.de. Spätestens seit den Eberhofer-Filmen kennt ihr ihn, Icy Gulp. Der Wahl-Chiemgauer ist diesen Sonntag im Magazin 3 in Bad Reichenhall zu Gast. Mit dabei hat er sein Solo-Comedy-Programm Tagebuch eines Komikers, Volume 1. Das heißt, seine Kleinkunstpause ist vorbei und es geht wieder los. Tickets für Icy Gulp bekommt ihr bei Ticket Scharf. Los geht's dann am Sonntag um 19 Uhr im Magazin 3 in Bad Reichenhall. Und richtig gutes Theater bekommt ihr die ganze Woche über im Natz in Traunstein. Der Verein der Freunde des Theaters Du und Ich präsentiert euch sein neues Stück. Es geht um Familienbande und die Frage, ob Blut dicker ist als Wasser. Meldet euch jetzt für eine der Vorstellungen an. Alle Termine findet ihr auf natz-diekulturfabrik.de. Der Eintritt ist frei, Spenden sind aber natürlich immer gern gesehen.
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6: Und jetzt die Top-Meldung aus der Region mit Markus Zartner. Am Saurüsselkopf in Ruhpolding gehen auch heute die Nachlöscharbeiten weiter. Das ganze Wochenende über waren mehr als 300 Einsatzkräfte vor Ort, um die verbleibenden Glutnester zu löschen. Der Einsatz ist langwierig und schwierig. Das Landratsamt Traunstein rechnet deshalb damit, dass die Nachlöscharbeiten noch länger dauern. Mehr dazu in den Regionalnachrichten um halb und auf bayernwelle.de.
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7: Ich bin Stefan Schütz. Guten Morgen. Durch den Iran-Krieg gehen die Preise hoch, auch beim Gas. Große Steigerungen, wie nach dem russischen Angriff auf die Ukraine, sind aber nicht zu befürchten, sagte der Chef der Bundesnetzagentur Müller dem Redaktionsnetzwerk Deutschland. Diana Kramer berichtet.
8: Müller spricht von moderaten Preissteigerungen für alle, die Gas an den Börsen beschaffen müssen, also die Versorger. Die meisten Privathaushalte haben hingegen Preisgarantien für 12 Monate oder länger. Anders sieht es beim Strom aus. Laut Müller sinken die Strompreise vor allem durch einen auch jahreszeitlich bedingt höheren Anteil kostengünstiger erneuerbarer Energie, etwa aus Sonne.
7: Bayern hat beim Regionencheck zur Wirtschaft zugelegt, von 53 auf 58 Regionen in den Top 100. Das Institut der deutschen Wirtschaft hat alle 400 Landkreise und Städte untersucht, berichtet der Spiegel. Bayern steht demnach so gut da, weil es hier verschiedene Branchen gibt, Luft- und Raumfahrt oder auch Medizintechnik. Baden-Württemberg dagegen verliert an Boden, weil es weniger gut läuft für Autoindustrie, Maschinenbau und Metallbranche. Deutschland und die Ukraine wollen gemeinsam neue Waffensysteme für alle Reichweiten entwickeln. Das sagte Verteidigungsminister Pistorius während eines nicht angekündigten Besuchs in der Hauptstadt Kiew. Um einen Mangel an weitreichenden Waffen auszugleichen, setzt die Ukraine in der Abwehr gegen den russischen Angriffskrieg auf Drohnen. Das Land gilt inzwischen als eines der führenden bei deren Einsatz. Sachsen-Anhalts Ministerpräsident Schulze hat sich dafür ausgesprochen, Bürgergeldempfänger als Erntehelfer einzusetzen. Der Rheinischen Post sagte der CDU-Politiker, es gebe zu viele Fälle, in denen es Leistungen ohne Gegenleistung gebe. Das sei ungerecht denjenigen gegenüber, die das System finanzierten. Schulze fügte hinzu, wer voll erwerbsfähig sei und die ganze Woche zu Hause sitze, dürfe künftig nicht einfach so weitermachen. Musik beim Joggen, Krafttraining oder auf dem Weg zur Arbeit, Bluetooth-Kopfhörer sind weit verbreitet. Immer wieder kursieren im Netz Warnungen vor einer angeblich gefährlichen Strahlung der Geräte. Entwarnung kommt nun vom Bundesamt für Strahlenschutz. Bluetooth-Kopfhörer nutzen demnach nur eine geringe Leistung im Milliwatt-Bereich und könnten das Gewebe rund ums Ohr nicht schädigen, so die Fachleute. Es ist jetzt 9:15.
9: Und damit zum Bayernwelle Wetter mit den aktuellen Temperaturen. 12 Grad in Inzell bei der Max-Eicher-Arena. 13 Grad meldet Berchtesgaden, Traunreuth 14. Regnerisch und frisch wird es heute zwischen Königssee und Chiemsee. Es ziehen immer wieder Wolken durch. Nur anfangs gibt es noch so ein paar Sonnenfenster am Vormittag, aber spätestens zum Nachmittag dann überall Regen. Teilweise auch sehr kräftig und windig wird es auch. Die Höchstwerte zwischen 14 und 19 Grad.
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9: Der Bayernwelle Verkehrsservice, damit ihr sicher ankommt. Keine Störungen im Moment von den Straßen in der Region. Geblitzt wird aktuell auf der B20 in Hammerau gegenüber vom Lagerhaus und in Sondermoning zwischen Chieming und Matzing. Und wenn ihr etwas für uns habt, meldet das 0800 3x7 3x3 und die 2 oder ihr schickt eine WhatsApp. Die Nummer findet ihr auf bayernwelle.de. Dankeschön, gute Fahrt weiter.
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9: Einen schönen Vormittag. Ich bin Thorsten Joost und es gibt ja so Songs, die einen ja so komplett an die Jugend erinnern. Und gerade so, wenn ich an die Zeiten im Barmhacki zurückdenke, auf dem Hügel, da fällt mir ein Song ein, der da eigentlich auch immer dann so ab Mitternacht gespielt wurde. Welcome to Heartlight von Kenny Loggins. Und den gibt's gleich nach Kelly Clarkson und Breakaway. Good.

0: 11:59, schönen Vormittag, hier ist die Bayernwelle. Und wer eine Solaranlage auf dem eigenen Dach hat, der freut sich jeden Tag, an dem die Sonne wieder scheint. Einfach den eigenen Strom selber erzeugen, aus einer Quelle, die nie versiegt. In der Gemeinde Übersee ist auch eine riesige neue PV-Anlage geplant, und zwar das Solarprojekt Eichfeld. Bis zu 3600 Haushalte soll es mit Strom versorgen können. Und Markus ist im Studio. In dieser Woche, Markus, werden Bürger gesucht, die sich an dem Projekt beteiligen wollen.
1: Genau, die neue Photovoltaikanlage wird nämlich in einem Genossenschaftsmodell verwirklicht. Also das heißt, auch möglichst viele Bürgerinnen und Bürger können sich finanziell beteiligen als Mitglieder der Genossenschaft. Und zwar nicht nur aus Übersee, sondern aus dem gesamten Aachental. Deswegen machen die Initiatoren auch diese Woche am Mittwoch eine Infoveranstaltung in Unterwössen und heute in einer Woche eine weitere Infoveranstaltung in Bergen. Auch da können sich die Menschen über das Projekt informieren, können Fragen stellen, wie sie sich beteiligen können, was sie dann auch davon haben. Und können dann auch einen Mitgliedsantrag ausfüllen.
0: Okay, und was ist das genau für eine Anlage, die dann über sie im Eichfeld gebaut wird?
1: Also das wird eine sogenannte Agri-PV-Anlage. Mhm. Das Agri steht für Agrar, also Landwirtschaft. Das PV steht für Photovoltaik. Also das heißt, es werden Solarmodule auf einer landwirtschaftlichen Fläche aufgestellt und diese Fläche kann dann aber auch weiter für die Landwirtschaft als Feld, als Wiese genutzt werden. Und darüber sollen eben die Solarmodule aufgestellt werden. Wenn alles klappt, so wie geplant, dann soll die Anlage noch heuer in Betrieb gehen und nächstes Jahr im Frühjahr ans Stromnetz angeschlossen werden. Mhm. Und dann soll die Anlage eben Strom für den täglichen Bedarf erzeugen. Geplant und verwirklicht wird das Ding übrigens von der NEA, der Neue Energie Aachental EG.
0: Also, wenn euch das Projekt interessiert, am Mittwoch gibt es dazu eine Infoveranstaltung ab 19:30 Uhr in Unterwössen im Alten Bad.

0: Südost.
1: Und damit mache ich mich auch schon wieder vom Acker in dieser verkürzten Woche. Ja, morgen nochmal aufstehen, Mittwoch nochmal aufstehen und dann ist auch schon wieder Feiertag, dann ist Vatertag. Ich freue mich auf morgen, 6 Uhr, da hören wir uns wieder hier auf der Bayernwelle. Schönen Tag euch und auch wenn die Eisheiligen sich wieder von ihrer schönsten Seite zeigen, sprich sich durchsetzen gegen das Wetter, das wir die letzten Tage so hatten, von dem wir echt verwöhnt wurden, müssen wir halt durch. Hilft ja nichts, oder? Danach kommt bestimmt wieder schönes, warmes Wetter. Aber jetzt erstmal die Eisheiligen, ein bisschen was zum Abkühlen und ich glaube auch mit dem Regen, das tut den Gärten und überhaupt den Bäumen und Pflanzen und alles, was grün ist und bunt ist, tut uns allen gut, wenn es auch zwischendurch einmal regnet. Und warm anziehen nicht vergessen, gell? Also die dickere Jacke noch nicht ganz weghängen. Braucht sie ja noch in den nächsten Tagen. Also bis morgen früh, 6 Uhr, hier auf der Bayernwelle.

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15: Mit Markus Zartner. Auch heute gehen am Saurüsselkopf in Ruhpolding die Nachlöscharbeiten nach dem Waldbrand weiter. Das ganze Wochenende über waren mehr als 300 Einsatzkräfte vor Ort und haben unter großem Aufwand die verbleibenden Glutnester ausfindig gemacht und gelöscht. Unterstützung kam dabei aus der Luft, der Hauptteil der Arbeit muss aber vom Boden aus gemacht werden, da die Glutnester teils tief unter Wurzeln und abgestorbenem Holz liegen. Einzelne Stellen flammten durch den auffrischenden Wind wieder auf, konnten aber gelöscht werden. Das Landratsamt Traunstein rechnet damit, dass der Einsatz noch länger andauern wird und bittet, den betroffenen Bereich zu meiden und Absperrungen zu beachten. In dieser Woche mahnen die eisheiligen Hobbygärtner auch im Chiemgau und Berchtesgadener Land zur Vorsicht. Bis zum Freitag, dem Tag der kalten Sophie, drohen laut alten Wetterregeln frostige Nächte. In diesem Jahr könnte sich dies wieder bewahrheiten. Vor allem in der Nacht auf Donnerstag sinken die Temperaturen lokal bis zum Gefrierpunkt. Laut Andreas Walter vom Deutschen Wetterdienst werden solche kühlen Mainächte infolge der Klimaerwärmung jedoch insgesamt seltener.
16: Also wir beobachten schon, dass es auch Anfang bis Mitte Mai immer mal wieder kühlere Phasen gibt. Hatten wir dieses Jahr ja auch. Aber diese Phasen werden schwächer, sodass es eben nicht mehr diese stark ausgeprägten Kälteereignisse so häufig gibt wie vielleicht noch vor 20, 30 Jahren.
15: Trotzdem sollten Hobbygärtner die Wetterprognosen genau checken und bei angekündigt kalten Nächten ihre kälteempfindlichen Pflanzen lieber ins Haus stellen. Bei einer Motorradkontrollaktion an der B305 Alpenstraße hat die Polizei Berchtesgaden erhebliche Verstöße festgestellt. Die Beamten kontrollierten am gestrigen Sonntag mehrere Motorräder. Unter anderem stellten sie stark abgefahrene Reifen sowie einen nicht zugelassenen Racing-Auspuff fest. Dieser ist laut Polizei nicht nur illegal, sondern führt auch zu Lärmbelästigung und gesundheitlichen Beeinträchtigungen in der Umgebung. Gegen die Fahrer, bei denen Verstöße festgestellt wurden, hat die Polizei Bußgeldverfahren eingeleitet. Außerdem wurden die Zulassungsbehörden über den Zustand der Fahrzeuge informiert. Und weitere Nachrichten aus der Region findet ihr auch auf bayernwelle.de.
0: Und damit zum Bayernwelle-Wetter mit den aktuellen Temperaturen. Ruhpolding meldet 14 Grad, Tengling 16, in Pieding bei den Tennisplätzen ebenfalls 16 Grad. Es wird ungemütlicher und es kühlt ab. Dicke Wolken schon heute Morgen, aus denen zumindest kurzzeitig mal die Sonne blitzt. Aber die Wolken werden im Laufe des Tages dichter und bis zum Nachmittag dann Regen in der gesamten Region. Und das bei Höchstwerten bis 19 Grad. Und windig wird's auch. Der Bayernwelle Verkehrsservice, damit ihr sicher ankommt. Im Moment haben wir eine Störungsmeldung von der A8 München Richtung Salzburg. Zwischen Neukirchen und Anger Gefahr durch ein defektes Fahrzeug. Der rechte Fahrstreifen ist hier blockiert. Bitte Vorsicht. Geblitzt wird aktuell auf der B20 in Hammerau gegenüber vom Lagerhaus und in Sondermoning zwischen Chieming und Matzing. Und wenn ihr etwas für uns habt, meldet das 0800 3x7 3x3 und D2 oder ihr schickt eine WhatsApp-Nachricht. Die Nummer findet ihr auf bayernwelle.de. Danke, gute Fahrt.
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0: Heute ist der 11. Mai. Der 11. Mai 1997 markiert einen Wendepunkt in der Geschichte des Schachspiels. Seit Jahrhunderten gilt es als die Königsdisziplin der menschlichen Intelligenz und doch triumphiert im Mai 97 der Schachcomputer Deep Blue über Garry Kasparov, den damals stärksten Schachspieler seiner Zeit. In der Hinrunde ein Jahr davor hat Kasparov den Computer noch geschlagen, auch zuvor ist ihm nie ein Schachcomputer gefährlich geworden. Deshalb ist Kasparov felsenfest vom Sieg überzeugt und danach entsprechend erschüttert über seine Niederlage. Dem schwedischen Erfinder Johan Peter Johansson haben wir es beim Heimwerken zu verdanken, das uns kaum noch eine Schraube oder Mutter zur Verzweiflung bringt. Johansson lässt sich nämlich am 11. Mai 1892 einen verstellbaren Schraubenschlüssel patentieren, besser bekannt als Engländer. Regional wird die Allzweckwaffe im Werkzeugkoffer auch Hesse oder gleich ganz anders genannt. Nicht zu verwechseln übrigens mit einem Franzosen, der ebenfalls verstellbar ist, aber ein beidseitiges Maul hat.
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12: Ich bin Stefan Schütz. Cyberkriminelle agieren immer professioneller und deswegen steigt auch die Zahl derer, die ihnen auf den Leim gehen. Allein im vergangenen Jahr wurde etwa jeder 9. Internetnutzer in Deutschland Opfer von Cyberkriminalität. Das Bundesamt für Sicherheit in der Informationstechnik berichtet, dass fast jeder Betroffene einen Schaden erlitten hat. Besonders häufig sind Betrugsfälle beim Online-Shopping. Die Schweiz ist weiter der beliebteste Wohnort von Deutschen im europäischen Ausland. Anfang 2025 lebten dort fast 330.000 deutsche Staatsbürgerinnen und Bürger, das zeigt die Statistik. Auf Platz 2 folgt Österreich und auch Spanien lockt. Anfang letzten Jahres hatten fast 132.000 Deutsche dort ihren Wohnsitz, Tendenz steigend. In die wärmere Gegend zieht es vor allem Ältere, vermutlich in der Renten- oder Pensionszeit. Das Gesundheitssystem ist so teuer, dass es überall finanzielle Lücken reißt. Deswegen will Gesundheitsministerin Wagen sparen. Gegenwind kommt von Verbänden der Praxis- und Klinikärzte und von Ärztepräsident Reinhardt. Katrin Müller berichtet.
13: Er warnt vor erheblichen Verwerfungen in der Versorgung, die langfristig sogar zu steigenden Kosten führen könnten. Gesundheitsministerin Wagen will die Kassen im kommenden Jahr um gut 16 Milliarden Euro entlasten. Geplant sind neben Ausgabenbremsen bei Praxen, Kliniken und Pharmaunternehmen auch höhere Zuzahlungen für Medikamente. Außerdem soll die kostenlose Mitversicherung von Ehepartnern eingeschränkt werden.
12: Wer auf sinkende Spritpreise hoffte, dürfte enttäuscht werden. Öl ist auf dem Weltmarkt zum Start der Woche wieder teurer geworden, weil sich keine Lösung im Iran-USA-Konflikt abzeichnet. Im Gegenteil, US-Präsident Trump bezeichnete die jüngste Antwort des Irans auf den US-Vorschlag für eine diplomatische Lösung des Konflikts als inakzeptabel. Gleichzeitig drohte er mit weiteren Angriffen. 5 bis 12 Kilometer ist wohl eine Strecke, die im Freizeitbereich oft gejoggt wird. Auf 600 Kilometer in 123 Stunden gebracht hat es der Berliner Ardar Zaci in den USA. Am späten Abend unserer Zeit kam er in Los Angeles an und er wurde dort frenetisch gefeiert. Seinen Lauf hatten Hunderttausende im Livestream mitverfolgt und auch wenn er sein eigentliches Ziel von 96 Stunden verfehlt hat, schmälert das die Leistung nicht. Es ist jetzt kurz nach 10.
0: Dankeschön, hier ist das Bayernwelle-Wetter. Heute hält es sich bedeckt, ab Mittag bekommen wir dann dauerhaften Regen und zudem wird es teilweise stürmisch. Höchstwerte schwanken bei 16 Grad. Schauen wir noch auf morgen, da ändert sich nicht besonders viel, es wird aber ein paar Grad frischer.
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0: Der Bayernwelle Verkehrsservice, damit ihr sicher ankommt. Auf der B20 zwischen Bischofswiesen und Bad Reichenhall besteht in beide Richtungen Gefahr durch Kühe auf der Fahrbahn. Also hier bitte besonders vorsichtig sein. Sonst sind uns in der Region keine längeren Staus bekannt. Dann werfen wir noch einen Blick auf die Blitzer. Und zwar einmal haben wir einen in Wang bei Nussdorf in der 50er-Zone und in Feldkirchen bei der Grundschule. Falls ihr noch irgendwelche Blitzer für uns habt, dann könnt ihr uns gerne anrufen unter der 0800 3x7, 3x3 und die 2. Oder ihr schreibt uns eine WhatsApp. Die Nummer dafür steht zum Einspeichern auf bayernwelle.de.
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8: Mit Markus Zartner. Während der Pfingstferien wird es auf der österreichischen A10 Tauernautobahn wieder Abfahrtssperren geben. Die Fahrverbote für den Durchgangsverkehr gelten am Pfingstwochenende vom 22. bis zum 25. Mai sowie am 30. Mai. Besonders der 30. Mai gilt als kritisch. Aufgrund einer angekündigten Demonstration auf der Brennerautobahn und der damit verbundenen Sperrung wird mit massiver Verkehrsbelastung auf der Tauernstrecke gerechnet. Auch auf der A8 kann es an diesem Tag vom Chiemsee bis zur Grenze zu massiven Staus kommen. Um die Anrainer Gemeinden der A10 vor dem Ausweichverkehr zu schützen, dürfen Autofahrer zwischen Puch-Urstein und Zederhaus die Autobahn bei Stau nur dann verlassen, wenn sie ein Ziel in der unmittelbaren Umgebung nachweisen können. Auch in den Sommerferien von Mitte Juli bis Mitte September wird es auf der A10 wieder Abfahrtssperren geben. Seit fast 2 Monaten fährt das Watzmobil jetzt in den meisten Gemeinden des Berchtesgadener Landes. Das Landratsamt ist mit der Zwischenbilanz zufrieden. Seit Mitte März habe das Watzmobil schon mehr als 7000 Fahrgäste transportiert. Deswegen wurde das Angebot zuletzt noch einmal erweitert. Inzwischen sind 2 weitere barrierefreie Elektrofahrzeuge im Einsatz mit einer Rampe unter anderem für Fahrgäste mit Rollstuhl. Der Rufbus fährt seit März fast den gesamten Landkreis an. Ab dem 1. Juli soll auch die Marktgemeinde Teisendorf hinzukommen. Wer abgeholt werden will, bucht eine Fahrt und eine Haltestelle am einfachsten per App. In Traunstein steht heute ein Mann vor dem Amtsgericht, weil er Werkzeuge im Wert von mehr als 27.000 Euro gestohlen haben soll. Die Staatsanwaltschaft geht davon aus, dass der Angeklagte gemeinsam mit bisher unbekannten Komplizen vor 2 Jahren in eine Baustelle in Nussdorf-Aiging eingedrungen ist. Dort hätten die Täter mehrere Baucontainer geknackt und mehr als 100 verschiedene Werkzeuge gestohlen. Wegen Bandendiebstahls steht ein rumänischer Staatsbürger heute vor Gericht. Und weitere Nachrichten aus der Region gibt's auch zum Nachlesen auf bayernwelle.de.
9: Danke dir. Jetzt werfen wir noch einen Blick auf das Bayernwelle-Wetter. Es wird heute noch ordentlich zuziehen mit Regen und gelegentlichen Gewitterbildungen, die bis in die Nacht hinein bleiben. Höchstwerte ca. 16 Grad. Morgen ist es vergleichbar zu heute, es wird aber spürbar kühler. Der Bayernwelle Verkehrsservice, damit ihr sicher ankommt. Auf der B20 zwischen Bischofswiesen und Bad Reichenhall besteht in beide Richtungen Gefahr durch 10 Kühe auf der Fahrbahn. Also ganze 10 Kühe auf der Fahrbahn. Bitte seid da vorsichtig, sonst sind uns keine größeren Störungen in der Region bekannt. Dann werfen wir noch einen Blick auf die aktuellsten Blitzer, und zwar der in Feldkirchen, Gemeinde Einring bei der Grundschule, wurde uns eben nochmal bestätigt. Und der in Wang bei Nussdorf in der 50er-Zone steht auch noch da. Falls ihr noch irgendeinen Blitzer gesehen habt, den ich jetzt nicht gesagt habe, dann könnt ihr uns gerne anrufen unter der 0800 3x die 7, 3x die 3 und die 2. Oder ihr schreibt uns alternativ ganz einfach eine WhatsApp, die Nummer dafür steht zum Einspeichern auf bayernwelle.de. Am besten aber ihr fahrt einfach gar nicht erst schneller als erlaubt und gute Fahrt.
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5: Ich bin Stefan Schütz. Bayern setzt offenbar auf die richtigen Wirtschaftsbereiche. So hat der Freistaat beim Regionencheck zur Wirtschaft zugelegt. In die Top 100 haben es 58 Regionen geschafft, zuletzt waren es 53. Das Institut der deutschen Wirtschaft hat alle 400 Landkreise und Städte untersucht, berichtet der Spiegel. Bayern steht so gut da, weil es hier verschiedene Branchen gibt, Luft- und Raumfahrt oder auch Medizintechnik. Aufgepasst beim Online-Shopping. Hier tummeln sich besonders viele Cyberkriminelle, berichtet das Bundesamt für Sicherheit in der Informationstechnik. Insgesamt sind 2025 demnach mehr als 10% aller Internetnutzer in Deutschland Opfer von Online-Kriminalität geworden. Die meisten haben dabei einen finanziellen Schaden erlitten und das eben beim Online-Einkauf. Befragt wurden mehr als 3000 Menschen. Der Tourismus im eigenen Land bleibt angesagt. Im März gab es 33,6 Millionen Übernachtungen in Hotels und anderen Betrieben mit mindestens 10 Betten. Für den Anstieg im Jahresvergleich sorgten inländische Gäste, berichtet Diana Kramer.
6: Mehr als 28 Millionen Übernachtungen waren im März inländische Gäste. Gefragt waren vor allem die deutschen Skigebiete und die Küsten. Das Plus lag im Jahresvergleich bei fast 4%. Bei Gästen aus dem Ausland sank die Zahl der Übernachtungen dagegen leicht, was aber auch an den Wintermonaten liegen könnte. Traditionell reisen vor allem im Frühjahr und Sommer viele von auswärts nach Deutschland.
5: Immer mehr Leute in Deutschland leben auf zu engem Raum. Mittlerweile ist es etwa jeder Neunte. Das Statistische Bundesamt meldet, fast 12% der Bevölkerung wohnen in überbelegten Wohnungen, also in Wohnungen mit zu wenig Zimmern für die Anzahl der Bewohner. Vor 5 Jahren waren es noch etwas über 10%. Besonders betroffen sind Erwachsene mit ausländischer Staatsangehörigkeit. Am Saurüsselkopf in den Chiemgauer Alpen kommen die Einsatzkräfte beim Kampf gegen die Glutnester gut voran. Zudem hofft die Feuerwehr auf Regen, der angesagt ist. Das Feuer war vor gut einer Woche entdeckt worden, in einem Gebiet, das extrem schwer zu erreichen ist. Zeitweise war von einem der größten Waldbrände in Bayern seit Jahrzehnten die Rede. Bedroht war auch ein Trinkwasserschutzgebiet, das rund 30.000 Menschen versorgt. Es ist jetzt kurz nach 11.
7: Dankeschön. Hier ist das Bayernwelle-Wetter. Heute hält es sich bedeckt. Ab Mittag bekommen wir dann dauerhaften Regen und zudem wird es teilweise stürmisch. Höchstwerte schwanken bei 16 Grad. Schauen wir noch auf morgen, da ändert sich nicht besonders viel. Es wird aber ein paar Grad frischer.
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7: Der Bayernwelle Verkehrsservice, damit ihr sicher ankommt. Im Moment sind die Straßen ruhig zwischen Chiemsee und Königssee. Ihr solltet also sicher durchkommen. Geblitzt wird aktuell in Wang bei Nussdorf in der 50er-Zone und in Feldkirchen, Gemeinde Einring, bei der Grundschule. Falls ihr noch irgendwelche Blitzer oder andere Meldungen gesehen habt, dann könnt ihr uns gerne anrufen unter der 0800 3x7, 3x3 und die 2. Oder ihr schreibt uns ganz einfach eine WhatsApp. Die Nummer dafür steht zum Einspeichern auf bayernwelle.de.
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1: Mit Angelina Quocciala. Servus. Endlich wieder Flohmarkt, dieses Mal in der Altstadt von Tittmoning. Der alljährliche Abendflohmarkt steht nämlich wieder an. Der ist am Sonntag von 14 bis 20 Uhr. Deshalb ist ab Sonntagvormittag bis Montag früh auch die Durchfahrt vom Stadtplatz gesperrt. Über die B20 kommt ihr trotzdem ganz normal zum Abendflohmarkt in Tittmoning. Ihr habt einen grünen Daumen, dann schaut in der Lockwelt Freilassing vorbei. Dort ist diesen Sonntag der Lockwelt Gartentag mit vielen Ausstellern, Handwerk und Kunst- und Pflanzentauschbörse. Außerdem gibt es auch ein Kinderprogramm vor Ort. Der Lockwelt Gartentag diesen Sonntag von 10 bis 17 Uhr. Und wenn ihr euch noch nicht von eurem geliebten Toaster oder eurer Lieblingshose trennen wollt, dann packt alles, was euch noch lieb, aber leider kaputt ist, ein und bringt es nach Traunstein. Dort ist diesen Samstag wieder das Reparaturcafé im Campus St. Michael. Im Lehmhaus ist das Reparaturteam wieder für euch im Einsatz. Bei einem Kaffee und Kuchen tüftelt ihr dann zwischen 14 und 17 Uhr an der Lösung für euer Problem.
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16: Mit Markus Zartner. Auch heute gehen am Saurüsselkopf in Ruhpolding die Nachlöscharbeiten nach dem Waldbrand weiter. Das ganze Wochenende über waren mehr als 300 Einsatzkräfte vor Ort und haben unter großem Aufwand die verbleibenden Glutnester ausfindig gemacht und gelöscht. Unterstützung kam dabei aus der Luft, der Hauptteil der Arbeit muss aber vom Boden aus gemacht werden, da die Glutnester teils tief unter Wurzeln und abgestorbenem Holz liegen. Einzelne Stellen flammten durch den auffrischenden Wind wieder auf, konnten aber gelöscht werden. Das Landratsamt Traunstein rechnet damit, dass der Einsatz noch länger andauern wird und bittet, den betroffenen Bereich zu meiden und Absperrungen zu beachten. In dieser Woche mahnen die eisheiligen Hobbygärtner auch im Chiemgau und Berchtesgadener Land zur Vorsicht. Bis zum Freitag, dem Tag der kalten Sophie, drohen laut alten Wetterregeln frostige Nächte. In diesem Jahr könnte sich dies wieder bewahrheiten. Vor allem in der Nacht auf Donnerstag sinken die Temperaturen lokal bis zum Gefrierpunkt. Laut Andreas Walter vom Deutschen Wetterdienst werden solche kühlen Mainächte infolge der Klimaerwärmung jedoch insgesamt seltener.
17: Also wir beobachten schon, dass es auch Anfang bis Mitte Mai immer mal wieder kühlere Phasen gibt. Hatten wir dieses Jahr ja auch. Aber diese Phasen werden schwächer, sodass es eben nicht mehr diese stark ausgeprägten Kälteereignisse so häufig gibt wie vielleicht noch vor 20, 30 Jahren.
16: Trotzdem sollten Hobbygärtner die Wetterprognosen genau checken und bei angekündigt kalten Nächten ihre kälteempfindlichen Pflanzen lieber ins Haus stellen. Nachdem in Kirchhain-Schöring mehrere Kennzeichen gestohlen worden sind, ermittelt nun die Polizei. Wie die Freilassinger Polizei heute mitteilt, wurden zwischen Samstagnachmittag und Sonntagmorgen die Kennzeichen mehrerer geparkter Autos gestohlen. Die bislang bekannten Tatorte befinden sich demnach im Bereich des Kirchplatzes, der Bahnhofstraße sowie der Untersbergstraße. Die Polizei Freilassing ermittelt nun wegen Diebstahls und bittet Zeugen sowie weitere Geschädigte, sich zu melden. Und weitere Nachrichten aus der Region findet ihr auch auf bayernwelle.de.
18: Danke dir. Jetzt werfen wir noch einen Blick auf das Bayernwelle-Wetter. Es wird heute noch ordentlich zuziehen mit Regen und gelegentlichen Gewitterbildungen, die bis in die Nacht hinein bleiben. Höchstwerte ca. 16 Grad. Morgen ist es vergleichbar zu heute, es wird aber spürbar kühler. Der Bayernwelle Verkehrsservice, damit ihr sicher ankommt. Im Moment sind uns zwischen Chiemsee und Königssee keine längeren Staus oder Störungen bekannt. Fahrt bitte vorsichtig, damit das auch so bleibt. Geblitzt wird aktuell nach wie vor in Wang bei Nussdorf in der 50er-Zone und in Feldkirchengemeinde Einring bei der Grundschule. Falls ihr irgendeinen neuen Blitzer für uns habt, dann könnt ihr uns gerne anrufen unter der 0800 3x7, 3x3 und die 2 oder ihr schreibt uns ganz einfach eine WhatsApp, die Nummer dafür steht auf bayernwelle.de. 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
15: Ich bin Stefan Schütz. Bundesjustizministerin Hubig will das Kindschaftsrecht ändern, damit es bei getrennten Eltern weniger Streit gibt. Ein Vorschlag: Wer gerade das Kind betreut, soll bei Alltagsentscheidungen allein bestimmen dürfen, ohne den Ex-Partner fragen zu müssen. Außerdem soll es kein Umgangsrecht mehr geben, wenn ein Elternteil gewalttätig gegenüber dem anderen war. Das Tanken hat seit Ausbruch des Iran-Kriegs bekanntlich viele Geldbeutel etwas zu sehr erleichtert. Jetzt kostet auch Diesel erstmals seit Anfang März im bundesweiten Schnitt wieder weniger als 2 Euro. Das meldet der ADAC. Die Grenze wurde schon am Freitag knapp unterschritten. Am Wochenende ging es dann noch weiter runter. Wegen des ungelösten Konflikts zwischen dem Iran und den USA steigt der Ölpreis aber wieder an. Phishing, Betrug, fremde Zugriffe. Jeder 9. Internetnutzer in Deutschland wurde im vergangenen Jahr Opfer von Cyberkriminalität. Diana Kramer mit weiteren Einzelheiten.
16: Besonders häufig schlagen die beim Online-Shopping zu. Hier liegt der Anteil bei rund 1/5. Dahinter kommen Hackerangriffe auf Online-Accounts, Betrug beim Online-Banking und Phishing-Attacken. Fast 9 von 10 Menschen, die Opfer von Cyberkriminellen geworden sind, ist dadurch ein Schaden entstanden, oft finanzieller Art. Trotzdem schützen sich laut Studie hierzulande nach wie vor nur wenige Nutzer aktiv vor Cyberattacken.
15: In München hat sich die neue Mango-Koalition präsentiert und alle ziehen an einem Strang. Grüne, SPD, FDP, Freie Wähler und Rosa Liste haben ihren Koalitionsvertrag unterschrieben. Der neue Oberbürgermeister Krause von den Grünen lobt die Kompromissbereitschaft. Niemand habe sich an Einzelheiten festgebissen. Das ist auch wichtig, denn München steht unter Druck. Die Kosten im Sozialbereich steigen massiv. 5 bis 12 Kilometer ist wohl eine Strecke, die im Freizeitbereich oft gejoggt wird. Auf 600 Kilometer in 123 Stunden gebracht hat es der Berliner Ada Saatchi in den USA. Am späten Abend unserer Zeit kam er in Los Angeles an und er wurde dort frenetisch gefeiert. Seinen Lauf hatten Hunderttausende im Livestream mitverfolgt und auch wenn er sein eigentliches Ziel von 96 Stunden verfehlt hat, schmälert das die Leistung nicht. Es ist jetzt 12:15.
12: Danke, Stefan Schütz. Hier ist das Bayernwelle Wetter. Die Wolken werden heute nicht mehr weniger. Dafür geht die Regenwahrscheinlichkeit immer weiter rauf. Nachmittags sind dann auch Gewitterwolken zu erwarten. Bei der Pfarrkirche in Grassau messen wir im Moment 17 Grad. Am Hintersee bei Ramsau sind es 15 Grad. Und in Kirchhain-Schöring sind es 18 Grad. Schauen wir noch auf morgen. Da bleibt es ähnlich zu heute. Es wird aber deutlich frischer.
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12: Der Bayernwelle Verkehrsservice, damit ihr sicher ankommt. Im Moment sind uns keine längeren Staus oder Störungen bekannt. Ihr solltet also gut durchkommen. Blitze haben wir einen ganz frischen reinbekommen und zwar in Aufham bei der Autobahnbrücke. Dann wird noch geblitzt in Wang bei Nussdorf in der 50er-Zone und nach wie vor in Feldkirchen bei der Grundschule. Falls ihr noch irgendwelche Blitzer oder andere Meldungen für uns habt, dann könnt ihr uns gerne anrufen unter der 0800 3x7, 3x3 und die 2. Oder ihr schreibt uns alternativ eine WhatsApp. Die Nummer dafür gibt es zum Einspeichern auf bayernwelle.de.
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18: Servus hier auf der Bayernwelle. Wir haben es 12:15 und gleich gibt's noch Michael Jackson mit Smooth Criminal für euch. Davor kommt aber noch der hier Robin Schulz mit I'll Be There. Ich bin Markus Zartner. Einen schönen Montagmittag.

0: Patrick Noah, 5 Days gehört hier auf der Bayernwelle. Ja, und die Begrüßungsrunden, die sind durch. Jetzt wird gearbeitet. Am Mittwoch kommt der neue Kreistag im Berchtesgadener Land zu seiner ersten Sitzung, also der konstituierenden Sitzung, zusammen. Das heißt, die neuen Kreisräte werden vereidigt und die Landratsstellvertreter gewählt. Apropos Landrat, Michael Koller wird seine erste Kreistagssitzung im neuen Amt leiten. Und es gibt viel zu tun im BGL, vor allem in einem Bereich, meint Koller.
1: Natürlich die stationäre Gesundheitsversorgung in der Region wird uns massiv beschäftigen und das ist eine Pflichtaufgabe, die wir gut lösen müssen. Verbindung einfach auch mit der Seniorenbetreuung, Seniorenarbeit. Aber wir haben auch die Menschen mit Handicap, mit Behinderung sehr wichtig, dass wir hier im Zusammenspiel mit Lebenshilfe und allen Partnerinnen und Partnern an der Stelle wirklich zügig zu guten Lösungen kommen. Das ist mir ein ganz großes Anliegen, wird sicherlich eine zentrale Aufgabe der nächsten Zeit werden.
0: Ja, und motiviert ist er auf jeden Fall, unser neuer Landrat.
1: Ich freue mich auf das, dass wir mit vielen motivierten Mitarbeiterinnen und Mitarbeitern unsere schöne Heimat wirklich, glaube ich, positiv gestalten können. Ich glaube, wir können wirklich stolz sein über das, was uns hier geschenkt ist und dass wir einfach da einen Beitrag leisten können, dass wir in eine gute Zukunft gehen. Das ist mir ein wichtiges Anliegen.
0: Und mit der ersten Kreistagssitzung am Mittwoch kann die Arbeit dann so richtig losgehen. Weiter geht's mit Savage Garden, To the Moon and Back. 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
10: Mit Markus Zartner. Während der Pfingstferien wird es auf der österreichischen A10 Tauernautobahn wieder Abfahrtssperren geben. Die Fahrverbote für den Durchgangsverkehr gelten am Pfingstwochenende vom 22. bis zum 25. Mai sowie am 30. Mai. Besonders der 30. Mai gilt als kritisch. Aufgrund einer angekündigten Demonstration auf der Brennerautobahn und der damit verbundenen Sperrung wird mit massiver Verkehrsbelastung auf der Tauernstrecke gerechnet. Auch auf der A8 kann es an diesem Tag vom Chiemsee bis zur Grenze zu massiven Staus kommen. Um die Anrainer Gemeinden der A10 vor dem Ausweichverkehr zu schützen, dürfen Autofahrer zwischen Puch-Urstein und Zederhaus die Autobahn bei Stau nur dann verlassen, wenn sie ein Ziel in der unmittelbaren Umgebung nachweisen können. Auch in den Sommerferien von Mitte Juli bis Mitte September wird es auf der A10 wieder Abfahrtssperren geben. Seit fast 2 Monaten fährt das Watzmobil jetzt in den meisten Gemeinden des Berchtesgadener Landes. Das Landratsamt ist mit der Zwischenbilanz zufrieden. Seit Mitte März habe das Watzmobil schon mehr als 7000 Fahrgäste transportiert. Deswegen wurde das Angebot zuletzt noch einmal erweitert. Inzwischen sind 2 weitere barrierefreie Elektrofahrzeuge im Einsatz mit einer Rampe unter anderem für Fahrgäste mit Rollstuhl. Der Rufbus fährt seit März fast den gesamten Landkreis an. Ab dem 1. Juli soll auch die Marktgemeinde Teisendorf hinzukommen. Wer abgeholt werden will, bucht eine Fahrt und eine Haltestelle am einfachsten per App. In Traunstein steht heute ein Mann vor dem Amtsgericht, weil er Werkzeuge im Wert von mehr als 27.000 Euro gestohlen haben soll. Die Staatsanwaltschaft geht davon aus, dass der Angeklagte gemeinsam mit bisher unbekannten Komplizen vor 2 Jahren in eine Baustelle in Nussdorf-Aiging eingedrungen ist. Dort hätten die Täter mehrere Baucontainer geknackt und mehr als 100 verschiedene Werkzeuge gestohlen. Wegen Bandendiebstahls steht ein rumänischer Staatsbürger heute vor Gericht. Und weitere Nachrichten aus der Region gibt's auch zum Nachlesen auf bayernwelle.de.
11: Jetzt noch das Bayernwelle-Wetter. Der Himmel zieht in der Region immer weiter zu. Es kommt außerdem zu Regen und Gewitter. Höchstwert etwa 17 Grad. In Einring beim Minigolfplatz messen wir im Moment 17 Grad, in Aschau 15 Grad und am Fußballplatz in Bergen ebenfalls 15 Grad. Morgen ist es vergleichbar, es wird jedoch satte 10 Grad kälter und der Regen ist voraussichtlich am Abend wieder vorbei. Der Bayernwelle Verkehrsservice, damit ihr sicher ankommt. Im Moment sind die Straßen ruhig in der Region, ihr solltet also sicher durchkommen. Geblitzt wird aktuell in Feldkirchen, Gemeinde Einring bei der Grundschule. Und der Blitzer in Aufham bei der Autobahnbrücke wurde uns gerade nochmal vom Ralf bestätigt. Falls ihr noch irgendwelche Blitzer habt, dann könnt ihr uns gerne anrufen unter 0800 3x7 3x3 und die 2. Alternativ könnt ihr uns aber auch eine WhatsApp schreiben. Die Nummer dafür steht zum Einspeichern auf bayernwelle.de.
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2: Wenn uns eine Wimper ausfällt und wir sie noch entdecken, dann dürfen wir sie wegpusten und haben einen Wunsch frei. Aber warum? Natürlich müssen wir für diese Erklärung wieder ins Mittelalter und damit in eine Zeit, in der die Menschen sehr abergläubig waren. Damals dachten die Menschen, dass in unseren Haaren eine besondere Kraft liegt. Das hat verschiedene Ursprünge. Zum Beispiel gibt es doch eine Bibelgeschichte, bei dem die Haare von Simson das Zeichen seiner Weihe an Gott waren und seine übermenschliche Kraft steckte wohl in seinen Haaren, weil diese übermenschliche Kraft weg war, als ihm Delia die Haare abgeschnitten hat. Naja, außerdem wachsen Haare ja ein Leben lang und deshalb haben die Menschen früher eben gedacht, dass in ihnen unsere Lebensenergie steckt. So, jetzt zur Wimper. Fällt so eine Wimper aus, dann wird, so der Aberglaube, die Energie freigesetzt, die sie in sich trägt. Und dann ist es noch dazu ziemliches Glück, wenn wir das auch noch bemerken, weil uns fallen ja dauernd Wimpern aus. Aber wenn wir eine erwischen und somit die Lebensenergie noch aufnehmen können und dann wegpusten und unseren Wunsch an diese Kraft mit dranhängen, dann geht dieser Wunsch in Erfüllung. Also scheinbar.
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12: Ich bin Stefan Schütz. Wegen der gestiegenen Energiepreise sparen viele Menschen in Deutschland jetzt Strom und Heizung. Das zeigt eine Umfrage des Vergleichsportals Verivox. 2/3 der Befragten schränken ihren Energieverbrauch bewusst ein. 55% heizen weniger, 52% achten mehr auf ihren Stromverbrauch. Auch beim Autofahren wird gespart, fast jeder Zweite lässt das Auto wegen der hohen Spritpreise häufiger stehen. Sie dürften es vermutlich am Ende des Jahres in Rückblicksendungen für 2026 schaffen. 4 deutsche Passagiere des von einem Hantavirus-Ausbruch betroffenen Kreuzfahrtschiffs, die jetzt wieder zurück sind. Am Morgen waren sie in die Uniklinik nach Frankfurt eingeliefert worden. Jetzt stehen weitere Untersuchungen an und dann Quarantäne in ihren jeweiligen Bundesländern. Das sind Bayern, Schleswig-Holstein, Brandenburg und Baden-Württemberg. Verteidigungsminister Pistorius ist in die Ukraine gereist. In der Hauptstadt Kiew kündigte der SPD-Politiker an, Deutschland wolle gemeinsam mit der Ukraine neue Waffensysteme entwickeln. Längst sei die Ukraine ein wichtiger strategischer Partner, so Pistorius.
13: Wir können davon profitieren, im besten Sinne des Wortes, indem wir für unsere Bundeswehr, für die NATO-Streitkräfte lernen, Informationen mitnehmen und vor allen Dingen auch weitere Joint Ventures auf den Weg bringen.
12: Unter anderem geht es da um den Bau von Drohnen, die beim Abwehrkampf der Ukraine gegen Russland eine wichtige Rolle spielen. Jeder 6. Einzelhändler in Deutschland fürchtet mittlerweile um die Existenz. Im April schätzten gut 17% der Unternehmen ihre Lage als existenziell bedroht ein, so viele wie nie zuvor. Das teilte das IFO-Institut mit. Hauptursache ist demnach die Kaufzurückhaltung der Kunden. Weitere Faktoren sind der wachsende Marktanteil des Onlinehandels und die Konkurrenz durch Billiganbieter aus dem Ausland. Die Schweiz ist weiter der beliebteste Wohnort von Deutschen im europäischen Ausland. Anfang 2025 lebten dort fast 330.000 deutsche Staatsbürgerinnen und Bürger, das zeigt die Statistik. Auf Platz 2 folgt Österreich und auch Spanien lockt. Anfang letzten Jahres hatten fast 132.000 Deutsche dort ihren Wohnsitz, Tendenz steigend. In die wärmere Gegend zieht es vor allem Ältere, vermutlich in der Renten- oder Pensionszeit. Es ist jetzt kurz nach 1.
6: Vielen Dank, hier ist das Bayernwelle Wetter. Heute haben wir noch eine Aussicht auf Regen, denn die Wolken werden wahrscheinlich da bleiben. Es wird teilweise außerdem stürmisch, Höchstwert um die 17 bis 18 Grad. Bei der Feuerwehr Grabenstedt messen wir im Moment 16 Grad, in Laufen beim Alten Rathaus 18 Grad und beim Berghof Chieming 14 Grad. Kurzer Ausblick auf den Dienstag, da starten wir den Tag mit Regen, der dann aber zum Nachmittag hinweg wegzieht. Außerdem wird es deutlich frischer um die 10 Grad.
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6: Der Bayernwelle Verkehrsservice, damit ihr sicher ankommt. Im Moment sind die Straßen zwischen Chiemsee und Königssee ruhig, also fahrt bitte vorsichtig, damit das auch so bleibt. Dann werfen wir noch einen Blick auf die aktuellsten Blitzer und zwar in Egerer Richtung Traunstein ist der ganz frisch reingekommen. Dann noch in Feldkirchen bei der Grundschule und der Spießer hat uns zuletzt auch nochmal den in Aufham bei der Autobahnbrücke auf der Höhe vom Netto bestätigt. Falls ihr noch irgendwelche Blitzer habt, dann könnt ihr uns gerne anrufen unter der 0800 3x7 3x3 und die 2 oder ihr schreibt uns einfach eine WhatsApp. Die Nummer dafür steht zum Einspeichern auf bayernwelle.de. Am besten aber ihr fahrt einfach gar nicht erst schneller als erlaubt und gute Fahrt.

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1: 11. Mai 1980. Blondie steigen mit Call Me in die Charts ein. Call Me entsteht für den Film American Gigolo mit Richard Gere. Ursprünglich soll Stevie Nicks den Song singen, doch daraus wird nichts. Terminliche Schwierigkeiten, heißt es, und so landet die Anfrage bei Blondie. Formfrau Debbie Harry schreibt den Text selbst und lässt sich dabei direkt von der Filmfigur inspirieren. Eine selbstbewusste Frau, unabhängig, geheimnisvoll, mit einem Leben zwischen Luxus und Einsamkeit. Musikalisch passt der Song perfekt in die Zeit. New Wave trifft auf Disco, dazu ein treibender Beat und dieser markante Synthi-Sound, der sofort hängen bleibt. Blondie schaffen es wie kaum eine andere Band, verschiedene Stile miteinander zu verbinden. Und genau das macht Call Me so besonders. In den USA wird der Song sogar die erfolgreichste Single des Jahres 1980.

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15: Mit Angelina Quocciala. Die Wirtschaft im südlichen Oberbayern boomt. Im aktuellen Regionencheck des Instituts der deutschen Wirtschaft klettert der Landkreis Traunstein auf einen historischen 15. Platz. Auch das Berchtesgadener Land festigt seine Position in der bundesweiten Top-Gruppe. Der Analyse zufolge können die beiden Landkreise vor allem mit ihrer hohen Anpassungsfähigkeit überzeugen. Während viele traditionelle Industriestandorte massiv an Boden verloren haben, konnte das südliche Oberbayern seine Position festigen oder sogar ausbauen. Das führen die Forscher auf die starke Wirtschaftsstruktur und die hohe Lebensqualität zurück, die ebenfalls in die Bewertung mit einfloss. Auch der 10-Jahres-Vergleich zeigt, die Region steht stabil da und konnte in den vergangenen Jahren weiter zulegen. Die nächsten Tage sind noch einmal wichtige Termine für alle Hobbygärtner. In dieser Woche sind die sogenannten Eisheiligen. Laut überlieferter Wetterregel soll es dann nachts nochmal deutlich kühler werden. Deshalb sollten Gärtner noch abwarten, bevor sie zum Beispiel Gemüse aussäen. Bayernwelle-Reporter Willi Witte.
16: Ja, das sind die fünf Heiligen, die vom 11. bis zum 15. Mai ihren Namenstag haben. Mamertus, Pankratius, Servatius, Bonifatius und die kalte Sophie. An diesen Tagen kann nochmal Polarluft zu uns kommen und dann wird es auch tagsüber nochmal so richtig kalt, mit Temperaturen knapp über dem Gefrierpunkt. So steht's im Bauernkalender. Erst nach Sophie am 15. Mai wird's wieder wärmer, haben die Menschen beobachtet. Generell aber merkt man schon die Klimaerwärmung. In den vergangenen Jahren hatten wir auch kein richtiges Frühjahr mehr, da wurde es Anfang April gleich richtig warm. Also gilt nur eine Regel zuverlässig: wenn es im Mai stürmt und schneit, ist der Juni nicht mehr weit.
15: Generell gilt, sollten die Nächte zu kalt sein, dann holt kälteempfindliche Pflanzen lieber ins Haus. Der Chiemgau setzt verstärkt auf den Trend Gravelbiken. 10 neue spezielle Radtouren sind am Wochenende offiziell eröffnet worden. Das Projekt richtet sich gezielt an eine junge, aktive Zielgruppe, so die Chiemgau GmbH. Die neuen Touren führen durch die vielfältige Landschaft des Chiemgaus von entspannten Seerunden bis hin zu anspruchsvollen Bergstrecken. Die Distanzen reichen von 45 bis 86 Kilometern. Als besonderes Highlight gilt die Chiem Extreme. Mit 231 Kilometern umrundet sie einmal den gesamten Chiemgau und richtet sich an besonders ambitionierte Sportler. Und weitere Nachrichten aus unserer Region findet ihr auch auf bayernwelle.de.
0: Vielen Dank, jetzt das Bayernwelle-Wetter. Es bleibt auch den Nachmittag grau in grau zwischen Chiemsee und Königssee. Nach und nach setzen jetzt dann auch die ersten Regenfälle ein. Mal mehr, mal weniger. In Übersee regnet es scheinbar wie aus Eimern, hat zumindest gerade der liebe Uwe über WhatsApp geschrieben. Vielen Dank für diese Info. Und auch sonst bleibt es den Nachmittag und Abend über eher verregnet. 14 Grad messen wir aktuell in Aschau, 15 in Bad Endorf beim Bahnhof und 16 Grad messen wir aktuell in Frellassing. Der Bayernwelle Verkehrsservice. Damit ihr sicher ankommt, aktuell habe ich keine Staus oder Störungen von den Straßen für euch. Freifahrt. Geblitzt wird aber noch, und zwar einmal in Egerer in Fahrtrichtung Traunstein und in Aufham bei der Autobahnbrücke ungefähr auf Höhe des Nettos. Wenn ihr auch noch was gesehen habt, Blitzer oder Staus, dann immer her damit. Ruft kurz an unter der 0800 3x die 7, 3x die 3 und die 2 oder schickt einfach eine kurze WhatsApp durch. Geht auch. Nummer zum Einspeichern findet ihr auf bayernwelle.de. Danke und gute Fahrt.
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11: Ich bin Joshua Heise. Phishing, Betrug, fremde Zugriffe. Jeder neunte Internetnutzer in Deutschland wurde im vergangenen Jahr Opfer von Cyberkriminalität. Diana Kramer mit weiteren Einzelheiten.
12: Besonders häufig schlagen die beim Online-Shopping zu. Hier liegt der Anteil bei rund einem Fünftel. Dahinter kommen Hackerangriffe auf Online-Accounts, Betrug beim Online-Banking und Phishing-Attacken. Fast 9 von 10 Menschen, die Opfer von Cyberkriminellen geworden sind, ist dadurch ein Schaden entstanden, oft finanzieller Art. Trotzdem schützen sich laut Studie hierzulande nach wie vor nur wenige Nutzer aktiv vor Cyberattacken.
11: Bundesjustizministerin Hubig will das Kindschaftsrecht ändern, damit es bei getrennten Eltern weniger Streit gibt. Ein Vorschlag: Wer gerade das Kind betreut, soll bei Alltagsentscheidungen allein bestimmen dürfen, ohne den Ex-Partner fragen zu müssen. Außerdem soll es kein Umgangsrecht mehr geben, wenn ein Elternteil gewalttätig gegenüber dem anderen war. Immer mehr Leute in Deutschland leben auf zu engem Raum. Mittlerweile ist es etwa jeder Neunte. Das Statistische Bundesamt meldet, fast 17% der Bevölkerung wohnen in überbelegten Wohnungen, also in Wohnungen mit zu wenig Zimmern für die Anzahl der Bewohner. Vor 5 Jahren waren es noch etwas über 10%. Besonders betroffen sind Erwachsene mit ausländischer Staatsangehörigkeit. Das Gesundheitssystem ist so teuer, dass es überall finanzielle Lücken reißt. Deswegen will Gesundheitsministerin Warken sparen. Gegenwind kommt von Verbänden der Praxis- und Klinikärzte. Sie warnen davor, dass das Behandlungsangebot kleiner wird, sollte die Regierung Extrazahlungen einstellen oder andere Vergütungen einschränken. Ärztepräsident Reinhardt sagte, Einsparungen im Gesundheitswesen wirken sich immer auf die Versorgung aus. In München hat sich die neue Mango-Koalition präsentiert und alle ziehen an einem Strang. Grüne, SPD, FDP, Freie Wähler und Rosa Liste haben ihren Koalitionsvertrag unterschrieben. Der neue Oberbürgermeister Dominik Krause von den Grünen lobt die Kompromissbereitschaft. Niemand habe sich an Einzelheiten festgebissen. Das ist auch wichtig, denn München steht unter Druck. Die Kosten im Sozialbereich steigen massiv. Es ist jetzt 2:15.
13: Vielen Dank. Jetzt schauen wir kurz zum Bayernwelle-Wetter. Es bleibt bewölkt und regnerisch für den restlichen Tag zwischen Chiemsee und Königssee. Gewitter können teils auch dabei sein. Am Nachmittag und Abend erreichen wir noch Höchstwerte von 16 bis später 13 Grad. 13 Grad messen wir aktuell schon in Bayerisch Gmain beim Edeka, 14 in Kienberg und 14 auch in Marquardtstein.
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13: Der Bayernwelle Verkehrsservice, damit ihr sicher ankommt. Aktuell sind mir keine Staus oder Störungen von den Straßen bekannt. Geblitzt wird aber noch, und zwar in Aufham bei der Autobahnbrücke Höhe Netto und in Egerer in Fahrtrichtung Traunstein. Ihr habt auch noch was entdeckt? Dann immer her damit. 0800 3x die 7, 3x die 3 und die 2. Oder schickt eine kurze WhatsApp. Nummer zum Einspeichern findet ihr auf bayernwelle.de. Danke und gute Fahrt.
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1: Mit Angelina Quotschala. Die Festtage in Bergen stehen unmittelbar bevor. Ab Mittwoch feiern Musikkapelle und Freiwillige Feuerwehr ihre Jubiläen im Festzelt und ihr seid herzlich dazu eingeladen. Es geht los mit dem Bieranstich um 18 Uhr beim Tag der Betriebe und Vereine. Am Donnerstag ist dann Oldtimer-Treffen, Freitag Zeltparty mit Dis-M und am Samstag wartet noch die musikalische Jugendolympiade. Sonntag dann noch der krönende Abschluss mit Gottesdienst und Festumzug. Hier geht's schon um 9 Uhr los. Das gesamte Programm lest ihr nochmal nach unter festtage-bergen.de. Spätestens seit den Eberhofer Filmen kennt ihr ihn, Icy Gulp. Der Wahl-Chiemgauer ist diesen Sonntag im Magazin 3 in Bad Reichenhall zu Gast. Mit dabei hat er sein Solo-Comedy-Programm Tagebuch eines Komikers Volume 1. Das heißt, seine Kleinkunstpause ist vorbei und es geht wieder los. Tickets für Icy Gulp bekommt ihr bei Ticket Scharf. Los geht's dann am Sonntag um 19 Uhr im Magazin 3 in Bad Reichenhall. Und richtig gutes Theater bekommt ihr die ganze Woche über im Natz in Traunstein. Der Verein der Freunde des Theaters Du und Ich präsentiert euch sein neues Stück. Es geht um Familienbande und die Frage, ob Blut dicker ist als Wasser. Meldet euch jetzt für eine der Vorstellungen an. Alle Termine findet ihr auf natz-diekulturfabrik.de. Der Eintritt ist frei, Spenden sind aber natürlich immer gern gesehen.
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13: Mit Angelina Quocala. Die Landkreise Traunstein und Berchtesgadener Land haben beim Regionencheck ordentlich zugelegt und gehören zu den stärksten Regionen Deutschlands. Insgesamt konnte Bayern seine Position weiter ausbauen. Markus Zartner mit den Details.
14: Das Institut der Deutschen Wirtschaft hat hierfür alle 400 Landkreise und Städte untersucht und Punkte für Wirtschaftsstruktur, Arbeitsmarkt und Lebensqualität vergeben. Der Landkreis Traunstein erreicht dabei mit Rang 15 seine bisher beste Platzierung im bundesweiten Vergleich. Ausschlaggebend für das gute Abschneiden von Traunstein, aber auch dem Berchtesgadener Land sind unter anderem die hohe gemeindliche Steuerkraft, eine überdurchschnittliche ärztliche Versorgung sowie ein attraktives Wohnumfeld mit vielen naturnahen Flächen. Zudem punkten die Landkreise durch eine vergleichsweise geringe Überschuldung. Während viele andere Industriestandorte bundesweit aufgrund des Strukturwandels an Boden verloren haben, festigte die Region ihre Position in der Spitzengruppe der 100 wirtschaftsstärksten Regionen Deutschlands.
13: Nach einer Auseinandersetzung an der Rastanlage auf der A8 bei Pieding ermittelt nun die Kripo. Wie das Polizeipräsidium Oberbayern Süd heute mitteilt, gerieten dort am Samstag zwei Lkw-Fahrer auf dem Parkplatz in einen Streit. Im Verlauf griff einer der Männer seinen Kontrahenten mit einem spitzen Gegenstand an und verletzte ihn. Eine medizinische Behandlung war laut Polizei jedoch nicht erforderlich. Die Kripo Traunstein ermittelt jetzt wegen des Verdachts einer gefährlichen Körperverletzung. Das genaue Tatgeschehen und die Hintergründe des Streits sind derzeit noch Gegenstand der laufenden Untersuchungen. Und seine Amtsgeschäfte hat er bereits aufgenommen. Heute Abend wird der neue Trostberger Bürgermeister Dominik Geiger offiziell im Stadtrat vereidigt. Geiger übernimmt das Amt vom langjährigen Trostberger Bürgermeister Karl Schleid. Er war heuer nach 18 Jahren im Amt nicht noch einmal angetreten. In der heutigen Stadtratssitzung werden außerdem die Stellvertreter des Bürgermeisters für die neue Amtsperiode gewählt. Gleiches Prozedere heute Abend auch in Unterwössen. Auch dort wird der neue Bürgermeister Johannes Weber offiziell vereidigt. Und weitere Nachrichten aus unserer Region findet ihr auf bayernwelle.de.
8: Jawohl, schauen wir noch kurz zum Bayernwelle-Wetter. Es bleibt grau zwischen Chiemsee und Königssee und das für den restlichen Nachmittag und Abend. Auch der ein oder andere Regenschauer ist immer mal wieder dabei. 14 Grad messen wir aktuell im Berchtesgaden beim Drogeriemarkt Müller, 16 in Friedolfing und 14 Grad wieder in Grassau. Der Bayernwelle Verkehrsservice. Damit ihr sicher ankommt, liebe Autofahrer, aktuell habe ich keine Staus oder Störungen von den Straßen für euch. Es ist also freie Fahrt. Aber geblitzt wird, und zwar einmal in Aufham bei der Autobahnbrücke Höhe des Nettos und in Egerer in Fahrtrichtung Traunstein. Auch hier steht ein Blitzer. Wenn ihr noch was gesehen habt, dann gebt Bescheid unter der 0800 3x die 7, 3x die 3 und die 2 oder schickt eine kurze WhatsApp. Nummer zum Einspeichern findet ihr auf bayernwelle.de. Danke und gute Fahrt.
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11: Und jetzt die Top-Meldung aus der Region mit Angelina Quotschala. Die Landkreise Traunstein und Berchtesgadener Land gehören laut aktuellem Regionencheck zu den wirtschaftlich stärksten Regionen Deutschlands. Traunstein erreicht mit Platz 15 seine beste Platzierung. Bayern insgesamt baut seine starke Position weiter aus. Ausschlaggebend sind hohe Steuerkraft, gute medizinische Versorgung und ein attraktives, naturnahes Wohnumfeld. Mehr dazu in den Regionalnachrichten um 12:30 und auf bayernwelle.de.
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13: Ich bin Joshua Heise. Altkanzler Schröder als Vermittler im Ukraine-Krieg. Die EU-Außenminister sind da skeptisch. Kreml-Chef Putin hatte Schröder für den Posten vorgeschlagen. Die EU-Außenbeauftragte Kallas entgegnete, Schröder sei ein Lobbyist russischer Staatskonzerne gewesen. Es sei also klar, warum Putin ihn vorschlage. Auch die Ukraine lehnt den Vorschlag ab. Justizministerin Hubig will getrennten Eltern mehr Flexibilität ermöglichen. So soll etwa jeder Elternteil während der Kinderbetreuungszeit allein über Alltagsangelegenheiten des Kindes entscheiden dürfen, ohne Absprache mit dem oder der Ex. Ebenfalls sollen gewalttätige Ex-Partner kein oder ein eingeschränktes Umgangsrecht mit dem Kind bekommen. Zudem sollen Kinder ab 14 Jahren bei bestimmten Vereinbarungen gefragt werden müssen. Baden-Württemberg hat jetzt offiziell eine neue Landesregierung. Grüne und CDU haben in Stuttgart den Koalitionsvertrag für die nächsten 5 Jahre unterzeichnet. Der sieht unter anderem ein kostenloses und verpflichtendes letztes Kindergartenjahr vor. Neuer Ministerpräsident soll der Grüne Cem Özdemir werden, sein Stellvertreter der Christdemokrat Manuel Hagel. Grüne und CDU regieren seit 2016 zusammen im Südwesten. Die 4 deutschen Hunter-Virus-Passagiere stammen aus Berlin, Baden-Württemberg, Bayern und Sachsen. Das hat das Gesundheitsministerium mitgeteilt. Alle weisen demnach aktuell keine Symptome auf, sollen aber, nachdem sie heute das Uniklinikum Frankfurt verlassen, für die nächsten Wochen in häusliche Quarantäne kommen. Von der Ansteckung bis zum Ausbruch kann es bis zu 45 Tage dauern. Der Grünen-Politiker Dominik Krause ist als neuer Münchner Oberbürgermeister offiziell ins Amt eingeführt worden. Sein Vorgänger Dieter Reiter von der SPD legte ihm die Amtskette um. Jetzt geht er mit gutem Gefühl.
14: Ich wünsche allen alles Gute, kann ich nur ehrlich sagen, und genieße meine Zeit. Es ist schön, für diese Stadt gedient zu haben, es war mir eine große Ehre, aber jetzt ist auch gut.
13: Die neue sogenannte Mango-Koalition im Münchner Rathaus hat unterdessen ihren Vertrag besiegelt. Grüne, SPD, FDP, Freie Wähler und die Rosa Liste arbeiten in den nächsten 6 Jahren zusammen. Es ist jetzt 3:15.
15: Jawohl, vielen Dank. Schauen wir noch kurz aufs Bayernwelle-Wetter. Es bleibt bewölkt und auch eher regnerisch für den restlichen Tag zwischen Chiemsee und Königssee. Am Nachmittag und Abend erreichen wir noch Höchstwerte von 15 bis später 13, 12 Grad. 13 Grad messen wir aktuell in Berchtesgaden beim Bahnhof, 12 in Chieming und 14 Grad aktuell in Bernau.
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15: Der Bayernwelle Verkehrsservice, damit ihr sicher ankommt. Aktuell keine Staus oder Störungen von den Straßen. Ihr habt freie Fahrt. Geblitzt wird aber noch, und zwar einmal in Aufham bei der Autobahnbrücke Höhe Netto und in Egerer in Fahrtrichtung Traunstein. Wenn ihr auch noch was gesehen habt, Blitzer oder Staus, dann gebt gerne Bescheid unter der 0800 3x die 7, 3x die 3 und die 2 oder schickt eine kurze WhatsApp. Nummer zum Einspeichern findet ihr auf bayernwelle.de. Danke und gute Fahrt.
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15: Einen wunderschönen Nachmittag wünsche ich euch. Emily mal ausnahmsweise hier für euch. Ich hoffe, ihr hattet gestern einen schönen Muttertag oder eben einfach einen schönen Sonntag. Den Montag habt ihr auch schon wieder fast geschafft für diese Woche. Jetzt zum Endspurt vorm Feierabend schraube ich die gute Laune noch mal ein bisschen nach oben mit Callum Scott und Whitney Houston. I wanna dance with somebody. So kriegen wir den restlichen Arbeitstag doch noch gut rum. 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

0: Tate McRae mit She's All I Wanna Be hier auf der Bahnwelle um 14:15 an diesem Montag. Servus. Und in dieser Woche haben wir wieder einen Feiertag. Am Donnerstag ist Christi Himmelfahrt und das ist auch der Vatertag. Das bedeutet nicht nur Geschenke für den Papa, sondern leider auch wieder grobe Fahrlässigkeit auf den deutschen Straßen. Studien zeigen, dass in den letzten Jahren am Vatertag ungefähr 3-mal so viele Unfälle mit Alkohol passiert sind wie an normalen Tagen. Auch bei uns in der Region gibt es am Vatertag mehr als Alkoholunfälle als sonst. Wie ist das denn bei euch am Vatertag? Gehört da der Alkohol dazu?
1: Alkohol am Vatertag, auf alle Fälle. Es muss ein bisschen was dabei sein.
2: Wir haben da von 60 eingeladen und es wird mit Alkohol sein. Ja.
3: Ja, mit meinem Mutter, mit den Schwiegersöhnen oder Sohn haben wir alles. Trinken wir schon.
4: Ich sehe halt auch viele Männer, also die sind halt auch nicht mehr verkehrstüchtig. Also egal, ob sie jetzt am Radl sitzen oder im Auto.
1: Ich bezweifle das fast. Wird auch manches immer hochgepusht, um ein bisschen Angst zu machen. Ich schaue mir die Zahlen nicht an, weil ich bin außerhalb des Alkoholproblems.
0: Ja, was der Herr hier aber nicht bedenkt, niemand ist außerhalb des Alkoholproblems. Die Zahlen der letzten Jahre lassen sich nicht wegleugnen. Es gibt an Vatertagen deutlich mehr Alkoholunfälle als an anderen Tagen. Und alkoholisierte Fahrten sind nicht nur eine Gefahr für sich selbst, sondern auch für alle anderen Unbeteiligten. Also wenn ihr am Vatertag was trinkt, dann sorgt für einen Heimweg mit Öffi, Taxi oder einem nüchternen Fahrer. Das Risiko, das ist es doch wirklich nicht wert, oder? Craig David jetzt hier für euch mit Walking Away. Ihr hört die Bayernwelle. Schönen Montagnachmittag.

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10: Mit Angelina Quocciala. Die Wirtschaft im südlichen Oberbayern boomt. Im aktuellen Regionencheck des Instituts der Deutschen Wirtschaft klettert der Landkreis Traunstein auf einen historischen 15. Platz. Auch das Berchtesgadener Land festigt seine Position in der bundesweiten Top-Gruppe. Der Analyse zufolge können die beiden Landkreise vor allem mit ihrer hohen Anpassungsfähigkeit überzeugen. Während viele traditionelle Industriestandorte massiv an Boden verloren haben, konnte das südliche Oberbayern seine Position festigen oder sogar ausbauen. Das führen die Forscher auf die starke Wirtschaftsstruktur und die hohe Lebensqualität zurück, die ebenfalls in die Bewertung mit einfloss. Auch der 10-Jahres-Vergleich zeigt, die Region steht stabil da und konnte in den vergangenen Jahren weiter zulegen. Die nächsten Tage sind noch einmal wichtige Termine für alle Hobbygärtner. In dieser Woche sind die sogenannten Eisheiligen. Laut überlieferter Wetterregel soll es dann nachts noch mal deutlich kühler werden. Deshalb sollten Gärtner noch abwarten, bevor sie zum Beispiel Gemüse aussäen. Bayernwelle-Reporter Willi Witte.
11: Ja, das sind die fünf Heiligen, die vom 11. bis zum 15. Mai ihren Namenstag haben. Mamertus, Pankratius, Servatius, Bonifatius und die kalte Sophie. An diesen Tagen kann nochmal Polarluft zu uns kommen und dann wird es auch tagsüber nochmal so richtig kalt, mit Temperaturen knapp über dem Gefrierpunkt. So steht's im Bauernkalender. Erst nach Sophie am 15. Mai wird's wieder wärmer, haben die Menschen beobachtet. Generell aber merkt man schon die Klimaerwärmung. In den vergangenen Jahren hatten wir auch kein richtiges Frühjahr mehr, da wurde es Anfang April gleich richtig warm. Also gilt nur eine Regel zuverlässig: wenn es im Mai stürmt und schneit, ist der Juni nicht mehr weit.
10: Generell gilt, sollten die Nächte zu kalt sein, dann holt kälteempfindliche Pflanzen lieber ins Haus. Der Chiemgau setzt verstärkt auf den Trend Gravelbiken. 10 neue spezielle Radtouren sind am Wochenende offiziell eröffnet worden. Das Projekt richtet sich gezielt an eine junge, aktive Zielgruppe, so die Chiemgau GmbH. Die neuen Touren führen durch die vielfältige Landschaft des Chiemgaus von entspannten Seerunden bis hin zu anspruchsvollen Bergstrecken. Die Distanzen reichen von 45 bis 86 Kilometern. Als besonderes Highlight gilt die Chiem Extreme mit
0: Mit 231 Kilometern umrundet sie einmal den gesamten Chiemgau und richtet sich an besonders ambitionierte Sportler. Und weitere Nachrichten aus unserer Region findet ihr auch auf bayernwelle.de.
12: Jawohl, vielen Dank. Wir schauen noch kurz aufs Bayernwelle-Wetter. Der Montagnachmittag bleibt regnerisch und grau mit noch maximal 14, 15 Grad. 13 Grad messen wir aktuell noch in See und Seebruck, 12 in Sixdorf bei der Touristinfo und 11 Grad in Bischofswiesen. Der Bayernwelle Verkehrsservice, damit ihr sicher ankommt. Aktuell habe ich keine Staus oder Störungen für euch. Einen Blitzer gibt's aber noch, der steht in Egerer in Fahrtrichtung Traunstein. Wenn ihr auch noch was gesehen habt, Blitzer oder Staus, dann gebt gerne Bescheid unter den 0800 3x die 7, 3x die 3 und die 2. Oder schickt einfach eine kurze WhatsApp. Nummer zum Einspeichern findet ihr auf bayernwelle.de. Danke und gute Fahrt.
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12: Kurz nach 3:30, Emily hier im Studio. Und Klimaschutz kann auch Spaß machen, vor allem wenn man dafür belohnt wird. Eine neue kostenlose App belohnt jetzt kleine, nachhaltige Aktionen im Alltag mit Punkten und regionalen Goodies. Wie die App heißt und noch mehr Infos dazu bekommt ihr gleich hier auf der Bayernwelle. Wir starten jetzt aber erstmal rein in diesen Montagnachmittag mit Michael Patrick Kelly und Traces. Auf geht's. 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

Ja, diese Dame ist aktuell auch ein kompletter Hit auf Social Media. Ihre Bühnenauftritte gehen viral, wenn sie ihre Fans mit auf die Bühne holt und mit ihnen einen Tanz passend zu Lush Live tanzt. Sarah Larsson hört ihr hier auf der Bayernwelle. Schönen Nachmittag und gute Nachrichten fürs Klima. Die neue kostenlose Web-App Erika hilft Gemeinden und Unternehmen dabei, klimafreundliches Verhalten im Alltag spielerisch zu fördern. Nutzer sammeln Punkte für kleine nachhaltige Aktionen und können diese gegen Belohnungen wie regionale Gutscheine eintauschen. Entwickelt wurde die App in einem österreichischen Forschungsprojekt und ist auch erfolgreich getestet worden. Die Idee dahinter, nicht fehlender Wille, sondern fehlende Impulse bremsen oft den Klimaschutz im Alltag. Die App Erika setzt jetzt genau dort an, niederschwellig, motivierend und alltagstauglich. Und das Beste, die App steht ab sofort kostenlos zum Download zur Verfügung. Na, das ist doch mal, finde ich, eine echt witzige Idee. Bryan Adams habe ich jetzt hier für euch auf der Bayernwelle mit When You're Gone. Schönen Nachmittag.

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6: Und jetzt die Top-Meldung aus der Region mit Angelina Quotschala. Am Saurüsselkopf bei Ruppolding laufen weiterhin die Nachlöscharbeiten nach dem Waldbrand, wobei viele Glutnester bereits reduziert werden konnten. Neue Fortschritte zeigen sich laut Drohnen vor allem im südlichen Einsatzgebiet, auch wenn der Einsatz heute wegen Gewitter, Hagel und starken Böen zeitweise unterbrochen werden musste. Mehr dazu in den Regionalnachrichten um halb und auf bayernwelle.de.
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7: Ich bin Joshua Heise. Die Polizei hat in Hamburg einen 17-jährigen Syrer festgenommen, der einen Sprengstoffanschlag vorbereitet haben soll. Die Ziele sollen nach Angaben der Generalstaatsanwaltschaft ein Einkaufszentrum und eine Polizeiwache gewesen sein. Die Terrorgruppe Islamischer Staat soll dem Verdächtigen als Inspiration gedient haben. Weitere Details sind noch nicht bekannt. In Bayern haben 2025 mehr Leute in der Pflege gearbeitet. Nach Zahlen der Arbeitsagentur waren im letzten Jahr knapp 257.000 Pflegekräfte sozialversicherungspflichtig beschäftigt. Ein Plus von 1,2% im Vergleich zum Vorjahr. Knapp ein Drittel der Pflegekräfte hat ausländische Wurzeln. Der Chef der Regionaldirektion Schmitz betont deshalb, ohne diese Menschen bekämen wir die Pflege gar nicht organisiert. Der Deutsche Gewerkschaftsbund bleibt in ihrer Hand. Jasmin Fahimi ist auf dem Bundeskongress in Berlin mit rund 96% der Stimmen als DGB-Chefin bestätigt worden. Die frühere SPD-Politikerin ist seit 4 Jahren im Amt und vertritt gut 5,4 Millionen Gewerkschaftsmitglieder in Deutschland. In ihrer Rede positionierte sich Fahimi gegen die Einsparpläne für Gesundheitsausgaben und gegen ein Aufweichen des 8-Stunden-Tages. Jeder sechste Einzelhändler in Deutschland fürchtet mittlerweile um die Existenz. Im April haben 17,4% der Unternehmen ihre Lage als existenziell bedroht eingeschätzt, laut IFO-Institut so viele wie nie zuvor. Gründe sind die Kaufzurückhaltung der Kunden, der wachsende Marktanteil des Onlinehandels und die Konkurrenz durch ausländische Billiganbieter. Gute Nachricht für alle Koffein-Junkies. Kaffee wird erneut günstiger. Die großen Lebensmittelhändler senken die Preise ihrer Eigenmarken. Das ergab eine Umfrage der Deutschen Presseagentur. Thomas Bremser berichtet.
8: Die Produkte kosten seit dieser Woche 10 bis 50 Cent weniger als bisher. Eine Kilopackung Bohnen liegt je nach Sorte zwischen 10,50 Euro und 11,50 Euro. Auch Pads und Kapseln werden billiger. Insgesamt gesehen hat sich Kaffee aber in den vergangenen Jahren stark verteuert. Grund dafür waren höhere Rohstoffpreise nach Trockenheit und schwachen Ernten.
7: Es ist jetzt kurz nach 4.
9: Das Bayernwelle-Wetter, es bleibt bewölkt und auch eher regnerisch für den restlichen Tag in der Region. Am Nachmittag und Abend erreichen wir noch Höchstwerte von 11 bis 14 Grad. 11 Grad messen wir aktuell in Ruppolding beim Minigolfplatz, genauso wie in Schleching, und 14 Grad in Laufen.
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9: Der Bayernwelle Verkehrsservice, damit ihr sicher ankommt. Aktuell keine Staus oder Störungen auf den Straßen in Sicht. Ihr habt freie Fahrt. Dann wird auch noch geblitzt, und zwar einmal in Egerer Richtung Traunstein. Das ist aber alles, was ich für euch habe. Wenn ihr noch was gesehen habt, Blitzer oder Staus, gebt gerne Bescheid unter der 0800 3x7, 3x3 und die 2. Oder schickt eine kurze WhatsApp direkt hier ins Studio. Nummer zum Einspeichern findet ihr auf bayernwelle.de. Danke und gute Fahrt.
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9: Servus, Emily Rettenberger hier im Studio für euch. Und ab heute geht's wieder los.
11: 5, 4, 3, 2, 1, der BGL-Betriebslauf ist eröffnet!
9: Ja, der Pre-Run für den BGL-Betriebslauf startet ab heute. Heißt, alle, die sich für den Lauf angemeldet haben, können ab heute fleißig Kilometer sammeln. Jeder Kilometer zählt, denn die 10 Teams mit den meisten Pro-Kopf-Kilometern gewinnen tolle Preise. Also wenn ihr angemeldet seid, dann sammelt ordentlich jetzt eure Schritte und Kilometer bis zum eigentlichen Betriebslauf, dann am 9. Juni am Badilon in Freilassing. Foreigner habe ich jetzt hier für euch mit Say You Will. Schönen Nachmittag. 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
1: Mit Angelina Quocciala. Servus. Endlich wieder Flohmarkt, dieses Mal in der Altstadt von Tittmoning. Der alljährliche Abendflohmarkt steht nämlich wieder an. Der ist am Sonntag von 14 bis 20 Uhr. Deshalb ist ab Sonntagvormittag bis Montag früh auch die Durchfahrt vom Stadtplatz gesperrt. Über die B20 kommt ihr trotzdem ganz normal zum Abendflohmarkt in Tittmoning. Ihr habt einen grünen Daumen, dann schaut in der Lockwelt Freilassing vorbei. Dort ist diesen Sonntag der Lockwelt-Gartentag mit vielen Ausstellern, Handwerk und Kunst- und Pflanzentauschbörse. Außerdem gibt es auch ein Kinderprogramm vor Ort. Der Lockwelt-Gartentag diesen Sonntag von 10 bis 17 Uhr. Und wenn ihr euch noch nicht von eurem geliebten Toaster oder eurer Lieblingshose trennen wollt, dann packt alles, was euch noch lieb, aber leider kaputt ist, ein und bringt es nach Traunstein. Dort ist diesen Samstag wieder das Reparaturcafé im Campus St. Michael. Im Lehmhaus ist das Reparaturteam wieder für euch im Einsatz. Bei einem Kaffee und Kuchen tüftelt ihr dann zwischen 14 und 17 Uhr an der Lösung für euer Problem.
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20 nach 4 haben wir es, ihr hört die Bayernwelle. Servus. Der Teufel trägt Prada und der Papst, der trägt Nike, ja. Das Internet rastet mal wieder aus wegen einer Aufnahme von Papst Leo. Im Trailer einer Dokumentation ist eine Aufnahme vom Papst zu sehen, in der er Nike-Sneaker trägt. Also Papst Leo beweist, auch auf heiligem Boden darf man bequem und stylisch unterwegs sein. Bei uns geht es auch ganz stylisch weiter mit Lost Frequencies und Love is the Only Thing. Schönen Nachmittag. 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
7: Mit Angelina Quotschala. Die Nachlöscharbeiten am Saurüsselkopf bei Ruppolding gehen weiter voran, auch wenn das Wetter den Einsatzkräften heute zeitweise einen Strich durch die Rechnung macht. Glutnester sind zwar weiter zurückgegangen, doch neue Gewitterzellen sorgen für eine Unterbrechung der Löscharbeiten.
8: Am Saurüsselkopf in Ruppolding arbeiten die Einsatzkräfte weiter daran, letzte Glutnester nach dem Waldbrand zu bekämpfen. Nach Drohnenaufklärung vom Wochenende zeigen sich in mehreren Bereichen deutliche Fortschritte, vor allem im südlichen Einsatzgebiet. Dort konnten viele Glutnester bereits reduziert oder erneut kontrolliert werden. Heute mussten die Arbeiten am Berg aber zeitweise unterbrochen werden. Grund sind angekündigte Gewitter, Hagel und starke Böen am Nachmittag. Die rund 338 Einsatzkräfte, darunter Feuerwehr, Bergwacht, Bundeswehr und Forst, wurden vorsorglich aus dem Gelände zurückgezogen. Die Lage bleibt insgesamt stabil, punktuelle Rauchentwicklungen sind aber weiter möglich. Besonders schwierig bleibt der Einsatz in steilem, felsigem Gelände, wo Glutnester tief im Waldboden sitzen. Für die Bayernwelle, Elena Meyer.
7: Nach einer Auseinandersetzung an der Rastanlage auf der A8 bei Pieding ermittelt nun die Kripo. Wie das Polizeipräsidium Oberbayern Süd heute mitteilt, gerieten dort am Samstag zwei Lkw-Fahrer auf dem Parkplatz in einen Streit. Im Verlauf griff einer der Männer seinen Kontrahenten mit einem spitzen Gegenstand an und verletzte ihn leicht. Eine medizinische Behandlung war laut Polizei nicht notwendig. Die Kripo Traunstein ermittelt nun wegen des Verdachts einer gefährlichen Körperverletzung. Genaue Tatgeschehen und die Hintergründe des Streits sind derzeit noch Gegenstand der Untersuchungen. Die Gemeinde See und Seebruck erweitert ihr Verkehrsangebot um zwei Carsharing-Optionen. Wie die Gemeinde heute mitteilt, steht seit diesem Monat am Rathaus Seebruck ein Elektrofahrzeug bereit. Parallel dazu bietet ein neuer 9-Sitzer-Bus am Sportplatz in Seon Platz für Vereine und Gruppen. Beide Fahrzeuge können flexibel per App gebucht werden. Bürgermeister Martin Bartelweber betont, dass die Gemeinde damit attraktive Alternativen zum eigenen Auto schafft, ressourcenschonend und die Lebensqualität vor Ort stärkt. Das Projekt ist unter anderem Teil einer Strategie für mehr Klimaschutz. Sowohl Bürger als auch Gäste sind eingeladen, das neue Angebot aktiv zu nutzen. Und mehr Nachrichten aus unserer Region gibt's auch auf bayernwelle.de.
9: Danke dir, Angelina Quotschala. Wir sind beim Bayernwelle Wetter. Der Montagnachmittag bleibt regnerisch und grau mit noch maximal 9 bis 13 Grad. 12 Grad messen wir aktuell in Grabenstedt, 13 in Kirchen-Schöring beim Rathaus und 9 Grad in der Ramsau. Der Bayernwelle Verkehrsservice. Damit ihr sicher ankommt, liebe Autofahrer, es dauert aktuell etwas länger auf der A8 München Richtung Salzburg zwischen Aachenmühle und Fraßdorf. Da ist der rechte Fahrstreifen blockiert. Hier befindet sich ein defekter PKW. Plus 10 Minuten werden mir hier aktuell angezeigt, die ihr länger braucht. Blitzer habe ich dafür aber aktuell keinen für euch. Wenn ihr was seht, gebt gerne Bescheid unter der 0800 3x die 7, 3x die 3 und die 2 oder schickt eine kurze WhatsApp hier ins Studio, geht natürlich auch. Nummer zum Einspeichern findet ihr auf bayernwelle.de. Danke und gute Fahrt.
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9: Servus, Emily hier für euch im Studio und ich habe euch für den Nachmittag Frauenpower eingepackt. Dua Lipa mit Illusion hört ihr gleich hier auf der Bayernwelle sofort nach Poison. Schönen Nachmittag.

0: mit Illusion hier auf der Bayernwelle. Macht richtig gute Laune, genauso wie die ganzen Frühlingsfeste, die jetzt wieder losgehen hier in der Region. Seit dem Wochenende hat ja auch die Freilassinger Maiwiesen für Besucher geöffnet. Fahrgeschäfte, Gurdelmusi und natürlich das Bierzelt. Alles Altbewährte ist wieder dabei. Es bleibt aber nicht alles beim Alten. Festwirt der Freilassinger Maiwiesen Jürgen Hannezock sagt uns, was dieses Jahr neu ist.
1: Bei uns im Festzelt neu ist dieses Jahr im Biergarten ein richtig schönes Weißbierkarussell. Eins der modernsten und neuesten, die es momentan gibt. Wir klammern da uns auf schöne sonnige Tage. Der Wettergott hat gesagt, es passt alles und da werden wir miteinander alle zusammen draußen fahren.
0: Na, wenn da nicht wieder Wiesenstimmung aufkommt. Das Wetter ist jetzt leider doch nicht so bombastisch, aber davon muss man sich ja die Stimmung auch nicht vermiesen lassen, gell? Außerdem könnt ihr euch heuer selbstverständlich wieder auf die Schlemmereien freuen.
1: In der Küche her haben wir, wie schon angekündigt, wieder regionale Lieferanten, regionale Produkte. Wir konnten alle Preise stabil halten, sogar bei manch einem den Preis senken, um für den Bürger eine kulinarische, aber auch finanzierbare Küche anbieten zu können.
0: Ja, super duper. Das klingt doch nach einem wundervollen Gesamtpaket für eine gescheide Wiesengaudi. Die Freilassinger Maiwiesen läuft noch bis zum Sonntag und zwar auf dem Festplatz in der Nähe des Freilassinger Bahnhofs. Und dazu gibt es ab morgen wieder jeden Tag ein eigenes Programm mit Highlight. Schaut's also vorbei auf der Freilassinger Maiwiesen. Guns N' Roses habe ich jetzt hier für euch auf der Bayernwelle. Schönen Nachmittag.

Gone, gone, gone von David Guetta, Teddy Swims und Tones and I hört ihr hier auf der Bayernwelle um 10 vor 5. Schönen Nachmittag. Ganz viel Gefühl ist damit dabei und wir bleiben genau in dieser Stimmung. Jetzt kommt ein Song, der Abschied und Freundschaft in einem vereint. See You Again von Wiz Khalifa hier auf der Bayernwelle.

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5: Ich bin Joshua Heise. In der Debatte um Sozialreformen hat DGB-Chefin Fahimi mehr Respekt für Beschäftigte verlangt. In einer Grundsatzrede auf dem Bundeskongress des Deutschen Gewerkschaftsbundes wandte sie sich unter anderem gegen eine Aufweichung des 8-Stunden-Tags.
6: Auch diese Debatte ist nichts anderes als Ausdruck der Respektlosigkeit. Es ist ein Kniefall gegenüber den Arbeitgebern. Es ist ein Rückfall in die Arbeitszeiten von vor 1918, liebe Kolleginnen und Kollegen. Und so weit lassen wir uns nicht zurückwerfen. Finger weg von der Acht.
5: Fahimi wurde auf dem DGB-Kongress mit deutlicher Mehrheit für weitere 4 Jahre im Amt bestätigt. Wie kann die Bevölkerung entlastet werden? Nach dem Veto des Bundesrats gegen die Entlastungsprämie wollen Union und SPD rasch Alternativen finden. Regierungssprecher Cornelius kündigte vor dem morgigen Koalitionsausschuss in Berlin eine sehr zeitnahe Entscheidung an. Die Prämie von bis zu 1.000 Euro für Arbeitnehmer war am Freitag gescheitert. Stattdessen könnte jetzt die geplante Einkommenssteuerreform vorgezogen werden. Ein 17-Jähriger soll in Hamburg einen Terroranschlag geplant haben. Die Polizei hat ihn deshalb festgenommen. Nach Angaben der Generalstaatsanwaltschaft soll sich der Syrer von der Terrorgruppe Islamischer Staat inspiriert haben lassen. Mögliche Ziele waren ein Einkaufszentrum, eine Bar oder eine Polizeiwache. Der Jugendliche ist demnach schon am Donnerstag verhaftet worden. In deutschen Großstädten ist Erdgas out. Laut einer Auswertung des BUND von 38 Wärmeplänen planen die meisten Städte mehr Wärmenetze und lokale Wärmepumpen. Der BUND kritisiert, dass das zuletzt abgeänderte Heizungsgesetz die Wärmepläne durchkreuzen könnte. Stattdessen brauche es einen klaren Kurs auf erneuerbares Heizen und Unterstützung für die kommunalen Akteure. Große Ehre für den deutschen Schiedsrichter Daniel Siebert. Er wird am 30. Mai in Budapest das Champions-League-Finale zwischen Titelverteidiger Paris Saint-Germain und dem FC Arsenal leiten. Das hat der Deutsche Fußballbund mitgeteilt. Schon am 23. Mai wird in Berlin das DFB-Pokalfinale zwischen dem deutschen Meister FC Bayern München und dem Vorjahressieger VfB Stuttgart ausgetragen. Schiedsrichter beim Pokalfinale wird Sven Jablonski sein. Es ist jetzt kurz nach 5.
7: Und wir sind beim Bayernwelle Wetter. Es bleibt bewölkt und regnerisch für den restlichen Tag zwischen Chiemsee und Königssee, noch mit Höchstwerten von 12 bis 14 Grad. Aktuell messen wir 12 Grad in Palling, 13 in Engelsberg bei der Pfarrkirche St. Andreas und 12 Grad wieder in Teisendorf.
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7: Der Bayernwelle Verkehrsservice, damit ihr sicher ankommt, liebe Autofahrer, aktuell habe ich keine Störungen von den Straßen für euch. Freie Fahrt. Blitzer habe ich aktuell keine für euch. Wenn ihr aber was seht, gebt gerne Bescheid unter der 0800 3x7, 3x3 und die 2 oder schickt einfach eine kurze WhatsApp. Nummer zum Einspeichern findet ihr auf bayernwelle.de. Danke und gute Fahrt.
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7: Servus, Emily hier für euch und jetzt habe ich was, das macht richtig Spaß. Alle Farben mit Baby Goodbye. Richtiger, gute Laune Sound für euch zum Mitnehmen hier auf der Bayernwelle. Baby.

0: Megan Trainor hier für euch um 16:45 auf der Bayernwelle. All About That Bass habt ihr gerade gehört. Und die Nachlöscharbeiten nach dem Waldbrand am Saurrüsselkopf in Ruppolding, die gehen weiter. Und die Einsatzkräfte, die machen offenbar Fortschritte. Allerdings sorgt das Wetter heute für neue Herausforderungen. Wie die Lage aktuell aussieht, darüber sprechen wir jetzt mit Angelina Kuchala aus den Bayernwelle Nachrichten. Wie ist denn die aktuelle Situation heute am Berg?
1: Die Einsatzkräfte kommen bei den Nachlöscharbeiten tatsächlich Schritt für Schritt voran. Vor allem im südlichen und auch mittleren Bereich des Einsatzgebiets konnten viele Glutnester inzwischen gelöscht oder zumindest erneut kontrolliert werden. Trotzdem bleibt der Einsatz extrem schwierig, weil sich halt die Glut oft tief im Waldboden unter Wurzeln oder in abgestorbenem Holz hält. Dazu kommt jetzt das Wetter. Heute Mittag und Nachmittag hat es gewittert. Auch Hagel und starke Böen waren mit dabei. Deshalb wurden eben die Einsatzkräfte vorsorglich aus dem unmittelbaren Bergbereich abgezogen. Einfach aus Sicherheitsgründen. Ja. Die Verantwortlichen sagen aber auch, insgesamt war die Nacht ruhig. Größere Probleme gab es nicht.
0: Trotzdem sind weiter viele Kräfte im Einsatz. Was passiert denn dort aktuell konkret?
1: Heute sind knapp 340 Einsatzkräfte beteiligt, darunter Feuerwehr, Bergwacht, Bundeswehr, Polizei, BRK und auch die Forstverwaltung. Besonders anspruchsvoll bleiben die steilen und felsigen Bereiche im Norden. Dort kommen die Helfer oft nur mit alpiner Unterstützung weiter. Dann sind eben weiter Drohnen mit Wärmebildkamera und Hubschrauber unterwegs, die schwer erreichbare Brandstellen aus der Luft erkunden und dann auch löschen. Die Einsatzleitung muss dabei ständig neu planen, weil sich Wetter und Bedingungen am Berg eben schnell ändern können. Immerhin gibt's aber auch noch eine positive Nachricht für alle Ruppoldinger. Die Warnung vor Rauch- und Geruchsbelästigung, die konnte inzwischen aufgehoben werden. Eine unmittelbare Gefahr besteht nach aktuellem Stand nicht mehr.
0: Ja, Angelina Kuchala aus den Bayernwelle Nachrichten mit aktuellen Infos zum Waldbrand am Saurrüsselkopf in Ruppolding. Alle aktuellen Infos dazu lest ihr natürlich auch jederzeit nach in unserem Ticker auf bayernwelle.de. Danke dir, Angelina. Und hier habe ich jetzt die Sugar Babes für euch mit About You Now.

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10: Mit Angelina Quotschala. Der gefährlichste Tag auf unseren Straßen steht in dieser Woche wieder an. An keinem anderen Tag im Jahr passieren statistisch gesehen so viele Unfälle unter Alkoholeinfluss wie am Vatertag. Auch das Polizeipräsidium Oberbayern Süd hat in den vergangenen Jahren eine Häufung von Alkoholunfällen am Vatertag festgestellt. Für viele Feiertagsausflügler gehört das ein oder andere Bier unbedingt dazu. Die Polizei rät aber schon vorsorglich dringend, wenn ihr am Vatertag feucht fröhlich feiern wollt, dann nehmt euch für die Heimfahrt ein Taxi oder lasst euch abholen. Die Polizei wird am Vatertag wieder Verkehrsteilnehmer auf Alkohol verstärkt kontrollieren. Die Nachlöscharbeiten am Saurüsselkopf bei Ruppolding gehen weiter voran, auch wenn das Wetter den Einsatzkräften heute zeitweise einen Strich durch die Rechnung macht. Glutnester sind zwar weiter zurückgegangen, doch neue Gewitterzellen sorgen für eine Unterbrechung der Löscharbeiten.
11: Am Saurüsselkopf in Ruppolding arbeiten die Einsatzkräfte weiter daran, letzte Glutnester nach dem Waldbrand zu bekämpfen. Nach Drohnenaufklärung vom Wochenende zeigen sich in mehreren Bereichen deutliche Fortschritte, vor allem im südlichen Einsatzgebiet. Dort konnten viele Glutnester bereits reduziert oder erneut kontrolliert werden. Heute mussten die Arbeiten am Berg aber zeitweise unterbrochen werden. Grund sind angekündigte Gewitter, Hagel und starke Böen am Nachmittag. Die rund 338 Einsatzkräfte, darunter Feuerwehr, Bergwacht, Bundeswehr und Forst, wurden vorsorglich aus dem Gelände zurückgezogen. Die Lage bleibt insgesamt stabil, punktuelle Rauchentwicklungen sind aber weiter möglich. Besonders schwierig bleibt der Einsatz in steilem, felsigem Gelände, wo Glutnester tief im Waldboden sitzen. Für die Bayernwelle Elena Meyer.
10: Seine Amtsgeschäfte hat er bereits aufgenommen. Heute Abend wird der neue Trostberger Bürgermeister Dominik Geiger offiziell im Stadtrat vereidigt.
12: Geiger übernimmt das Amt vom langjährigen Trostberger Bürgermeister Karl Schleit. Er war heuer nach 18 Jahren im Amt nicht noch einmal angetreten. In der Stadtratssitzung heute Abend wird der neue Bürgermeister vereidigt. Danach werden seine Stellvertreter für diese Amtsperiode gewählt. Gleiches Prozedere auch in Unterwössen. Auch dort wird heute Abend der neue Bürgermeister Johannes Weber offiziell vereidigt. Und mehr Nachrichten aus unserer Region gibt's auch auf bayernwelle.de.
13: Nachrichten aus der regionalen Wirtschaft mit der Max Eicher Unternehmensgruppe.
12: Ein neuer Pächter ist gefunden, nun kann's losgehen. Morgen eröffnet das Braustüberl in Schönrahm wieder seine Türen. In den vergangenen Monaten wurde die Traditionsgaststätte umgebaut und erstrahlt nun laut Brauerei Schönrahm in neuem Gewand. Gastronomisch setzt das Braustüberl wie in der Vergangenheit auch auf bayerisch moderne Küche.
13: Das waren Nachrichten aus der regionalen Wirtschaft mit der Max Eicher Unternehmensgruppe.
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15: Das Bayernwelle-Wetter, der Montagnachmittag und Abend bleiben regnerisch und grau mit noch maximal 8 bis 13 Grad. 12 Grad messen wir aktuell in Freilassing bei Müller, 11 in Siegsdorf und 9 Grad in Ruhpolding. Der Bayernwelle Verkehrsservice, damit ihr sicher ankommt. Aktuell habe ich keine Staus oder Störungen von den Straßen. Es ist also alles frei für euch. Blitzer stehen hier aktuell auch keine auf meiner Liste tatsächlich. Wenn ihr aber was seht, dann gebt gerne Bescheid unter der 0800 3x7, 3x3 und die 2. Oder schickt eine kurze WhatsApp. Nummer zum Einspeichern findet ihr auf bayernwelle.de. Danke und gute Fahrt.
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15: Sodala und rein geht's in den Feierabend hier auf der Bayernwelle. Ich bin Emily Rettenberger und wir starten ganz entspannt rein mit Miles Smith und Stargazing. Einfach mal ganz kurz abschalten und genießen.

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1: Wenn uns eine Wimper ausfällt und wir sie noch entdecken, dann dürfen wir sie wegpusten und haben einen Wunsch frei. Aber warum? Natürlich müssen wir für diese Erklärung wieder ins Mittelalter und damit in eine Zeit, in der die Menschen sehr abergläubig waren. Damals dachten die Menschen, dass in unseren Haaren eine besondere Kraft liegt. Das hat verschiedene Ursprünge. Zum Beispiel gibt es doch eine Bibelgeschichte, bei dem die Haare von Simson das Zeichen seiner Weihe an Gott waren und seine übermenschliche Kraft steckte wohl in seinen Haaren, weil diese übermenschliche Kraft weg war, als ihm Delia die Haare abgeschnitten hat. Naja, außerdem wachsen Haare ja ein Leben lang und deshalb haben die Menschen früher eben gedacht, dass in ihnen unsere Lebensenergie steckt. So, jetzt zur Wimper. Fällt so eine Wimper aus, dann wird, so der Aberglaube, die Energie freigesetzt, die sie in sich trägt. Und dann ist es noch dazu ziemliches Glück, wenn wir das auch noch bemerken, weil uns fallen ja dauernd Wimpern aus. Aber wenn wir eine erwischen und somit die Lebensenergie noch aufnehmen können und dann wegpusten und unseren Wunsch an diese Kraft mit dranhängen, dann geht dieser Wunsch in Erfüllung. Also scheinbar.
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Sascha Bedingfield mit Unwritten hatte ich hier auf der Bayernwelle um 10 vor 6. Schönen Abend wünsche ich euch. Und kurze Frage zum Wochenstart. Wann wart ihr das letzte Mal so richtig fertig, also so richtig komplett durch? Der Berliner Extremläufer Ada Sacchi, der kennt die Antwort. Nach über 600 Kilometern zu Fuß quer durch Kalifornien, 123 Stunden nonstop unterwegs, gestartet hat er im Death Valley, angekommen am Santa Monica Pier in L.A. Das große Ziel, 600 Kilometer in 96 Stunden, hat er jetzt zwar damit verpasst, aufgegeben hat er aber nicht. Unfassbar viele Menschen haben seinen Lauf auch per Livestream verfolgt und mitgefiebert. Puls war am Anschlag und ich würde sagen, wir jammern am besten nie wieder über einen Montag. 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Servus.

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2: Ich bin Joshua Heise. Bundesjustizministerin Hubig will das Kindschaftsrecht ändern, damit es bei getrennten Eltern weniger Streit gibt. Ein Vorschlag: Wer gerade das Kind betreut, soll bei Alltagsentscheidungen allein bestimmen dürfen, ohne den Ex-Partner fragen zu müssen. Außerdem soll es kein Umgangsrecht mehr geben, wenn ein Elternteil gewalttätig gegenüber dem anderen war. Länder und Kommunen sollen nach Angaben von Finanzminister Klingbeil künftig mehr bei Reformplänen einbezogen werden. Dafür müsse gemeinsam an Kompromissen gearbeitet werden, inhaltlich wie finanziell. Konkret geht es um soziale Sicherheitssysteme und eine Einkommenssteuerreform. Der Bundesrat hatte am Freitag eine Entlastungsprämie von bis zu 1.000 Euro gestoppt, weil die Länder unzufrieden mit der Gegenfinanzierung waren. Der Sudetendeutsche Tag an Pfingsten soll heuer erstmals im tschechischen Brünn stattfinden. Da gibt's aber Gegenwind und Streit im dortigen Parlament. Bayerns Ministerpräsident Söder hat heute aber klargemacht, er fährt trotzdem nach Brünn.
3: Es ist ein Bekenntnis zu den Sudetendeutschen und um das positiv darzustellen, ich habe jetzt auch eine Einladung bekommen vom tschechischen Präsidenten Pavel am selben Tag und werde ihn dann noch am selben Tag nach Brünn dann in Prag in der Prager Burg besuchen auf seine Einladung, was mich sehr gefreut hat, weil ich finde, es ist ein sehr gutes Signal auch der Versöhnung.
2: Die Beziehungen zwischen Tschechen und Sudetendeutschen waren jahrzehntelang belastet. Nach dem Zweiten Weltkrieg waren rund 3 Millionen Deutsche aus der damaligen Tschechoslowakei vertrieben worden. Nach dem Ende der ungarischen Blockade haben die EU-Außenminister Sanktionen gegen radikale israelische Siedler im besetzten Westjordanland beschlossen. Damit will die EU ein Zeichen gegen die Gewalt von Siedlern setzen, die nach dem Terroranschlag der Hamas im Oktober 2023 immer wieder Palästinenser angreifen. Zu den Sanktionen gehören etwa das Einfrieren von Vermögen in der EU sowie Ein- und Durchreiseverbote. Der deutsche Kader für die Eishockey-Weltmeisterschaft in der Schweiz ist komplett. Bundestrainer Harold Kreis hat heute mit 3 Torhütern, 8 Verteidigern und 14 Stürmern die Reise nach Zürich angetreten. Mit dabei sind unter anderem der Münchner Spieler Fabio Wagner und Markus Weber von den Nürnberger Ice Tigers. Ihr erstes Spiel bestreitet die DEB-Auswahl dann am Freitag gegen Finnland. Es ist jetzt 6:15.
4: Das Bayernwelle-Wetter. Es geht bewölkt und mit dem ein oder anderen Regenschauer durch den frühen Montagabend mit maximal ja noch 12 bis 13 Grad. 12 Grad messen wir nämlich noch in Altenmarkt an der Alz beim Edeka, genauso wie in Bad Endorf und auch in Einring.
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4: Der Bayernwelle Verkehrsservice. Damit ihr sicher ankommt, aktuell habe ich keine Staus oder Störungen von den Straßen, alles frei für euch. Auch bei den Blitzern ist mir aktuell nichts von euch gemeldet worden. Wenn ihr aber was seht, dann gebt gerne Bescheid unter der 0800 3x die 7, 3x die 3 und die 2. Oder schickt einfach eine kurze WhatsApp hier ins Studio. Nummer zum Einspeichern findet ihr natürlich auf bayernwelle.de. Danke und gute Fahrt.
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4: Einen schönen Feierabend wünsche ich euch. Ich bin Emily Rettenberger und wir starten hier in Bayern ja in die Volksfestsaison. Ich liebe Volksfeste. Ich würde am liebsten jedes einzelne besuchen. Wirklich die Stimmung, die Fahrgeschäfte, einfach tolli. Am Samstag war ich tatsächlich auch auf dem Traunsteiner Frühlingsfest und ich bin Riesenrad gefahren. Und von Riesenrädern, da ist man es ja auch eigentlich gewohnt, dass die relativ langsam fahren. Ja, dass man halt auch die Aussicht so ein bisschen genießen kann. Nicht in Traunstein. Das Teil hatte vielleicht Speed drauf. Hey, bist du deppert? Dafür sind wir aber auch einige Runden gefahren. War auf jeden Fall trotzdem sehr schön. Was sind denn so eure liebsten Fahrgeschäfte? Also mit was fahrt ihr immer gern, wenn ihr auf irgendwelchen Volksfesten unterwegs seid? Schreibt mir gerne mal eine kurze WhatsApp, würde mich interessieren. Nummer gibt's für euch auf bayernwelle.de. Sophie and the Giants habe ich jetzt hier für euch mit A Little Bit Wild. Passt ja ganz gut. In mir.

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1: Mit Angelina Quotschala. Die Festtage in Bergen stehen unmittelbar bevor. Ab Mittwoch feiern Musikkapelle und Freiwillige Feuerwehr ihre Jubiläen im Festzelt und ihr seid herzlich dazu eingeladen. Es geht los mit dem Bieranstich um 18 Uhr beim Tag der Betriebe und Vereine. Am Donnerstag ist dann Oldtimer-Treffen, Freitag Zeltparty mit Dis-M und am Samstag wartet noch die musikalische Jugendolympiade. Sonntag dann noch der krönende Abschluss mit Gottesdienst und Festumzug. Hier geht's schon um 9 Uhr los. Das gesamte Programm lest ihr nochmal nach unter festtage-bergen.de. Spätestens seit den Eberhofer Filmen kennt ihr ihn, Icy Gulp. Der Wahl-Chiemgauer ist diesen Sonntag im Magazin 3 in Bad Reichenhall zu Gast. Mit dabei hat er sein Solo-Comedy-Programm Tagebuch eines Komikers Volume 1. Das heißt, seine Kleinkunstpause ist vorbei und es geht wieder los. Tickets für Icy Gulp bekommt ihr bei Ticket Scharf. Los geht's dann am Sonntag um 19 Uhr im Magazin 3 in Bad Reichenhall. Und richtig gutes Theater bekommt ihr die ganze Woche über im Natz in Traunstein. Der Verein der Freunde des Theaters Du und Ich präsentiert euch sein neues Stück. Es geht um Familienbande und die Frage, ob Blut dicker ist als Wasser. Meldet euch jetzt für eine der Vorstellungen an. Alle Termine findet ihr auf natz-diekulturfabrik.de. Der Eintritt ist frei, Spenden sind aber natürlich immer gern gesehen.
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9: Mit Angelina Quotschala. In dieser Woche ist wieder Vatertag und das ist nachweislich der Tag im Jahr mit den meisten Alkoholunfällen im Straßenverkehr. In den vergangenen Jahren verzeichnete das Statistische Bundesamt am Vatertag bis zu 3-mal so viele Alkoholunfälle wie an normalen Tagen. Am Tag der Väter und Männer ist auch im südlichen Oberbayern dieser Trend zu beobachten. Deswegen appelliert Daniel Katz vom Polizeipräsidium Oberbayern Süd vorab.
10: Sollte der ein oder andere am Vatertag Alkohol konsumieren, würde es sich natürlich anbieten, mit den öffentlichen Verkehrsmitteln wieder nach Hause zu fahren, sich abholen zu lassen oder sich ein Taxi zu bestellen.
9: Die Polizei wird am Donnerstag zum Vatertag wieder stichprobenartig kontrollieren, wer auf den Straßen unterwegs ist und wie fahrtauglich diese Personen am Ende auch sind. Die Nachlöscharbeiten am Saurüsselkopf in Ruppolding machen weiter Fortschritte. Besonders im südlichen Einsatzgebiet konnten viele Glutnester bereits gelöscht oder erneut kontrolliert werden. Wegen angekündigter Gewitter, Hagel und starker Böen mussten die Einsatzkräfte heute Mittag aber vorsorglich vom Berg zurückgezogen werden. Insgesamt sind aktuell rund 340 Kräfte im Einsatz, darunter Feuerwehr, Bergwacht, Bundeswehr und Polizei. Vor allem in schwer zugänglichen Bereichen gibt es weiterhin Rauchentwicklungen und Flammen flackern immer wieder auf. Dort sitzen die Glutnester teils tief im Waldboden. Unterstützung kommt weiter aus der Luft mit Drohnen, Wärmebildkameras und Hubschraubern. Die Warnung vor Rauch- und Geruchsbelästigung für die Bevölkerung konnte inzwischen aufgehoben werden. Eine Gefahr besteht laut Einsatzleitung derzeit nicht. Die Gemeinde See und Seebruck erweitert ihr Verkehrsangebot um 2 Carsharing-Optionen. Wie die Gemeinde heute mitteilt, steht seit diesem Monat am Rathaus Seebruck ein Elektrofahrzeug bereit. Parallel dazu bietet ein neuer 9-Sitzer-Bus am Sportplatz in Seon Platz für Vereine und Gruppen. Beide Fahrzeuge können flexibel per App gebucht werden. Bürgermeister Martin Bartelweber betont, dass die Gemeinde damit attraktive Alternativen zum eigenen Auto schafft, Ressourcen schont und die Lebensqualität vor Ort stärkt. Das Projekt ist unter anderem Teil einer Strategie für mehr Klimaschutz. Sowohl Bürger als auch Gäste sind eingeladen, das neue Angebot aktiv zu nutzen. Und mehr Nachrichten aus unserer Region gibt's auch auf bayernwelle.de.
11: Der Montagabend bleibt regnerisch und grau mit noch maximal 12, 13 Grad. 11 Grad messen wir aktuell in Anger beim Fußballplatz, 12 in Chieming und 11 wieder in Engelsberg. Der Bayernwelle Verkehrsservice, damit ihr sicher ankommt. Aktuell sind mir keine Staus oder Störungen bekannt. Ihr habt Freifahrt. Blitzer habe ich aktuell auch keine für euch. Wenn ihr aber was seht, ihr wisst, wie es funktioniert, ruft kurz an unter der 0800 3x die 7, 3x die 3 und die 2 oder schickt einfach eine kurze WhatsApp hier ins Studio. Nummer zum Einspeichern findet ihr auf bayernwelle.de. Danke schon mal fürs Melden und gute Fahrt.
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11: So, wir gehen rein in Richtung Abend hier auf der Bayernwelle. Ich bin Emily Rettenberger und liefere euch passend dazu Rainbird mit Blueprint. Genießt euren Feierabend.

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1: Ja, und das war's dann auch schon wieder mit der Bayernwelle am Abend. Clock Clock mit Out of the Dark habt ihr gerade gehört. 7:15 Hammers. Ich hoffe, euch hat's heute nicht weggeschwemmt mit diesem ganzen Regen und ihr seid gut in euren Feierabend reingestartet. Genießt ihn schön, genießt euren restlichen Montag. Und ich lasse euch hier Bryan Adams mit Cloud Number 9. Ich bin Emily Rettenberger. Wir hören uns morgen Nachmittag wieder. Servus.

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3: Ich bin Joshua Heise. Altkanzler Schröder als Vermittler im Ukraine-Krieg. Die EU-Außenminister sind da skeptisch. Kreml-Chef Putin hatte Schröder für den Posten vorgeschlagen. Die EU-Außenbeauftragte Kallas entgegnete, Schröder sei ein Lobbyist russischer Staatskonzerne gewesen. Es sei also klar, warum Putin ihn vorschlage. Auch die Ukraine lehnt den Vorschlag ab. Die viel zitierte Sehnsucht der Deutschen nach dem Landleben ist einer Studie zufolge größtenteils ein Mythos. Das Bundesinstitut für Bau-, Stadt- und Raumforschung hat rund 1000 Menschen befragt. Demnach ziehen vor allem Familien aufs Land, aber nicht, weil sie unbedingt aufs Land wollen, sondern unter anderem, weil das Wohnen in der Stadt zu teuer ist. Nach dem Hantavirus-Ausbruch auf einem Kreuzfahrtschiff ist eine Kontaktperson zurück nach Bayern gebracht worden. Die Person sei am Nachmittag in der Klinik München-Schwabing angekommen und bleibe dort vorerst in einem isolierten Zimmer in Quarantäne, teilten die Behörden mit. Sie habe derzeit keine Symptome. 3 weitere Deutsche waren nach der Evakuierung des Schiffes auf Teneriffa ausgeflogen worden. Die amerikanische Profi-Football-Liga NFL kommt auch dieses Jahr wieder nach München. Und jetzt steht auch fest, wann. Am 15. November spielt das Team der Detroit Lions in der Arena in Fröttmanning. Beginn der Partie soll um 15.30 Uhr sein. Gegen wen es für die Lions im Germany-Game geht, wird dann diesen Mittwoch bekannt gegeben. Da werden alle internationalen NFL-Spiele der Saison 2026 verkündet. Die Eisheiligen sind da und das zeigt sich auch heute Nacht. Während es im Großteil Bayerns weiter regnet, kommt in Alpennähe sogar Schnee runter. Die Temperaturen sinken auf 6 bis 0 Grad. Morgen ein bunter Mix aus Regen, Schnee, Wolken und ein bisschen Sonne. Besonders warm wird es aber nicht. 6 bis 13 Grad in der Spitze. Der Mittwoch wird im Süden oft sonnig, aber ab Donnerstag sind wieder überall Schauer angesagt.
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4: Servus und willkommen beim neuesten Musikspezial mit mir, Evi Dettel. Und heute hören wir ganz viel Musik von einer der größten Stimmen unserer Zeit, die leider viel zu jung verstorben ist, Whitney Houston. Über 14 Jahre ist es jetzt schon her, dass die Ausnahmesängerin mit nur 48 Jahren tot in einem Hotel gefunden wurde. Heute hören wir nochmal rein in den Beginn ihrer Karriere. Genauer gesagt, ihr selbst benanntes Album Whitney aus dem Jahr 1987, ihr zweites Album. Damals war Whitney auch schon recht poppig unterwegs, aber wir starten ganz dramatisch mit einer typischen 80er-Jahre-Ballade, die bis heute unvergessen ist. 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

Mariah Carey, Christina Aguilera und Beyoncé haben natürlich mehrere Dinge gemeinsam. Aber eins davon ist ihr Vorbild. Sie alle nennen eine Sängerin, Whitney Houston. Kein Wunder, die unvergessene Ausnahmesängerin hat insgesamt mehr als 200 Millionen Tonträger verkauft. Über 200 Gold-, Silber-, Platin- und sogar Diamantschallplatten und 6 Grammys bekommen. Damit gehört sie natürlich zu den weltweit erfolgreichsten Sängerinnen aller Zeiten. Und das wird sie sicherlich auch bleiben. Heute steht bei uns ihr Album Whitney im Mittelpunkt. Es war ihr zweites und konnte an den großen Erfolg vom ersten anknüpfen, was nicht jedem gelingt. Genau wie ihr Debüt ist es über 20 Millionen Mal verkauft worden und zählt damit zu den weltweit meistverkauften Musikalben überhaupt. Nebenbei war Whitney auch als Schauspielerin erfolgreich und eigentlich hatte sie ihre Karriere erstmal als Model gestartet. Aber wir erinnern uns bis heute am meisten an ihre Stimme. Die hören wir jetzt in So Emotional.

entweder man hat das gewisse Etwas oder man hat es nicht. Sie hat es. Das sagte Clive Davis über Whitney Houston, die Sängerin unseres Albums der Stunde Whitney. Der Plattenmogul gilt als ihr Entdecker. Bei ihm hat sie mit nur 19 Jahren ihren ersten Plattenvertrag unterschrieben. Ihre ersten Schritte in der Musikbranche hatte Whitney da aber längst hinter sich. Im Studio stand sie schon mit 14 Jahren und es wurden ihr vorher auch schon einige Plattenverträge angeboten. Die hatte Whitneys Mutter aber abgelehnt. Sissy Houston war auch Sängerin, aber ihr war es ganz wichtig, dass ihre Tochter erstmal die Schule fertig macht. Sissy Houston war es auch, die Whitney das Singen beigebracht hat und ganz diszipliniert mit ihr gearbeitet hat. Sie hatte als Background-Sängerin unter anderem für Aretha Franklin, Elvis und Jimi Hendrix gesungen. Und ihre Nichte und damit Whitney Houstons Cousine ist die erfolgreiche Sängerin Dionne Warwick. Die Musik war Whitney also in die Wiege gelegt und die Connections zum Musikbusiness waren auch da. Das sollte aber nicht heißen, dass ihre Karriere einfach werden sollte. Auf unserem Song I Know Him So Well sind Whitney und Sissy Houston im Duett zu hören. Der Song stammt aus dem Musical Chess.

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4: Mit Angelina Quocciala. In dieser Woche ist wieder Vatertag und das ist nachweislich der Tag im Jahr mit den meisten Alkoholunfällen im Straßenverkehr. In den vergangenen Jahren verzeichnete das Statistische Bundesamt am Vatertag bis zu 3-mal so viele Alkoholunfälle wie an normalen Tagen. Am Tag der Väter und Männer ist auch im südlichen Oberbayern dieser Trend zu beobachten. Deswegen appelliert Daniel Katz vom Polizeipräsidium Oberbayern Süd vorab.
5: Sollte der ein oder andere am Vatertag Alkohol konsumieren, würde es sich natürlich anbieten, mit den öffentlichen Verkehrsmitteln wieder nach Hause zu fahren, sich abholen zu lassen oder sich ein Taxi zu bestellen.
4: Die Polizei wird am Donnerstag zum Vatertag wieder stichprobenartig kontrollieren, wer auf den Straßen unterwegs ist und wie fahrtauglich diese Personen am Ende auch sind. Die Nachlöscharbeiten am Saurüsselkopf in Ruppolding machen weiter Fortschritte. Besonders im südlichen Einsatzgebiet konnten viele Glutnester bereits gelöscht oder erneut kontrolliert werden. Wegen angekündigter Gewitter, Hagel und starker Böen mussten die Einsatzkräfte heute Mittag aber vorsorglich vom Berg zurückgezogen werden. Insgesamt sind aktuell rund 340 Kräfte im Einsatz, darunter Feuerwehr, Bergwacht, Bundeswehr und Polizei. Vor allem in schwer zugänglichen Bereichen gibt es weiterhin eine Rauchentwicklungen und Flammen flackern immer wieder auf. Dort sitzen die Glutnester teils tief im Waldboden. Unterstützung kommt weiter aus der Luft mit Drohnen, Wärmebildkameras und Hubschraubern. Die Warnung vor Rauch- und Geruchsbelästigung für die Bevölkerung konnte inzwischen aufgehoben werden. Eine Gefahr besteht laut Einsatzleitung derzeit nicht. Die Gemeinde See- und Seebruck erweitert ihr Verkehrsangebot um 2 Carsharing-Optionen. Wie die Gemeinde heute mitteilt, steht seit diesem Monat am Rathaus Seebruck ein Elektrofahrzeug bereit. Parallel dazu bietet ein neuer 9-Sitzer-Bus am Sportplatz in Seon Platz für Vereine und Gruppen. Beide Fahrzeuge können flexibel per App gebucht werden. Bürgermeister Martin Bartelweber betont, dass die Gemeinde damit attraktive Alternativen zum eigenen Auto schafft, ressourcenschonend und die Lebensqualität vor Ort stärkt. Das Projekt ist unter anderem Teil einer Strategie für mehr Klimaschutz. Sowohl Bürger als auch Gäste sind eingeladen, das neue Angebot aktiv zu nutzen. Und mehr Nachrichten aus unserer Region gibt's auch auf bayernwelle.de.
6: Die Eisheiligen sind da und das zeigt sich auch heute Nacht. Während es im Großteil Bayerns weiter regnet, kommt in Alpennähe sogar Schnee runter. Die Temperaturen sinken auf 6 bis 0 Grad. Morgen ein bunter Mix aus Regen, Schnee, Wolken und ein bisschen Sonne. Besonders warm wird es aber nicht. 6 bis 13 Grad in der Spitze. Der Mittwoch wird im Süden oft sonnig, aber ab Donnerstag sind wieder überall Schauer angesagt.
7: Hallo an alle, die auf den Straßen unterwegs sind. Der Blick geht zuerst zur A9 Nürnberg Richtung München. Hier bitte Vorsicht bei der Ausfahrt Garching Süd. Hier sind nämlich Personen im Kurvenbereich unterwegs. Dann eine Meldung von der A96 München Richtung Lindau. Zwischen Schöffelding und Landsberg am Lech Ost liegt Dämmmaterial auf der Fahrbahn. Und Fahrzeugteile, die liegen auch auf der B8 Plattling Richtung Passau. Und zwar zwischen Vilshofen und der Abzweigung nach Hattenham. Hier also bitte ebenfalls vorsichtig fahren. Egal wo es hingeht, allen unterwegs eine gute und vor allem sichere Fahrt, die wünscht Pia Wegner.

Heute beschäftigen wir uns in unserem Musikspezial mit dem zweiten Album von Whitney Houston, das 1987 unter dem Titel Whitney rauskam. Wir haben ja schon gehört, dass sie vom Plattenmogul Clive Davis entdeckt wurde. Sie unterschrieb einen Vertrag bei Arista Records und dann wurde ihre Karriere akribisch geplant. Whitney sollte um jeden Preis zum Star gemacht werden. Alles wurde in Meetings beschlossen, sogar was sie anziehen sollte. Clive Davis wusste wohl, was er tat. Immerhin hatte er viele Künstler groß gemacht und zum Beispiel schon in den 60er Jahren Janis Joplin entdeckt. Er war insgesamt für über 300 Nummer-1-Songs verantwortlich. Nach dem erfolgreichen Debüt von Whitney Houston hat Davis für die zweite Platte als Dank wieder auf das gleiche Team gesetzt wie beim ersten Album. Und das hat sich gelohnt. Der Erfolg wurde wiederholt und das Album war in mehr als 10 Ländern auf Platz 1 der Albumcharts und bekam einen Grammy. Ein Song war eigentlich schon für das erste Album Whitney Houston geplant gewesen, das eher Soul- und R&B-lastig war. You're Still My Man fand Clive Davis dafür aber viel zu poppig und deshalb kam es erst auf das zweite Album, das ganz klar auch in Richtung Pop gehen sollte.

Wir hören heute nochmal rein in ein Album, das nächstes Jahr schon 40 Jahre alt wird. Whitney von Whitney Houston. Über die Kreativität des Teams um Labelboss Clive Davis beim Titel lässt sich zwar streiten, das Debüt vorher hieß Whitney Houston, die zweite Platte dann nur noch Whitney, aber der Erfolg gab dem gesamten Team recht. Die Karriere der Sängerin wurde generell komplett von ihrer Plattenfirma gesteuert. Und eine Sache hat damals leider nicht ganz ins perfekte Image gepasst. Anfang der 80er hatte Whitney angeblich eine romantische Beziehung zu ihrer späteren Assistentin Robin Crawford. Whitney selbst hat das immer abgestritten. Aber Robin hat es nach Whitneys Tod bestätigt und erklärt, dass die beiden es zugunsten von Whitneys Karriere geheim halten mussten. Als Assistentin und enge Vertraute war Robin bis zum Jahr 2000 an Whitneys Seite. Und in einer Dokumentation über das stürmische Leben der Sängerin spielt sie eine große Rolle. Lohnt sich auf jeden Fall mal reinzuschauen. Jetzt hören wir den mit Sicherheit größten Hit auf dem Album Whitney, zu dem ihr alle schon mal getanzt habt. Und vielleicht hat die Sängerin damals auch an ihre Freundin Robin gedacht, wenn sie sang, I wanna dance with somebody.

1987 ist unser Album der Stunde rausgekommen. Whitney, das zweite Album von Whitney Houston. Die Sängerin war damals gerade mal 23 Jahre alt und ihre Karriere lief eigentlich perfekt. Das sollte sich ab den 90ern aber ändern, da wurde es dann immer turbulenter. 1992 hat sie im Film Bodyguard mit Kevin Costner mitgespielt und vergessen und einen großen Teil des Soundtracks gesungen. Vor allem natürlich das Cover von I Will Always Love You, einem Dolly Parton Song. Da war sie auf dem Höhepunkt ihrer Bekanntheit. Im gleichen Jahr hat Whitney dann den Musiker Bobby Brown geheiratet. Vor allem im Vergleich zu ihrem perfekten Image galt der eher als Bad Boy. Und ihre Ehe war auch leider geprägt von vielen Problemen, Gewalt und Drogenmissbrauch. Whitney war bis zu ihrem Tod 2012 immer wieder in Entzugskliniken, ist aber leider nie wirklich davon losgekommen. Letztendlich starb sie im Februar 2012 mit nur 48 Jahren in einem Hotel in Beverly Hills. Ein sehr trauriges Ende einer großen Karriere und einer großartigen Stimme. Mit ihrer Musik hat Whitney Houston Millionen von Menschen erreicht und tut es bis heute. Zum Abschluss hören wir Didn't We Almost Have It All und damit einen schönen Abend und danke für die Musik, Whitney Houston.

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1: Ich bin Joshua Heise.
2: Der Vorschlag von Kreml-Chef Putin

0: Putin-Altkanzler Schröder in Friedensgespräche zum Ukraine-Krieg einzubinden, stößt in der EU und der Ukraine auf deutliche Ablehnung. Das wäre nicht sehr klug, erklärte die EU-Chefdiplomatin Kallas am Rande eines Außenministertreffens in Brüssel. Dieter Ebeling berichtet.
1: Schröder sei ein Lobbyist für russische Staatsunternehmen gewesen, sagte Kallas. Es sei doch klar, warum Putin ihn gerne als Vermittler haben wolle. Auch der ukrainische Außenminister lehnte Schröder eindeutig ab. Es gebe viele andere würdige Persönlichkeiten. Von einem Ablenkungsmanöver sprach die schwedische Außenministerin. Der deutsche Staatsminister Kirchbaum wollte da nicht widersprechen.
0: Das Bundesfinanzministerium warnt vor neuen KI-Modellen als Cyberwaffe. Die Software Claude Mythos des US-Unternehmens Anthropic scannt automatisch nach Sicherheitslücken in Betriebssystemen und Browsern und liefert gleich die passenden Angriffswerkzeuge mit. Bislang hat Anthropic nur ausgewählten Organisationen Zugang zu dem Tool gewährt. Das Ministerium fordert jetzt aber vom Finanzsektor, die Cybersicherheit zu erhöhen. Der 17-jährige Verdächtige, der in Hamburg einen Terroranschlag geplant haben soll, sitzt jetzt in Untersuchungshaft. Das hat die Generalstaatsanwaltschaft mitgeteilt. Demnach stellten Ermittler bei der Durchsuchung seiner Wohnung Gegenstände sicher, mit denen Sprengkörper gebaut werden können. Der Jugendliche mit syrischem Pass soll vom IS zu den Anschlagsplänen inspiriert worden sein. Die Waffenruhe zwischen den USA und dem Iran steht nach den Worten von US-Präsident Trump vor dem Ende. Er nannte den iranischen Vorschlag zur Beendigung des Krieges dämlich. Trump kritisiert, der Iran habe zunächst zugestimmt, dass die USA angereichertes Uran außer Landes schaffen, dann aber seine Meinung geändert. Der Iran fordert jetzt Reparationen für Kriegsschäden, volle Souveränität über die Straße von Hormuz und ein Ende der Sanktionen. Diese Dekadenzschau wird es auf dem Oktoberfest in Zukunft nicht mehr geben. Der Stadtrat hat Champagnerduschen auf der Wiesn verboten. Diese Praxis sei nicht nur Lebensmittelverschwendung, sondern passe auch nicht zum Charakter des Volksfestes. Die Süddeutsche Zeitung zitierte aus Rathauskreisen, man wolle nicht, dass die Wiesn zum Ballermann verkomme. Es ist jetzt kurz nach 8. Die Eisheiligen sind da und das zeigt sich auch heute Nacht. Während es im Großteil Bayerns weiter regnet, kommt in Alpennähe sogar Schnee runter. Die Temperaturen sinken auf 6 bis 0 Grad. Morgen ein bunter Mix aus Regen, Schnee, Wolken und ein bisschen Sonne. Besonders warm wird es aber nicht. 6 bis 13 Grad in der Spitze. Der Mittwoch wird im Süden oft sonnig, aber ab Donnerstag sind wieder überall Schauer angesagt.
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3: Hallo auf die Straßen. Da ist es aktuell ziemlich ruhig. Nur eine Meldung und die betrifft die A9 Nürnberg Richtung München. Bitte Vorsicht bei der Ausfahrt Garching Süd. Hier ist nämlich eine Ölspur auf der Fahrbahn. Ansonsten ist aber alles frei, nichts los, ganz normaler Verkehr. Deswegen egal wo es hingeht, allen unterwegs eine gute und vor allem sichere Fahrt und kommt gut an.
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2: Ich bin Joshua Heise. Der Vorschlag von Kreml-Chef Putin, Altkanzler Schröder in Friedensgespräche zum Ukraine-Krieg einzubinden, stößt in der EU und der Ukraine auf deutliche Ablehnung. Das wäre nicht sehr klug, erklärte die EU-Chefdiplomatin Kallas am Rande eines Außenministertreffens in Brüssel. Dieter Ebeling berichtet.
3: Schröder sei ein Lobbyist für russische Staatsunternehmen gewesen, sagte Kallas. Es sei doch klar, warum Putin ihn gerne als Vermittler haben wolle. Auch der ukrainische Außenminister lehnte Schröder eindeutig ab. Es gäbe viele andere würdige Persönlichkeiten. Von einem Ablenkungsmanöver sprach die schwedische Außenministerin. Der deutsche Staatsminister Kirchbaum wollte da nicht widersprechen.
2: Diese Dekadenzschau wird es auf dem Oktoberfest in Zukunft nicht mehr geben. Der Stadtrat hat Champagnerduschen auf der Wiesn verboten. Diese Praxis sei nicht nur Lebensmittelverschwendung, sondern passe auch nicht zum Charakter des Volksfestes. Die Süddeutsche Zeitung zitierte aus Rathauskreisen, man wolle nicht, dass die Wiesn zum Ballermann verkomme. Die Eisheiligen sind da und das zeigt sich auch heute Nacht. Während es im Großteil Bayerns weiter regnet, kommt in Alpennähe sogar Schnee runter. Die Temperaturen sinken auf 6 bis 0 Grad. Morgen ein bunter Mix aus Regen, Schnee, Wolken und ein bisschen Sonne. Besonders warm wird es aber nicht. 6 bis 13 Grad in der Spitze. Der Mittwoch wird im Süden oft sonnig, aber ab Donnerstag sind wieder überall Schauer angesagt.
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4: Hallo auf die Straßen. Da ist es aktuell ziemlich ruhig. Nur eine Meldung und die betrifft die A9 Nürnberg Richtung München. Bitte Vorsicht bei der Ausfahrt Garching Süd. Hier ist nämlich eine Ölspur auf der Fahrbahn. Ansonsten ist aber alles frei, nichts los, ganz normaler Verkehr. Deswegen egal wo es hingeht, allen unterwegs eine gute und vor allem sichere Fahrt und kommt gut an.
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2: Ich bin Joshua Heise. Verbraucher in Deutschland sollen schnell entlastet werden. Wie genau will die Bundesregierung bald entscheiden, heißt es von Regierungssprecher Cornelius, ohne genauere Zeitangaben. Die 1.000 Euro Entlastungsprämie war am Freitag im Bundesrat gescheitert. Die Grünen schlagen nun eine Senkung der Stromsteuer vor. Der Deutsche Mittelstandsbund plädiert für eine Reform der Einkommenssteuer. Drohnen, die bis zu 1500 Kilometer fliegen können. Das wollen Deutschland und die Ukraine laut Verteidigungsminister Pistorius gemeinsam entwickeln. Weiter betonte er bei seinem Besuch in Kiew die enge militärische Zusammenarbeit der beiden Länder. Außerdem soll Deutschland weiter ukrainische Soldaten ausbilden, auch nach einem möglichen Waffenstillstand. Nach dem Hunter-Virus-Ausbruch auf dem Kreuzfahrtschiff Hondius hat sich der Kapitän jetzt erstmals öffentlich geäußert. In einer Videobotschaft dankte er der Besatzung und den Passagieren für ihr Verhalten während der Krise. Das Schiff liegt derzeit vor Teneriffa. Thomas Bleskin berichtet.
3: Der aus Polen stammende Kapitän sprach von extrem anstrengenden Wochen an Bord der Hondius. Gleichzeitig habe er aber erlebt, wie groß Fürsorge, Zusammenhalt und gegenseitiges Vertrauen selbst unter schwierigen

0: Bedingungen sein können. Das Schiff war gestern an der spanischen Ferieninsel Teneriffa angekommen. Heute werden die restlichen Passagiere und ein Großteil der Besatzung evakuiert. Anschließend soll die Hondius nach Rotterdam fahren.
1: Die viel zitierte Sehnsucht der Deutschen nach dem Landleben ist einer Studie zufolge größtenteils ein Mythos. Das Bundesinstitut für Bau-, Stadt- und Raumforschung hat rund 1000 Menschen befragt. Demnach ziehen vor allem Familien aufs Land, aber nicht, weil sie unbedingt aufs Land wollen, sondern unter anderem, weil das Wohnen in der Stadt zu teuer ist. In Bayern haben 2025 mehr Leute in der Pflege gearbeitet. Nach Zahlen der Arbeitsagentur waren im letzten Jahr knapp 257.000 Pflegekräfte sozialversicherungspflichtig beschäftigt. Ein Plus von 1,2% im Vergleich zum Vorjahr. Knapp ein Drittel der Pflegekräfte hat ausländische Wurzeln. Der Chef der Regionaldirektion Schmitz betont deshalb, ohne diese Menschen bekämen wir die Pflege gar nicht organisiert. Es ist jetzt kurz nach 9. Nass, nass, nass geht es durch die Nacht. In Alpennähe kommt sogar Schnee runter. Die Temperaturen sinken auf 6 bis 0 Grad. Morgen ein bunter Mix aus Regen, Schnee, Wolken und ein bisschen Sonne. Besonders warm wird es aber nicht. 6 bis 13 Grad in der Spitze. Der Mittwoch wird im Süden oft sonnig, aber ab Donnerstag sind wieder überall Schauer angesagt.
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3: Wir werfen zuerst einen Blick auf die A92 München Richtung Deggendorf. Da gab es zwischen Unterschleißheim und dem Kreuz Neufahren einen Unfall mit mehreren Fahrzeugen. Hier also bitte vorsichtig unterwegs sein. Dann eine Meldung von der A93 Holledau Richtung Regensburg. Da liegen zwischen Elzendorf und Siegenburg Reifenteile auf der Fahrbahn. Und Spanngurte wiederum, die liegen auf der A99 Ostumfahrung München Richtung Nürnberg. Und zwar in der Höhe H. Hier also bitte ebenfalls langsam fahren. Dann noch eine Meldung von der B299 Landshut Richtung Neumarkt in der Oberpfalz. Hier ein bisschen mehr Zeit einplanen zwischen Neustadt an der Donau und Pförring. Hier nämlich 1 Kilometer Stau, das macht ein Plus von einer Viertelstunde. Egal wo es hingeht, allen unterwegs eine gute und vor allem sichere Fahrt und kommt gut an.
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2: Ich bin Joshua Heise. Verbraucher in Deutschland sollen schnell entlastet werden. Wie genau will die Bundesregierung bald entscheiden, heißt es von Regierungssprecher Cornelius, ohne genauere Zeitangaben. Die 1.000 Euro Entlastungsprämie war am Freitag im Bundesrat gescheitert. Die Grünen schlagen nun eine Senkung der Stromsteuer vor. Der Deutsche Mittelstandsbund plädiert für eine Reform der Einkommenssteuer. In Bayern haben 2025 mehr Leute in der Pflege gearbeitet. Nach Zahlen der Arbeitsagentur waren im letzten Jahr knapp 257.000 Pflegekräfte sozialversicherungspflichtig beschäftigt. Ein Plus von 1,2% im Vergleich zum Vorjahr. Knapp ein Drittel der Pflegekräfte hat ausländische Wurzeln. Der Chef der Regionaldirektion Schmitz betont deshalb, ohne diese Menschen bekämen wir die Pflege gar nicht organisiert. Nass, nass, nass geht es durch die Nacht. In Alpennähe kommt sogar Schnee runter. Die Temperaturen sinken auf 6 bis 0 Grad. Morgen ein bunter Mix aus Regen, Schnee, Wolken und ein bisschen Sonne. Besonders warm wird es aber nicht. 6 bis 13 Grad in der Spitze. Der Mittwoch wird im Süden oft sonnig, aber ab Donnerstag sind wieder überall Schauer angesagt.
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3: Wir werfen zuerst einen Blick auf die A92 München Richtung Deggendorf. Da gab es zwischen Unterschleißheim und dem Kreuz Neufahren einen Unfall mit mehreren Fahrzeugen. Hier also bitte vorsichtig unterwegs sein. Dann eine Meldung von der A93 Holledau Richtung Regensburg. Da liegen zwischen Elzendorf und Siegenburg Reifenteile auf der Fahrbahn. Und Spanngurte wiederum, die liegen auf der A99 Ostumfahrung München Richtung Nürnberg. Und zwar in der Höhe H. Hier also bitte ebenfalls langsam fahren. Dann noch eine Meldung von der B299 Landshut Richtung Neumarkt in der Oberpfalz. Hier ein bisschen mehr Zeit einplanen zwischen Neustadt an der Donau und Pföhring. Hier nämlich 1 Kilometer Stau, das macht ein Plus von einer Viertelstunde. Egal wo es hingeht, allen unterwegs eine gute und vor allem sichere Fahrt und kommt gut an.
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2: Ich bin Katrin Steinberger. Bundesjustizministerin Hubig will getrennten Eltern mehr Flexibilität ermöglichen. So soll zum Beispiel jeder Elternteil während der Kinderbetreuungszeit allein über Alltagsangelegenheiten des Kindes entscheiden dürfen, ohne Absprache mit dem oder der Ex. Außerdem sollen gewalttätige Ex-Partner kein oder ein eingeschränktes Umgangsrecht mit dem Kind bekommen. Und Kinder ab 14 Jahren sollen bei bestimmten Vereinbarungen gefragt werden müssen. In der Debatte um Sozialreformen verlangt DGB-Chefin Fahimi mehr Respekt für Beschäftigte. In einer Grundsatzrede auf dem Bundeskongress des Deutschen Gewerkschaftsbundes wandte sie sich unter anderem gegen eine Aufweichung des 8-Stunden-Tags.
3: Auch diese Debatte ist nichts anderes als Ausdruck der Respektlosigkeit. Es ist ein Kniefall gegenüber den Arbeitgebern. Es ist ein Rückfall in die Arbeitszeiten von vor 1918, liebe Kolleginnen und Kollegen. Und so weit lassen wir uns nicht zurückwerfen. Finger weg von der Acht.
2: Fahimi wurde auf dem DGB-Kongress mit deutlicher Mehrheit für weitere 4 Jahre im Amt bestätigt. Seit Beginn der verschärften Grenzkontrollen sind an die 35.000 Menschen an den deutschen Grenzen zurückgewiesen worden. Das geht aus Zahlen des Bundesinnenministeriums hervor. Außerdem wurden über 1.400 Schleuser und fast 9.000 Personen mit Haftbefehl festgenommen. Seit Mai letzten Jahres werden auch Asylbewerber zurückgewiesen. Davor waren es nur Menschen ohne Asylgesuch sowie Menschen mit Wiedereinreisesperre. Griechenland geht gegen Massentourismus vor. Laut den Plänen der zuständigen Ministerin sollen auf stark frequentierten Inseln wie Rhodos, Kos, Santorini und Mykonos in Zukunft nur noch Hotels mit maximal 100 Betten gebaut werden. Außerdem

0: Außerdem dürfen neue Gebäude nur noch mit einem Abstand von 25 Metern zum Meer gebaut werden. Das soll die Küsten besser schützen. Bayerns Medienminister Herrmann hat den Verlagen Unterstützung gegen die Übermacht von Internetriesen wie Google und Amazon zugesagt. Die Staatsregierung wolle die Marktmacht solcher Plattformen regulieren und mehr Sichtbarkeit für redaktionelle Medien im Netz schaffen. Der Verband Bayerischer Zeitungsverleger fordert zum Beispiel, dass große Plattformen ihre Inhalte nicht mehr ungefragt nutzen und damit eigene Produkte aufbauen dürfen. Es ist jetzt kurz nach 10. Richtig nass geht's durch die Nacht. In Alpennähe kommt sogar Schnee runter. Die Temperaturen sinken auf 6 bis 0 Grad. Morgen ein bunter Mix aus Regen, Schnee, Wolken und auch ein bisschen Sonne. Besonders warm wird's nicht. 6 bis 13 Grad die Topwerte. Der Mittwoch wird dann im Süden oft sonnig. Aber ab Donnerstag sind dann überall wieder Schauer angesagt.
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0: Wir schauen auf die A3 Passau Richtung Nürnberg. Zwischen Bogen und Straubing eine ungesicherte Unfallstelle. Der Standstreifen ist blockiert, bisher langsam fahren. Die A7 Ulm Richtung Füssenreuthe am Dreieck Kittistetten in der Überleitung. Zur B28 ist ein Unfall passiert. Da sind die Personen auch ausgestiegen und auf der Straße unterwegs. Und noch ein Unfall mit mehreren Fahrzeugen passiert auf der A92 München Richtung Deggendorf zwischen Unterschleißheim und dem Kreuz Neufahrt.
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3: Ich bin Katrin Steinberger. Bundesjustizministerin Hubig will getrennten Eltern mehr Flexibilität ermöglichen. So soll zum Beispiel jeder Elternteil während der Kinderbetreuungszeit allein über Alltagsangelegenheiten des Kindes entscheiden dürfen, ohne Absprache mit dem oder der Ex. Außerdem sollen gewalttätige Ex-Partner kein oder ein eingeschränktes Umgangsrecht mit dem Kind bekommen. Und Kinder ab 14 Jahren sollen bei bestimmten Vereinbarungen gefragt werden müssen. Bayerns Medienminister Herrmann hat den Verlagen Unterstützung gegen die Übermacht von Internetriesen wie Google und Amazon zugesagt. Die Staatsregierung wolle die Marktmacht solcher Plattformen regulieren und mehr Sichtbarkeit für redaktionelle Medien im Netz schaffen. Der Verband Bayerischer Zeitungsverleger fordert zum Beispiel, dass große Plattformen ihre Inhalte nicht mehr ungefragt nutzen und damit eigene Produkte aufbauen dürfen. Richtig nass geht's durch die Nacht. In der Alpennähe kommt sogar Schnee runter. Die Temperaturen sinken auf 6 bis 0 Grad. Morgen ein bunter Mix aus Regen, Schnee, Wolken und auch ein bisschen Sonne. Besonders warm wird's nicht. 6 bis 13 Grad die Topwerte. Der Mittwoch wird dann im Süden oft sonnig. Aber ab Donnerstag sind dann überall wieder Schauer angesagt.
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3: Wir schauen auf die A3 Passau Richtung Nürnberg. Zwischen Bogen und Straubing eine ungesicherte Unfallstelle. Der Standstreifen ist blockiert. Bitte langsam fahren. Die A7 Ulm Richtung Füssenreute. Am Dreieck Hittistetten in der Überleitung zur B28 ist ein Unfall passiert. Da sind die Personen auch ausgestiegen und auf der Straße unterwegs. Und noch ein Unfall mit mehreren Fahrzeugen passiert auf der A92 München Richtung Deggendorf zwischen Unterschleißheim und dem Kreuz Neufahrn.
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2: Ich bin Katrin Steinberger. Die Evakuierung der Hondius ist abgeschlossen. Eine letzte Gruppe mit 28 Menschen hat nach dem Hunter-Virus-Ausbruch das Kreuzfahrtschiff verlassen. Das nimmt jetzt Kurs auf die Niederlande. Thomas Pleskin, davor hat sich der Kapitän in einer Videobotschaft nochmal gemeldet.
3: Der aus Polen stammende Kapitän sprach von extrem anstrengenden Wochen an Bord der Hondius. Gleichzeitig habe er aber erlebt, wie groß Fürsorge, Zusammenhalt und gegenseitiges Vertrauen selbst unter schwierigen Bedingungen sein können. Er wünschte allen Passagieren und Crewmitgliedern eine sichere Heimreise.
2: Rheinmetall und die Telekom wollen zusammen ein Schutzschild gegen Drohnen und Sabotage entwickeln. So sollen Städte und wichtige Einrichtungen besser geschützt werden. Beide Firmen bündeln ihre Erfahrung und setzen auf moderne Technik. Immer mehr Drohnen werden über Mobilfunk gesteuert, was die Erkennung schwieriger macht. Die Telekom will dafür ihr Mobilfunknetz als Riesenradar einsetzen. In Augsburg sind heute 5 Jugendliche als Pädophilenjäger zu Bewährungsstrafen und 80 Stunden gemeinnütziger Arbeit verurteilt worden. Sie hatten einen Mann über eine Chatgruppe in den Wald gelockt, mit einer falschen Pistole bedroht und geschlagen. Dabei haben sie ihm Handy und Schlüssel geklaut und sind später bei ihm eingebrochen. 3 von ihnen haben dem Opfer fast 1.000 Euro Schmerzensgeld gezahlt. Immer mehr Menschen in Deutschland leben auf zu engem Raum. Mittlerweile ist es etwa jeder 9. Das Statistische Bundesamt meldet, fast 17% der Bevölkerung wohnen in überbelegten Wohnungen, also in Wohnungen mit zu wenig Zimmern für die Anzahl der Bewohner. Vor 5 Jahren waren das noch etwas über 10%. Besonders betroffen sind Erwachsene mit ausländischer Staatsangehörigkeit. Baden-Württemberg hat jetzt offiziell eine neue Landesregierung. Grüne und CDU haben in Stuttgart den Koalitionsvertrag für die nächsten 5 Jahre unterzeichnet. Der sieht unter anderem ein kostenloses und verpflichtendes letztes Kindergartenjahr vor. Neuer Ministerpräsident soll der Grüne Cem Özdemir werden. Sein Stellvertreter der Christdemokrat Manuel Hagel. Grüne und CDU regieren seit 2016 zusammen im Südwesten. Es ist jetzt kurz nach 11. Richtig nass geht's durch die Nacht. In Alpennähe kommt sogar Schnee runter. Die Temperaturen sinken auf 6 bis 0 Grad. Morgen ein bunter Mix aus Regen.

0: Schnee, Wolken und auch ein bisschen Sonne. Besonders warm wird's nicht. 6 bis 13 Grad die Topwerte. Der Mittwoch wird dann im Süden oft sonnig. Aber ab Donnerstag sind dann überall wieder Schauer angesagt.
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0: Auf der A7 Würzburg-Fulda bitte vorsichtig und langsam fahren in beide Richtungen zwischen Würzburg-Estenfeld und Gramschatzer Wald. Da sind Rehe auf der Autobahn unterwegs. A9 Berlin Richtung Nürnberg. Zwischen der Brücke der Deutschen Einheit und Rudolfstein ein kaputter Wohnwagen. Die rechte Spur ist im Moment blockiert und ein Unfall mit mehreren Fahrzeugen beschäftigt die Polizei und Einsatzkräfte auf der A92 München Richtung Deggendorf zwischen Unterschleißheim und dem Kreuz Neufahren.
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2: Ich bin Katrin Steinberger. Die Evakuierung der Hondius ist abgeschlossen. Eine letzte Gruppe mit 28 Menschen hat nach dem Hunter-Virus-Ausbruch das Kreuzfahrtschiff verlassen. Das nimmt jetzt Kurs auf die Niederlande. Thomas Pleskin, davor hat sich der Kapitän in einer Videobotschaft nochmal gemeldet.
3: Der aus Polen stammende Kapitän sprach von extrem anstrengenden Wochen an Bord der Hondius. Gleichzeitig habe er aber erlebt, wie groß Fürsorge, Zusammenhalt und gegenseitiges Vertrauen selbst unter schwierigen Bedingungen sein können. Er wünschte allen Passagieren und Crewmitgliedern eine sichere Heimreise.
2: In Augsburg sind heute 5 Jugendliche als Pädophilenjäger zu Bewährungsstrafen und 80 Stunden gemeinnütziger Arbeit verurteilt worden. Sie hatten einen Mann über eine Chatgruppe in den Wald gelockt, mit einer falschen Pistole bedroht und geschlagen. Dabei haben sie ihm Handy und Schlüssel geklaut und sind später bei ihm eingebrochen. 3 von ihnen haben dem Opfer fast 1.000 Euro Schmerzensgeld gezahlt. Richtig nass geht's durch die Nacht. In Alpennähe kommt sogar Schnee runter. Die Temperaturen sinken auf 6 bis 0 Grad. Morgen ein bunter Mix aus Regen, Schnee, Wolken und auch ein bisschen Sonne. Besonders warm wird's nicht. 6 bis 13 Grad die Topwerte. Der Mittwoch wird dann im Süden oft sonnig. Aber ab Donnerstag sind dann überall wieder Schauer angesagt.
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2: Auf der A7 Würzburg-Fulda bitte vorsichtig und langsam fahren in beide Richtungen zwischen Würzburg-Estenfeld und Gramschatzer Wald. Da sind Rehe auf der Autobahn unterwegs. A9 Berlin Richtung Nürnberg. Zwischen der Brücke der Deutschen Einheit und Rudolfstein ein kaputter Wohnwagen. Die rechte Spur ist im Moment blockiert und ein Unfall mit mehreren Fahrzeugen beschäftigt die Polizei und Einsatzkräfte auf der A92 München Richtung Deggendorf zwischen Unterschleißheim und dem Kreuz Neufahren.
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2: Ich bin Katrin Steinberger. Bundesjustizministerin Hubig will das Kinderschaftsrecht ändern, damit es bei getrennten Eltern weniger Streit gibt. Ein Vorschlag ist, wer gerade das Kind betreut, soll bei Alltagsentscheidungen allein bestimmen dürfen, ohne den Ex-Partner fragen zu müssen. Außerdem soll es kein Umgangsrecht mehr geben, wenn ein Elternteil gewalttätig gegenüber dem anderen war. Deutschland ist aktuell als Urlaubsziel richtig beliebt. Hotels und Pensionen haben im März einen starken Anstieg bei den Übernachtungen erlebt. Insgesamt waren es rund 34 Millionen. Das sind über 3% mehr als im März 2025. Diana Kramer, woran liegt denn das?
3: Urlaub machen, ohne ins Ausland zu reisen, boomt weiter, zeigen die Zahlen. Mehr als 28 Millionen Übernachtungen waren im März inländische Gäste. Gefragt waren vor allem die deutschen Skigebiete und die Küsten. Bei Gästen aus dem Ausland sank die Zahl der Übernachtungen dagegen leicht, was aber auch an den Wintermonaten liegen könnte. Traditionell reisen vor allem im Frühjahr und Sommer viele von auswärts nach Deutschland.
2: Bundesfinanzminister Klingbeil will den Kampf gegen Geldwäsche verbessern, aber keine neue Behörde dafür schaffen. Pläne für ein eigenes Bundesamt sind damit endgültig vom Tisch. Stattdessen soll die zentrale Stelle für Geldwäschebekämpfung beim Zoll bleiben. Sie soll aber unabhängiger werden und mehr Befugnisse bekommen. Spezialisierte Zolleinheiten sollen bundesweit große Geldwäschefälle verfolgen, so das Redaktionsnetzwerk Deutschland.

0: In Bayern gibt es immer mehr, die in der Pflege arbeiten. Letztes Jahr waren es rund 257.000 und damit 1,7% mehr als im Jahr davor. Während es in anderen Jobs wegen der schlechten Wirtschaft kaum neue Stellen gibt, bleibt die Pflege ein sicherer Arbeitsplatz. Fast ein Drittel der Pflegekräfte kommt aus dem Ausland. Ohne sie würde die Pflege hier gar nicht funktionieren, so die Arbeitsagentur. Die amerikanische Profi-Football-Liga NFL kommt auch dieses Jahr wieder nach München und jetzt steht auch fest, wann. Am 15. November spielt das Team der Detroit Lions in der Arena in Fredmaning. Beginn der Partie soll um 3:30 Uhr nachmittags sein. Gegen wen es für die Lions im Germany Game geht, wird morgen bekannt gegeben. Es ist jetzt 12:15 Uhr. Immer wieder ziehen kräftige Schauer durch in der Nacht. In der Alpennähe kommt sogar Schnee runter. Die Temperaturen liegen bei 6 bis 0 Grad. Tagsüber dann ein bunter Mix. Regen, Schnee, Wolken, bisschen Sonne ist alles mit dabei. Es bleibt auch ziemlich frisch, 6 bis 13 Grad in der Spitze. Morgen am Mittwoch wird es im Süden wieder öfter sonnig, aber ab Donnerstag dann wieder überall Schauer.
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0: Es ist einiges los. A3 Frankfurt Richtung Würzburg. Zwischen Würzburg-Hist und Würzburg-Heidingsfeld. Eine Vollsperre. Grund ist ein Unfall mit Lastwagen. Bitte die Rettungsgasse freimachen. Polizei und Einsatzkräfte sind auf dem Weg. Die A6 Nürnberg Richtung Heilbronn. Zwischen Schnelldorf und Kreilsheim brennt ein Fahrzeug im Baustellenbereich. Im Moment wird der Verkehr noch über den Standstreifen geleitet. Es besteht aber Staugefahr. Es wird örtlich umgeleitet. Die A7 Ulm Richtung Würzburg. Hier ein Unfall zwischen Marktbreit und Kitzingen im Baustellenbereich. Die linke Spur ist blockiert. Und die A95 Garmisch-Partenkirchen Richtung München zwischen dem Dreieck Starnberg und München-Fürstenfeldbruck. Unfall linke und rechte Spur blockiert.
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3: Ich bin Katrin Steinberger. Bundesjustizministerin Hubig will das Kinderschaftsrecht ändern, damit es bei getrennten Eltern weniger Streit gibt. Ein Vorschlag ist, wer gerade das Kind betreut, soll bei Alltagsentscheidungen allein bestimmen dürfen, ohne den Ex-Partner fragen zu müssen. Außerdem soll es kein Umgangsrecht mehr geben, wenn ein Elternteil gewalttätig gegenüber dem anderen war. In Bayern gibt es immer mehr, die in der Pflege arbeiten. Letztes Jahr waren es rund 257.000 und damit 1,7% mehr als im Jahr davor. Während es in anderen Jobs wegen der schlechten Wirtschaft kaum neue Stellen gibt, bleibt die Pflege ein sicherer Arbeitsplatz. Fast ein Drittel der Pflegekräfte kommt aus dem Ausland. Ohne sie würde die Pflege hier gar nicht funktionieren, so die Arbeitsagentur. Immer wieder ziehen kräftige Schauer durch in der Nacht. In der Alpennähe kommt sogar Schnee runter. Die Temperaturen liegen bei 6 bis 0 Grad. Tagsüber dann ein bunter Mix. Regen, Schnee, Wolken, bisschen Sonne ist alles mit dabei. Es bleibt auch ziemlich frisch, 6 bis 13 Grad in der Spitze. Morgen am Mittwoch wird es im Süden wieder öfter sonnig, aber ab Donnerstag dann wieder überall Schauer.
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3: Es ist einiges los. A3 Frankfurt Richtung Würzburg. Zwischen Würzburg-Hist und Würzburg-Heidingsfeld. Eine Vollsperre. Grund ist ein Unfall mit Lastwagen. Bitte die Rettungsgasse freimachen. Polizei und Einsatzkräfte sind auf dem Weg. Die A6 Nürnberg Richtung Heilbronn. Zwischen Schnelldorf und Keilsheim brennt ein Fahrzeug im Baustellenbereich. Im Moment wird der Verkehr noch über den Standstreifen geleitet. Es besteht aber Staugefahr. Es wird örtlich umgeleitet. Die A7 Ulm Richtung Würzburg. Hier ein Unfall zwischen Marktbreit und Kitzingen im Baustellenbereich. Die linke Spur ist blockiert. Und die A95 Garmisch-Partenkirchen Richtung München zwischen dem Dreieck Starnberg und München-Fürstenfeldbruck. Unfall linke und rechte Spur blockiert.
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1: Heute ist der 12. Mai. Namenstag haben heute Joanna und Pankratius. Der Namenstag des heiligen Pankratius macht den Auftakt zu den vier sogenannten Eisheiligen. In den kommenden Tagen folgen Servats und Bonifats. Den Abschluss macht dann am Samstag die heilige Sophie. Rund um die Eisheiligen gibt es zahlreiche Bauernregeln. Im Wesentlichen laufen sie aber immer darauf hinaus, dass erst nach den Tagen ab dem 12. Mai Verlass auf beständiges Frühlings- und Sommerwetter ist. Am 12. Mai 1995 kocht die Münchner Volksseele. Nach einer Beschwerde von Anwohnern hat der Bayerische Verwaltungsgerichtshof entschieden, dass Biergärten um 21.30 Uhr schließen müssen. Deswegen demonstrieren tausende Münchner an jenem 12. Mai für lange Biergartenabende. Der Protest geht als Biergartenrevolution in die Münchner Geschichte ein und hat Erfolg. Die Staatsregierung erlässt die Bayerische Biergartenverordnung, wonach traditionelle Biergärten bis 23 Uhr geöffnet bleiben dürfen.

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2: Ich bin Katrin Steinberger. Der Koalitionsausschuss befasst sich heute mit der Steuerreform und die klappt nur, wenn zum Beispiel Spitzenverdiener mehr belastet werden, sagt SPD-Chef und Finanzminister Klingbeil. Nur so könnten Menschen mit mittlerem Verdienst entlastet werden. Unionsfraktionschef Spahn schlägt im Podcast Table Briefings vor, einfach pauschal Subventionen und Steuervergünstigungen zu kürzen, und zwar um 5%. Das Bundesfinanzministerium warnt vor neuen KI-Programmen, die als Cyberwaffe genutzt werden könnten. Die Software Claude Mathers von Anthropic findet automatisch Schwachstellen in Computern und liefert gleich die passenden Werkzeuge für Angriffe mit. Bisher dürfen nur bestimmte Organisationen dieses Tool nutzen. Das Ministerium fordert jetzt Banken und andere Finanzfirmen auf, ihre Sicherheit zu verbessern. Ein 17-Jähriger soll in Hamburg einen Terroranschlag geplant haben. Die Polizei hat ihn deshalb festgenommen. Nach Angaben der Generalstaatsanwaltschaft soll sich der Syrer von der Terrorgruppe Islamischer Staat inspiriert haben lassen. Mögliche Ziele waren ein Einkaufszentrum, eine Bar oder eine Polizeiwache. Der Jugendliche ist demnach schon am Donnerstag verhaftet worden. Griechenland zieht die Reißleine. Das Urlaubsland will den Massentourismus auf vielen Inseln und in beliebten Ferienorten stärker begrenzen und gleichzeitig Natur und Landschaft besser schützen. Takis Tafos über die neuen Regeln.
3: Überfüllte Bars, Cafés und Tavernen. Und es ist laut, sehr laut, rund um die Uhr. Besonders betroffen sind Inseln wie Santorini und Mykonos. Dort sollen neue Hotels stark begrenzt werden auf maximal 100 Betten. Und ganz wichtig, in einem 25 Meter Streifen entlang der Küsten ist Neubau künftig verboten.
2: Die Deutsche Bahn will sich in Zukunft mehr aufs Bahnfahren konzentrieren und weniger auf andere Geschäfte wie Fahrrad- oder Mietwagenverleih. Angebote für die sogenannte erste und letzte Meile soll es nur noch geben, wenn sie auch wirklich Geld bringen, sagt Bahnchefin Palla dem Stern jetzt.

0: geplanten Bauprojekte im Ausland, wie zum Beispiel in Indien oder Uruguay, sollen mittelfristig komplett wegfallen. Es ist jetzt kurz nach eins. Immer wieder ziehen kräftige Schauer durch in der Nacht. In der Alpen kommt sogar Schnee runter. Die Temperaturen liegen bei 6 bis 0 Grad. Tagsüber dann ein bunter Mix. Regen, Schnee, Wolken, bisschen Sonne ist alles mit dabei. Es bleibt auch ziemlich frisch, 6 bis 13 Grad in der Spitze. Morgen am Mittwoch wird es im Süden wieder öfter sonnig, aber ab Donnerstag dann wieder überall Schauer.
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0: Der Blick auf die A3, Frankfurt Richtung Würzburg. Immer noch die Vollsperre zwischen Würzburg-Hist und Würzburg-Heidingsfeld nach einem LKW-Unfall. Bitte nach wie vor die Rettungsgasse offen halten. A6, Nürnberg Richtung Heilbronn. Zwischen Schnelldorf und Kreilsheim, ein brennendes Fahrzeug im Baustellenbereich hat uns da beschäftigt. Die Umleitung ist die U38. Und noch die A7, Ulm Richtung Würzburg zwischen Marktbreit und Kitzingern. Unfall im Baustellenbereich, die linke Spur ist dicht.
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1: Mit Elena Meyer einen schönen Dienstag. Mit Elena Meyer einen schönen Dienstag. Auf der Maiwiesen in Freilassing ist diese Woche wieder richtig was los. Am Vatertag geht's zum Beispiel schon um 10 Uhr los mit einem Frühshoppen und ihr könnt dann eigentlich bis abends sitzen bleiben, denn ab 18.30 Uhr spielen die Live-Checks für euch im Festzelt und sorgen für ordentlich Stimmung. Und die gibt's auch am Wochenende jeden Tag. Was genau da los ist, das könnt ihr euch auf freilassing.de nochmal genauer anschauen. Da findet ihr auch die Infos, wo ihr noch einen Tisch reservieren könnt. Und übrigens gibt's auch am Wochenende immer eine After-Maiwiesen-Party bis 2 Uhr für alle, die einfach nicht heimgehen wollen, weil Sushi ist. Und in Ruppolding könnt ihr am Freitag was richtig Gutes tun, denn da ist wieder das Rote Kreuz für euch in der neuen Schule, damit ihr euer Blut spenden könnt. Von 16 bis 20 Uhr läuft das Ganze und entweder ihr kommt einfach vorbei oder ihr macht euch online einen Termin aus, dann habt ihr auch keine langen Wartezeiten. Das geht auf blutspendedienst.com, also startet doch mit einer guten Tat ins Wochenende, dauert nicht lange, Brotzeit gibt's auch und ihr rettet damit Leben. Und diese Woche ist Museumswetter, finde ich. Also schaut doch mal wieder im Naturkunde- und Mammutmuseum in Sixdorf vorbei. Da gibt's auch wieder eine besondere Sonderausstellung. Alle Zeit der Welt vom Urknall zur Urzeit heißt sie. Und Säbelzahntiger, Mammut und Co. sind sowieso natürlich immer für euch da im Mammutmuseum und können bestaunt werden. Und geöffnet hat das Mammutmuseum täglich von 10 bis 18 Uhr.
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2: Ich bin Katrin Steinberger. Der Koalitionsausschuss befasst sich heute mit der Steuerreform und die klappt nur, wenn zum Beispiel Spitzenverdiener mehr belastet werden, sagt SPD-Chef und Finanzminister Klingbeil. Nur so könnten Menschen mit mittlerem Verdienst entlastet werden. Unionsfraktionschef Spahn schlägt im Podcast Table Briefings vor, einfach pauschal Subventionen und Steuervergünstigungen zu kürzen, und zwar um 5%. Das Bundesfinanzministerium warnt vor neuen KI-Programmen, die als Cyberwaffe genutzt werden könnten. Die Software Claude Mathers von Anthropic findet automatisch Schwachstellen in Computern und liefert gleich die passenden Werkzeuge für Angriffe mit. Bisher dürfen nur bestimmte Organisationen dieses Tool nutzen. Das Ministerium fordert jetzt Banken und andere Finanzfirmen auf, ihre Sicherheit zu verbessern. Immer wieder ziehen kräftige Schauer durch in der Nacht. In der Alpennähe kommt sogar Schnee runter. Die Temperaturen liegen bei 6 bis 0 Grad. Tagsüber dann ein bunter Mix. Regen, Schnee, Wolken, bisschen Sonne, ist alles mit dabei. Es bleibt auch ziemlich frisch, 6 bis 13 Grad in der Spitze. Morgen am Mittwoch wird es im Süden wieder öfter sonnig, aber ab Donnerstag dann wieder überall Schauer.
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2: Der Blick auf die A3, Frankfurt Richtung Würzburg. Immer noch die Vollsperre zwischen Würzburg-Hist und Würzburg-Heidingsfeld nach einem LKW-Unfall. Bitte nach wie vor die Rettungsgasse offen halten. A6 Nürnberg Richtung Heilbronn. Zwischen Schnelldorf und Kreilsheim. Ein brennendes Fahrzeug im Baustellenbereich hat uns da beschäftigt. Die Umleitung ist die U38. Und noch die A7, Ulm Richtung Würzburg, zwischen Marktbreit und Kitzingern. Unfall im Baustellenbereich. Die linke Spur ist dicht.
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2: Ich bin Katrin Steinberger. Steuerreform, Haushalt, aber auch Entlastungen für die Bürger. Es geht ums Geld im Koalitionsausschuss heute. Nach dem Aus für die 1.000 Euro Entlastungsprämie wird nach Alternativen gesucht. Die Grünen schlagen vor, die Stromsteuer zu senken. Der Deutsche Mittelstandsbund fordert eine Reform der Einkommensteuer. Auch Steuerentlastungen für kleine und mittlere Einkommen stehen auf der Agenda. Die Evakuierung der Hondius ist abgeschlossen. Eine letzte Gruppe mit 28 Menschen hat nach dem Hunter-Virus-Ausbruch das Kreuzfahrtschiff verlassen. Das nimmt jetzt Kurs auf die Niederlande. Thomas Pleskin, davor hat sich der Kapitän in einer Videobotschaft nochmal gemeldet.
3: Der aus Polen stammende Kapitän sprach von extrem anstrengenden Wochen an Bord der Hondius. Gleichzeitig habe er aber erlebt, wie groß Fürsorge, Zusammenhalt und gegenseitiges Vertrauen selbst unter schwierigen Bedingungen sein können. Er wünschte allen Passagieren und Crewmitgliedern eine sichere Heimreise.
2: Eine der deutschen Kontaktpersonen des Hunter-Virus-Ausbruchs auf dem Kreuzfahrtschiff Hondius ist in die Münchner Klinik Schwabing verlegt worden. Hinweise auf eine aktive Hunter-Virus-Infektion gibt es bisher nicht. Der Zustand des Patienten gilt als stabil, so das Krankenhaus. Die Experten in Schwabing sind auf solche Fälle speziell vorbereitet. Bei einem Flugzeugabsturz in Namibia sind 4 Deutsche ums Leben gekommen, mindestens 3 von ihnen aus der Region Heilbronn. Zu den Opfern gehören die langjährige Geschäftsführerin der Dieter-Schwarz-Stiftung, Silke Lohmiller, ihr Mann und ihr Sohn. Das hat die Stiftung mitgeteilt. Die Touristen wollten mit einer Cessna zu den berühmten roten Sanddünen fliegen, sind aber dort nie angekommen. Kaffee ist jetzt wieder günstiger. Die großen Supermärkte haben die Preise ihrer Eigenmarken gesenkt. Seit dieser Woche kostet Kaffee, je nach Sorte, 10 bis 50 Cent weniger. Das liege an den sinkenden Rohstoffpreisen, heißt es. Eine Kilopackung Bohnen gibt es jetzt schon ab 10,50 Euro. Auch Pads und Kapseln sind im Preis runtergegangen. Es ist jetzt kurz nach 2. Immer wieder ziehen kräftige Schauer durch in der Nacht. In der Alpennähe kommt sogar Schnee runter. Die Temperaturen liegen bei 6 bis 0 Grad. Tagsüber dann ein bunter Mix. Regen, Schnee, Wolken, bisschen Sonne, ist alles mit dabei. Es bleibt auch ziemlich frisch, 6 bis 13 Grad in der Spitze. Morgen am Mittwoch wird es im Süden wieder öfter sonnig, aber ab Donnerstag dann wieder überall Schauer.
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2: Die A3 Frankfurt Richtung Würzburg beschäftigt uns immer noch. Hier 4 Kilometer Stau zwischen Helmstadt und Würzburg-Heidingsfeld. Viertelstunde dauert es länger. Im weiteren Verlauf gibt es eine Vollsperre zwischen Würzburg-Kist und Würzburg-Heidingsfeld. Nach einem Lastwagenunfall bitte die Rettungsgasse offen halten.